0: Sicherheitsbehörden bekannt war, er galt als Gefährder. Außerdem hatte sich das gemeinsame Terrorabwehrzentrum mit ihm befasst. In der Sitzung ging es unter anderem um die Frage, warum der mutmaßliche Täter zuvor auf Beschluss eines Berliner Gerichts aus der Haft entlassen worden war. Alle drei Oppositionsparteien, Linke, Grüne und AfD, kritisierten, dass viele Fragen nicht beantwortet wurden. Konkrete Beschlüsse gab es nicht.
1: Die EU-Staaten versprechen Konsequenzen aus den Geschehnissen in Ceuta. Mit einer Art Frühwarnsystem soll Social Media stärker beobachtet werden, um offenbar organisierte Aktionen wie zuletzt rechtzeitig zu erkennen. Vergangene Woche waren nach spanischen Angaben mehr als 70.000 Menschen aus Marokko nach Ceuta gekommen. So gut wie alle sind mittlerweile wieder zurück. Wegen der vierten Hitzewelle des Sommers hat Italien für alle 27 Großstädte des Landes die höchste Warnstufe ausgerufen. Laut Gesundheitsministerium signalisiert die Alarmstufe Rot einen potenziellen Gesundheitsnotstand und ein ernstes Risiko für die gesamte Bevölkerung. Die Temperaturen sind in einigen Regionen Italiens auf bis zu 40 Grad Celsius geklettert. Nachts wird es kaum kühler als 25 Grad. FIFA-Chef Infantino gerät nach seinem gescheiterten Investorenplan offenbar intern unter Druck. Britische Medien berichten, Infantino habe wichtige Mitarbeiter heute zu einer Krisensitzung nach Marokko geladen. Worum es gehen soll, ist unklar. Aus der Sportredaktion Peter Schulz.
2: Infantino hatte zuletzt für eine Welle der Empörung in der Fußballwelt gesorgt, als geheime Pläne zum Verkauf von WM-Rechten an Investoren bekannt wurden. Auch wichtige Vertraute distanzierten sich in den vergangenen Tagen von Infantino, darunter FIFA-Generalsekretär Matthias Grafström und FIFA-Direktor Arsène Wenger. In Rabat ist der Hauptsitz der FIFA für Afrika. Dort findet im März 2027 der 77. FIFA-Kongress mit der wichtigen Präsidentenwahl statt. Marokko ist darüber hinaus Co-Gastgeber der WM 2030.
1: Das waren die Nachrichten. Und das Wetter in Deutschland. Oft trocken, im Norden Schauer und kräftige Gewitter, Tiefstwerte 22 bis 15 Grad. Tagsüber zeitweise freundlich, gebietsweise Schauer und Gewitter, Höchstwerte 22 Grad auf den Nordseeinseln bis 35 Grad an der Donau. Und am Donnerstag leicht wechselhaft im Südosten, teils kräftige Schauer und Gewitter bis 32 Grad. Es ist 2.03 Uhr.
3: Das ist der Verkehrsservice in der ARD-Hitnacht. Die A7 Hamburg Richtung Flensburg, der Elbtunnel bleibt bis 5 Uhr gesperrt. A30 Amsterdam Richtung Rheine zwischen Schüttorf Nord und Salzbergen bis 5 Uhr in beiden Richtungen gesperrt. Und die A61 Koblenz Richtung Ludwigshafen zwischen Laudert und Rheinböllen nach einem Unfall ebenfalls gesperrt. Gute Fahrt!
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3: Mit Markus Poschlott aus Magdeburg. Ich grüße Sie. Hallo zusammen.

0: Ach, da freuen sich nicht bloß die Fans von Barry Manilow, die Fannylows, sondern auch alle anderen Mandy in der ARD-Hitnacht. Kurzer Blick auf die Uhr. 2.10 Uhr ist es. So, ich wünsche gutes Durchhalten in dieser Nacht. Bei was immer Sie jetzt um diese Uhrzeit auch gerade tun.
1: Ja, hier ist der Nachtschwärmer aus dem Nachtcafé in Berlin. Ich habe gerade gefrühstückt. Es hat ja Riesenbulette und Pflaumenkuchen. Jetzt wartet noch selbst der Macht der Gurkensalat von meiner schwarzen Rose auf mich.
0: Liebe alles daran. Riesenbulette, Pflaumenkuchen und Gurkensalat. Ich wünsche ein schönes Frühstück.
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0: Und wenn Sie auch was hinterlassen wollen auf unserer neuen Mailbox hier, ne, Sie wissen das, 0800 80 80 110.

Willkommen zur Geschichte des Tages. Und die steht jetzt schon fest an diesem 5. August um 2.22 Uhr und 22 Sekunden. Schnapszahl, na, wenn das nicht passt. Und also einen Schnaps gab es mit Sicherheit auch bei einer Familie in Italien. Denn, kann's kurz machen, die sind Lottomillionär geworden. Und was muss man machen? Man muss mit dem Lottoschein dann irgendwie zur Stelle gehen oder das irgendwie vorweisen, dass man auch wirklich diesen Lottoschein hat. Und sie haben den checken lassen, diesen Lottoschein, weil sie einfach jede Woche mit denselben Zahlen spielen. Und dieses Gerät an dieser Lottostelle hat erstmal einen Fehler gemacht, hat gesagt, nee, das ist kein Gewinn, Klammer auf, kein Gewinn, den wir hier auszahlen können, Klammer zu. Und deswegen sind sie nach Hause gegangen, haben gesagt, ja gut, haben wir halt nichts gewonnen, ist ja nicht schlimm, haben den Schein weggeworfen. Dann kommt auf einmal die Familie und sagt, habt ihr schon gesehen, unsere Zahlen haben gewonnen, ihr spielt doch immer mit denselben Zahlen, wir sind Millionär. Und dann suchen die diesen Lottoschein wieder im Müll und der Müll ist aber in der Zwischenzeit abgeholt worden. Also, es geht um 1 Million Euro. Was haben sie gemacht? Sie haben die städtischen Betriebe angerufen in Italien, wo die ganze Geschichte spielt und haben gesagt, Leute, unser Lottoschein ist jetzt gerade abgeholt worden in einem von euren Müllfahrzeugen und die Geschichte geht dann wirklich gut zu Ende. Die Firma hat sich drauf eingelassen und so ein kompletter Mülllaster wurde durchsucht und was soll man sagen? Dieser Lottoschein wurde gefunden. Absolut irre. Kostet ein Heidengeld das Ganze, aber boah, ist jetzt ja egal. Geld hat diese Familie jetzt ja nun auf jeden Fall. Boah, die Geschichte des Tages, der verlorene Lottoschein im Müllauto wieder aufgetaucht. Großartig. Das ist die ARD.

0: Natalie Cole, Miss You Like Crazy, das ist die ARD-Hitnacht. Und da ist es 2.32 Uhr, wir schauen auf die Straßen. Das ist überschaubar, da haben wir zum einen die A30 Amsterdam Richtung Rheine zwischen Schüttorf Nord und Salzbergen bis 5 Uhr beidseitig gesperrt und die A61 Koblenz Richtung Ludwigshafen zwischen Laudert und Rheinböllen nach einem Unfall auch gesperrt. Sieht also so aus, als wäre auch der Elbtunnel in Richtung Norden wieder offen. Sehr gut. Können Sie gerne mal ein Zeichen geben, wenn Sie durchgefahren sind und alles wieder funktioniert, alles wieder frei ist, auf unserer 0800 80 80 110. Dankeschön.
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0: Mit Markus Poschlott. Grüße aus Magdeburg. Gleich mit Udo Lindenberg, aber vorher mit Cliff Richard.

0: singt der Udo. In der ARD-Hitnacht ist es 2.40 Uhr und Sie sind weiterhin gut auf dem Bein.
1: Hallo Markus, hier ist der Mario, beheimatet in Berlin, in Deutschland zu Hause. Ich grüße neben dem Kühlschrank sitzend, vor dem Bett kauernd und gleichzeitig aus dem Fenster schauend, nennt sich Bezeichnung LKW-Fahrer. Alle meine Kollegen der lenkenden Zunft und alle, die wach geblieben sind und heute Geburtstag auch haben und die ersten Gratulanten ihres Geburtstags sind. Ja. Danke für die tolle Musik und ganz besonderer Gruß geht an Thomas raus, der derzeit auf der A2 ums Nachhausefahren kämpft. Tschö
0: und Dankeschön für die Nachricht. Wenn Sie auch noch eine Nachricht hinterlassen wollen, gerne doch 0800.

0: Ziel ist das mit Love's Divine. Das ist die ARD-Hitnacht. Es ist 2 Uhr und 52. Jetzt auf die Sekunde genau. So, wir kommen jetzt zu 1-2 Tippmusik, wie wir mal so schön sagen. Es gibt eine tanzbare Nummer aus dem Jahr 1985 von CC Catch. Und hinter CC Catch steckte Caroline Katharine Müller. Entdeckt natürlich von Dieter Bohlen, der hat das Ganze auch mitproduziert. Aber Caroline Katharine, also CC Catch, das, sie steckt dahinter und hat sich damals, wie das in den 80ern so oft typisch war, eben einen Künstlernamen gegeben. Eine, ja, muss man sagen, eines der bekanntesten Gesichter der Euro-Disco-Szene damals der 80er Jahre. Und CC Catch hat wirklich eine Menge Hits, aber der gehört mit zu den größten. Deswegen jetzt auch alle Zeit, dass der jetzt hier endlich mal läuft bei uns in der ARD-Hitnacht. CC Catch, I can't lose my heart tonight. In diesem Sinne.
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1: Um 3 Uhr mit Milat Kupay. Der Innenausschuss des Bundestags hat sich in einer Sondersitzung mit dem tödlichen Anschlag beim Christopher Street Day in Berlin befasst. Bundesinnenminister Dobrindt sowie Vertreter der Sicherheitsbehörden informierten die Abgeordneten über den Stand der Ermittlungen. Aus der Nachrichtenredaktion Marei Beermann.
2: Der Fall beschäftigt die Politik auch deshalb, weil der spätere Attentäter den Sicherheitsbehörden bekannt war. Er galt als Gefährder. Außerdem hatte sich das gemeinsame Terrorabwehrzentrum mit ihm befasst. In der Sitzung ging es unter anderem um die Frage, warum der mutmaßliche Täter zuvor auf Beschluss eines Berliner Gerichts aus der Haft entlassen worden war. Alle drei Oppositionsparteien, Linke, Grüne und AfD, kritisierten, dass viele Fragen nicht beantwortet wurden. Konkrete Beschlüsse gab es nicht.
1: Die EU-Staaten versprechen Konsequenzen aus den Geschehnissen in Ceuta. Sie haben sich auf eine Art Frühwarnsystem verständigt. Dazu gehört zum Beispiel, Social Media stärker zu beobachten, um offenbar organisierte Aktionen wie zuletzt rechtzeitig zu erkennen. Vergangene Woche waren nach spanischen Angaben mehr als 70.000 Menschen aus Marokko nach Ceuta gekommen. So gut wie alle sind mittlerweile wieder zurück. In ihrer Videokonferenz haben sich die EU-Staaten auch solidarisch mit Spanien gezeigt. Wegen der vierten Hitzewelle des Sommers hat Italien für alle 27 Großstädte des Landes die höchste Warnstufe ausgerufen. Laut Gesundheitsministerium signalisiert die Alarmstufe Rot einen potenziellen Gesundheitsnotstand und ein ernstes Risiko für die gesamte Bevölkerung. Die Temperaturen sind in einigen Regionen Italiens auf bis zu 40 Grad Celsius geklettert. Nachts wird es kaum kühler als 25 Grad. FIFA-Chef Infantino gerät nach seinem gescheiterten Investorenplänen offenbar intern unter Druck. Britische Medien berichten, Infantino habe wichtige Mitarbeiter heute zu einer Krisensitzung nach Marokko geladen. Worum es gehen soll, ist unklar. Aus der Sportredaktion Peter Schulz.
3: Infantino hatte zuletzt für eine Welle der Empörung in der Fußballwelt gesorgt, als geheime Pläne zum Verkauf von WM-Rechten an Investoren bekannt wurden. Auch wichtige Vertraute distanzierten sich in den vergangenen Tagen von Infantino, darunter FIFA-Generalsekretär Matthias Grafström und FIFA-Direktor Arsène Wenger. In Rabat ist der Hauptsitz der FIFA für Afrika. Dort findet im März 2027 der 77. FIFA-Kongress mit der wichtigen Präsidentenwahl statt. Marokko ist darüber hinaus Co-Gastgeber der WM 2030.
1: Das waren die Nachrichten. Und das Wetter in Deutschland. Am Tage zeitweise freundlich, gebietsweise Schauer und Gewitter. Höchstwerte 22 Grad auf den Nordseeinseln bis 35 Grad an der Donau. Und auch am Donnerstag 20 bis 32 Grad. Es ist 3.03 Uhr.
4: Und das ist der Verkehrsservice in der ARD-Hitnacht. Mit der A30 Amsterdam Richtung Rheine zwischen Schüttorf Nord und Salzbergen bis um 5 noch gesperrt. Und die A61 Koblenz Richtung Ludwigshafen zwischen Laudert und Rheinböllen nach einem Unfall noch gesperrt. Gute Fahrt für Sie.
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4: Mit Markus Poschlott. Ich grüße Sie aus Magdeburg recht herzlich und habe hier eine gute Launenummer für Sie. Von Hall and Oates. Die kommen jetzt hier mit ihrem Man-Eater. Und da ist es 3.03 Uhr.

0: Viele Grüße auf die Autobahnen im Land. Das ist die ARD-Hitnacht. Wenn Sie gerade auch auf einer Autobahn schön unterwegs sind, vielleicht haben Sie auch eines von diesen neueren Autos, das das Fernlicht selber regelt. Also wenn vor Ihnen alles frei ist, schaltet das Auto das Fernlicht an. Ist ein Auto vor Ihnen oder kommt Ihnen eins entgegen, dann schaltet das Auto das Fernlicht automatisch aus. Eigentlich eine praktische Funktion, aber auf der Autobahn für Lkw-Fahrer, die Ihnen quasi auf der anderen Spur entgegenkommen, ist das Ganze dann eher schwierig, sagt auch Andreas.
1: Wenn man hier im Lkw unterwegs ist, sitzt man ja auch noch ein bisschen höher. Und wenn so ein Fahrzeug auf der Gegenfahrbahn mit intelligentem Lichtsystem einem entgegenkommt, blendet das ungemein. Ja, und viele Fahrer bemerken das nicht und könnten das ja theoretisch manuell ausschalten. Es wäre natürlich besser, wenn sie das tun würden auf der Autobahn.
0: Also, das Fernlicht kann die Lkw-Fahrer blenden. Also überprüfen Sie doch einfach mal Ihren Fernlichtassistenten, wenn es denn sowas gibt. Die Lkw-Fahrer unter Paragraph 1 der StVO. Die danken es Ihnen.
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Gleich ist es soweit. Ich spiele uns das einzige Vater-Tochter-Duett, das Platz 1 der US-Charts erreicht hat. Jetzt werden Sie sagen, ach klar, er kommt jetzt hier mit Nancy Sinatra und Frank Sinatra mit Something Stupid. Ja, und das stimmt auch. Der Song ist natürlich 1967 ein großer Hit gewesen, obwohl auch nur gecovert, also auch nicht von einem von den beiden. Originalversion stammt von C. Carson Parks, die Originalversion von Something Stupid. Naja, und manchmal ist es aber so, dass die Cover dann erfolgreicher werden. So war es auch mit Frank Sinatras Version. Und dann kam etliche Jahre später nochmal eine Version im November 2000 raus von Robbie Williams und Kylie Minogue. Und die hören wir jetzt auch. Und ja, die hat auch nochmal richtig Punkte gebracht. War auch in diesem Jahr, im Jahr 2000, so ein heimlicher Weihnachtssong, obwohl mit Weihnachten hat die Nummer ja eigentlich gar nichts zu tun. Robbie Williams, Kylie Minogue, das Cover des Covers. Hier ist Something Stupid.

0: Es ist 3.32 Uhr. Und damit Zeit für den Verkehrsservice in der ARD-Hitnacht. Die A30 Amsterdam Richtung Rheine zwischen Schüttorf Nord und Salzbergen bis 5 Uhr beidseitig gesperrt. Und die A61 Koblenz Richtung Ludwigshafen zwischen Laudert und Rheinböllen nach einem Unfall ebenfalls gesperrt. Ich wünsche da, wo es geht, eine gute Fahrt.
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0: Mit Markus Poschlott, ich grüße aus Magdeburg. Hallo.

0: können Sie den auch gerade sehen, den Sternenhimmel Hubert K. hier in Ihrer ARD-Hitnacht. Da ist es 3.40 Uhr. Guten Morgen.
1: Guten Morgen, ihr lieben Zuhörer und Zuhörerinnen. Ich bin der Dominik aus Kassel-Brauchel und wünsche euch alle eine gute Fahrt, dass ihr gut auf Arbeit ankommt, einen ruhigen Dienst und dass ihr wenig Stress habt. Danke für die tolle Musik, danke für die tolle Unterhaltung, danke für deinen Humor.
0: Ach.
1: Ich wünsche allen LKW-Fahrern, ob groß, ob klein, liebe Grüße, passt auf euch auf, ihr werdet gebraucht und eine ruhige Nacht.
0: Jawohl, ihr werdet gebraucht. Macht schön sachte, nicht bloß auf den Straßen. Auch für alle, die jetzt unterwegs sind, für die jetzt der Dienst bald beginnt, die jetzt schon mit dem Schlappen bei diesen Temperaturen durchs Treppenhaus kommen. Das hört man jetzt hier. Diana Ross. Baby.

The Spice Girls mit Viva Forever. Es ist 10 Minuten vor 4, gleich wieder die Nachrichten, da werden wir wieder auf den neuesten Stand gebracht. Und bis dahin gibt's Musik unter anderem von Robin Gibb. Hier ist er mit Juliet. Das ist die ARD-Hitnacht.

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1: Um 4 Uhr mit Milad Kupay. FIFA-Präsident Infantino gerät wegen seines gescheiterten Investorendeals immer mehr unter Druck. Englische Medien berichten, er habe seine wichtigsten Mitarbeiter für heute zu einem Krisentreffen nach Marokko beordert. Aus der Nachrichtenredaktion Thomas Kuhlmann.
2: Bis vor kurzem wirkte es noch so, als sei für Infantino alles aufgegangen. Mega-WM, Milliardengewinn, über 200 Unterstützer für seine Wiederwahl. Doch sein schon zurückgezogener Plan, Teile der WM-Rechte zu verkaufen, hat ihn jetzt mehr als angreifbar gemacht. Bis in den späten Abend hat Infantino auf Social Media WM-Fotos und Briefe seiner Unterstützer gepostet. Vorher hatten sich auch Leute aus seinem engsten FIFA-Umfeld distanziert. In den obersten Gremien des Weltfußballverbandes sind die Funktionäre offenbar auch wütend, weil Infantino den Teilverkauf der Fußball-WM an Investoren aus dem Trump-Umfeld heimlich eingefädelt hatte.
1: Nach dem tödlichen Anschlag auf den Christopher Street Day in Berlin sind weiter viele Fragen offen. Bundesinnenminister Dobrindt und die deutschen Sicherheitsbehörden haben den Bundestag über den Stand der Ermittlungen informiert. Aus der Nachrichtenredaktion Marei Beermann.
3: Der Fall beschäftigt die Politik auch deshalb, weil der spätere Attentäter den Sicherheitsbehörden bekannt war. Er galt als Gefährder. Außerdem hatte sich das gemeinsame Terrorabwehrzentrum mit ihm befasst. In der Sitzung ging es unter anderem um die Frage, warum der mutmaßliche Täter zuvor auf Beschluss eines Berliner Gerichts aus der Haft entlassen worden war. Alle drei Oppositionsparteien, Linke, Grüne und AfD, kritisierten, dass viele Fragen nicht beantwortet wurden. Konkrete Beschlüsse gab es nicht.
1: Britische Sicherheitsforscher haben eine neue alarmierende Fähigkeit von künstlicher Intelligenz entdeckt. In einem Test versuchte ein KI-Modell nicht nur öffentlich zugängliche Software zu hacken, sondern auch einen Menschen per E-Mail zu manipulieren. Demnach erschuf das Modell der Firma Anthropic dafür Fake-Identitäten und versendete Phishing-Mails. Die Forscher entdeckten das erst im Nachhinein. Sie hatten zudem nicht erwartet, dass die KI sich gegen Menschen richten würde. Anthropic verwies darauf, dass dem Modell keine Einschränkungen zur Internetnutzung vorgegeben worden sei. Wegen der vierten Hitzewelle des Sommers hat Italien für alle 27 Großstädte des Landes die höchste Warnstufe ausgerufen. Laut Gesundheitsministerium signalisiert die Alarmstufe Rot einen potenziellen Gesundheitsnotstand und ein ernstes Risiko für die gesamte Bevölkerung. Die Temperaturen sind in einigen Regionen Italiens auf bis zu 40 Grad Celsius geklettert. Nachts wird es kaum kühler als 25 Grad. Das waren die Nachrichten. Und das Wetter in Deutschland, tagsüber viel Sonne, gebietsweise aber auch Schauer oder Gewitter, 22 Grad an der Nordsee bis 35 Grad an der Donau. Und auch am Donnerstag bis 32 Grad. Und die Zeit 4.03 Uhr.
4: Und das ist der Verkehrsservice in der ARD-Hitnacht mit einer Meldung von der A30. Amsterdam Richtung Rheine zwischen Schüttorf Nord und Salzbergen noch eine gute Stunde bis 5 Uhr die Vollsperrung beidseitig. Ich wünsche eine gute Fahrt.
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4: Mit Markus Poschlott, ich grüße aus Magdeburg ins ganze Land.

0: Das fragen Snow Patrol und die Antwort ist ja. Das ist die ARD Hitnacht, 4.11 Uhr und lieben, lieben Dank, dass Sie sich so fleißig an dieser Sendung beteiligen, denn Sie haben mir heute sehr geholfen in dieser Nacht, denn ich habe vorhin Quatsch erzählt und ich habe währenddessen, ich geredet habe, gemerkt habe, halt, hier stimmt irgendwas nicht, irgendwas ist gerade falsch, ich wusste aber nicht was, aber Gott sei Dank. Sie sind die Schlauen, Sie haben das ganz genau mitbekommen und mir auch geschrieben, Sören zum Beispiel, lieben Dank an diese Mail. Ich habe vorhin zu Something Stupid, zu dem Song moderiert, erzählt, ne? Frank Sinatra und Tochter und so weiter und 2000 und den Song haben wir vorhin gespielt, Robbie Williams und was habe ich gesagt? Kylie Minogue. Und dabei habe ich schon gedacht, irgendwas stimmt ja nicht, irgendwas ist falsch. Es ist natürlich Nicole Kidman. Das hat Sören mir nochmal geschrieben, ist jetzt in meinem Kopf abgespeichert. Es steht bei mir übrigens natürlich auch auf dem Monitor, aber wenn es einmal im Kopf falsch ist, dann ist es irgendwo irgendeine Synapse falsch abgespeichert. Also, Robbie Williams gemeinsam mit Nicole Kidman. Danke, dass Sie das nochmal so nett korrigiert haben. Und wenn Sie auch schreiben wollen, können Sie das gerne machen. Ja, die Sendung hier auch per Mail erreichbar, ard-hitnacht@mdr.de oder natürlich seit gestern auch telefonisch. Können uns auch anrufen, uns eine Nachricht hinterlassen auf unserem AB. Kostenfreie Nummer 0800 80 80 110. Bin gespannt, ob jetzt ein paar Leute, die gerade munter werden, die jetzt gerade aufstehen, ob die schon es schaffen, ein Telefon zu bedienen. 0800 80 80 110.
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0: Das hier ist Lee and Rhymes mit How Do I Live. Und damit ist es 4.12 Uhr.

can call me L. Paul Simon in der ARD Hitnacht. Es ist 4.23 Uhr unserer Zeit. Ich weiß jetzt nicht, wie spät es in Melbourne ist, aber Nele schreibt uns gerade, da ist schon fast Lunchtime, also Mittagszeit. Deswegen gehen mal viele Grüße nach Australien. Auch da wird die ARD Hitnacht gehört. Freut uns sehr. Wir schicken viele Grüße rüber nach Down Under und hören Anymotion. Die kommen allerdings aus Amerika. Mit iEngineer und Mark Cohn auch danach.

4:29 Uhr. Achtung, es gibt einen Falschfahrer in Hannover auf der B3 auf dem Messeschnellweg zwischen Missburg und Mittelfeld. Da kommt Ihnen der Falschfahrer entgegen. Bitte fahren Sie äußerst rechts und überholen Sie nicht. Nochmal auf der B3 Hannover Messeschnellweg, Falschfahrer zwischen Missburg und Mittelfeld. Bitte rechts fahren, nicht überholen und das Radio anlassen. Wir melden, sobald die Gefahr vorüber ist.

0: Es ist kurz nach 4:30. Das ist der Verkehrsservice in der ARD Hitnacht. Achtung, der Falschfahrer ist weiterhin unterwegs in Hannover auf dem Messeschnellweg zwischen Missburg und Mittelfeld. Kommt Ihnen der Falschfahrer entgegen, bitte fahren Sie äußerst rechts, überholen Sie nicht und lassen Sie das Radio an. Wir melden, sobald die Gefahr vorüber ist, nochmal Falschfahrer in Hannover auf dem Messeschnellweg zwischen Missburg und Mittelfeld. Obacht bitte. Die A27 Walsrode Richtung Bremen ist im Bremer Kreuz nach einem Unfall gesperrt und die A30 Amsterdam Richtung Rheine zwischen Schüttorf Nord und Salzbergen bis um 5 noch eine gute halbe Stunde beidseitig gesperrt. Gibt eine Umleitung über Schüttorf, die A31 Salzbergen und Neumering, da kommen sie auch an. Ich wünsche eine gute Fahrt.
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0: Mit Markus Poschlott, ich grüße Sie aus Magdeburg. Guten Morgen.

0: Starke Nummer von Heinz Rudolf Kunze. Wir sind wir. Und das hier in der ARD Hitnacht. 4.40 Uhr ist es an diesem Mittwochmorgen, 5. August 2026. Happy Birthday an Helene Fischer. Hat heute Geburtstag, wird 42 Jahre. Wir wünschen alles Gute. Und wenn ich heute so ein bisschen mal durch die Tagestermine hier gucke, dann sehe ich auch heute, was ist heute? Heute ist Arbeite wie ein Hund-Tag. Feiert angeblich irgendwie die harte Arbeit von Arbeitshunden, ne? Also die ist ja ganz wichtig, sind im Rettungsdienst, Blindenhunde und so weiter. Aber es leitet sich auch so ein bisschen von der Redewendung ab, wie ein Hund arbeiten. Das sagt man auch ab und zu. Ah, ich weiß nicht, ich halte es da einfach irgendwie lieber mal so ein bisschen wie der gute alte Reinhard May.
1: 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Ich läg faul auf meinem Kissen und sehe mir mitleidig zu, wie mich wilde Hektik packt zur Morgenstund. Und verdrossen von dem Schauspiel leg ich mich zurück zur Ruhe.
0: Das ist genau der Plan.
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4:45 Uhr, hier kommt die Entwarnung, kein Falschfahrer mehr. In Hannover unterwegs auf dem Messeschnellweg haben Sie wieder freie Fahrt, kein Falschfahrer mehr zwischen Miesburg und Mittelfeld. Ich wünsche Ihnen eine gute Fahrt.

0: frühe Mittwochmorgen, 4.52 Uhr. Sie hören die ARD Hitnacht und es ist schön, dass alle hier am Start sind.
1: Hallo, hi. Hier ist die Vera aus Castrop-Rauxel.
0: Guten Morgen.
1: Ich wünsche allen Hörern und Hörerinnen einen wunderschönen Tag und allen, die jetzt auf der Straße unterwegs sind, eine stressfreie und gute Fahrt.

0: vielen Dank an die ARD Hitnacht und schönen guten Morgen. 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
0: Heute sind bis im Vormittag stellenweise noch einige Schauer und Gewitter unterwegs. Dann ist es überall trocken, die Sonne scheint. Temperaturen heute schon wieder schwüle 33 bis 35 Grad. Morgen weniger heiß, 25 bis 30 Grad zum Start. Noch Schauer und Gewitter, ansonsten trocken und Sonne.
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2: Um 5 Uhr mit Milat Kupay. FIFA-Präsident Infantino gerät wegen seines gescheiterten Investorendeals immer mehr unter Druck. Englische Medien berichten, er habe seine wichtigsten Mitarbeiter für heute zu einem Krisentreffen nach Marokko beordert. Aus der Nachrichtenredaktion Thomas Kuhlmann.
3: Bis vor kurzem wirkte es noch so, als sei für Infantino alles aufgegangen. Mega-WM-Milliardengewinn, über 200 Unterstützer für seine Wiederwahl. Doch sein schon zurückgezogener Plan, Teile der WM-Rechte zu verkaufen, hat ihn jetzt mehr als angreifbar gemacht. Bis in den späten Abend hat Infantino auf Social Media WM-Fotos und Briefe seiner Unterstützer gepostet. Vorher hatten sich auch Leute aus seinem engsten FIFA-Umfeld distanziert. In den obersten Gremien des Weltfußballverbandes sind die Funktionäre offenbar auch wütend, weil Infantino den Teilverkauf der Fußball-WM an Investoren aus dem Trump-Umfeld heimlich eingefädelt hatte.
2: Im Prozess gegen die rechtsextreme Terrorgruppe Letzte Verteidigungswelle will das Hanseatische Oberlandesgericht heute die Urteile sprechen. Angeklagt sind 8 zum Teil minderjährige mutmaßliche Neonazis. Der jüngste war bei den Taten erst 14 Jahre alt, der älteste 21. Aus Hamburg Elke Spanner.
4: Die Bundesanwaltschaft hat schwere Vorwürfe gegen die Jugendlichen und jungen Männer erhoben. Sie sollen Mitglieder einer terroristischen Vereinigung sein oder diese unterstützt haben. 4 von ihnen sind zudem wegen versuchten Mordes angeklagt, andere wegen Beihilfe dazu. Die Gruppe Letzte Verteidigungswelle hatte laut Anklage zum Ziel, das politische System in Deutschland zu stürzen. Die Bundesanwaltschaft hat den Angeklagten einen Brandanschlag auf ein Kulturzentrum in Brandenburg zugerechnet, außerdem einen versuchten Anschlag auf eine Flüchtlingsunterkunft in Thüringen. Die mutmaßlichen Neonazis sollen sich über Chatgruppen organisiert haben.
2: Der Hauptgeschäftsführer der Bundesvereinigung der Deutschen Arbeitgeberverbände, Kampeter, hat den Widerstand gegen die geplante Abschaffung der abschlagsfreien Frührente kritisiert. Dass zentrale Elemente des Rentenpakets schon wieder in Frage gestellt würden, bevor sie überhaupt umgesetzt seien, mache ihn fassungslos. Das sagte Kampeter der Bild-Zeitung. Zuletzt hatten vor allem die ostdeutschen Ministerpräsidenten von CDU und SPD gegen den Kernpunkt der geplanten Rentenreform mobil gemacht. Britische Sicherheitsforscher haben eine neue alarmierende Fähigkeit von künstlicher Intelligenz entdeckt. In einem Test versuchte ein KI-Modell nicht nur öffentlich zugängliche Software zu hacken, sondern auch einen Menschen per E-Mail zu manipulieren. Demnach erschuf das Modell der Firma Anthropic dafür Fake-Identitäten und versendete Phishing-Mails. Die Forscher entdeckten das erst im Nachhinein. Sie hatten zudem nicht erwartet, dass die KI sich gegen Menschen richten würde. Das waren die Nachrichten.
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3: Guten Morgen. In der Oberlausitz sind am Abend infolge eines Unwetters mehrere Bäume umgestürzt. Nach Angaben der Feuerwehr fiel in Ebersbach ein Baum in ein Haus. In Seifennersdorf wurde eine Stromleitung getroffen. Ein weiterer Unwetterschwerpunkt war die Region um Bad Muskau und Weißwasser. In Bad Muskau stürzte laut Polizei ein Baum auf ein geparktes Auto. Wegen Aquaplaning kam es zudem auf der B178 bei Löbau zu einem Unfall. Verletzt wurde niemand. Die Pächterin der Wanderrast am Amselsee bei Rathen will die nach dem schweren Unwetter vom Wochenende gesammelten Spenden zurückgeben. Sie habe die Spendenplattform angewiesen, das Geld an die Spender zurückzuüberweisen, teilte Verena Leister auf ihrem Instagram-Kanal mit. Grund seien viele Anfeindungen und Kritik nach ihrem Spendenaufruf. Leister wollte mit dem Geld nach eigenen Angaben den zerstörten Imbiss und den dazugehörigen Bootsverleih wieder aufbauen. Sie hatte innerhalb von nur einem Tag rund 200.000 Euro Spenden dafür erhalten. In der Diskussion um einen möglichen neuen Zivildienst haben Wohlfahrtsverbände konkrete Forderungen geäußert. Wie der Bundesvorsitzende des Arbeiter-Samariter-Bunds Fleckenstein der Funke Mediengruppe sagte, sollte ein Zivildienst 9 bis 12 Monate lang sein. Die Zeit sei nötig, damit die jungen Menschen etwas lernen und eine Verbindung zu ihrer Aufgabe herstellen könnten. DRK-Präsident Gröhe forderte eine vorausschauende Planung für den Zivildienst, sollte die Wehrpflicht wieder eingeführt werden. Insbesondere die Finanzierung für die Träger müsse geklärt sein. Die Bundesregierung bereitet derzeit die Grundlagen für einen neuen Zivildienst vor. Der FIFA-Präsident Gianni Infantino hat für heute offenbar zu einer Krisensitzung nach Marokko eingeladen. Das berichten mehrere Medien übereinstimmend. Sven Schulze mit Einzelheiten.
4: Den Meldungen zufolge sei allerdings unklar, was der Schweizer genau mit seinen Mitarbeitern besprechen wolle. Infantino hatte zuletzt für eine Welle der Empörung in der Fußballwelt gesorgt, als geheime Pläne zum Verkauf von WM-Rechten an Investoren bekannt wurden. Auch wichtige Vertraute distanzierten sich in den vergangenen Tagen von Infantino, darunter unter FIFA-Generalsekretär Matthias Grafström und FIFA-Direktor Arsène Wenger. In Rabat ist der Hauptsitz der FIFA für Afrika. Dort findet im März 2027 der 77. FIFA-Kongress mit der wichtigen Präsidentenwahl statt. Marokko ist darüber hinaus Co-Gastgeber der WM 2030.
3: In der Fußballregionalliga Nordost hat der Chemnitzer FC sein Heimspiel gegen den FSV Zwickau mit 3:1 gewonnen. Das waren Nachrichten von MDR Sachsen. 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
3: Guten Morgen. Am Flughafen Leipzig-Halle ist kurz nach Mitternacht der komplette Flugbetrieb eingestellt worden. Das bestätigte Polizeisprecher Olaf Hoppe, MDR Sachsen. Grund sei zunächst die Sichtung einer Drohne gewesen. Nach 2 Stunden habe man den Flugbetrieb auf der Start- und Landebahn Nord wieder aufgenommen. Die Südbahn sei weiterhin gesperrt. Laut dem Polizeisprecher war dort in der Nacht ein unbekannter Gegenstand entdeckt worden. Dieser sei von der Bundespolizei inzwischen gesichert und entschärft worden. Ein Passagierflug und mehrere Frachtmaschinen wurden an andere deutsche Flughäfen umgeleitet. Im Landkreis Sächsische Schweiz kommt es wegen Unwetterschäden zu Verkehrseinschränkungen. Wie die Polizei MDR Sachsen bestätigte, beräumt die Feuerwehr derzeit einen umgekippten Baum in Schönbach bei Sebnitz. Die S159 zwischen Stolpen und Neustadt ist wegen eines umgestürzten Baums gesperrt. Die Kirnitzschtalbahn wird infolge von Unwetterschäden laut einem Mitarbeiter heute nicht fahren. Auch in der Oberlausitz gab es am Abend ein Unwetter. Dabei stürzte laut Polizei in Ebersbach ein Baum in ein Haus. Wegen Aquaplaning kam es zudem auf der B178 bei Löbau zu einem Unfall. Verletzt wurde niemand. In der Diskussion um einen möglichen neuen Zivildienst haben Wohlfahrtsverbände konkrete Forderungen geäußert. Wie der Bundesvorsitzende des Arbeiter-Samariterbunds Fleckenstein der Funke Mediengruppe sagte, sollte ein Zivildienst mindestens 9 bzw. 12 Monate lang sein. Die Zeit sei nötig, damit die jungen Menschen etwas lernen und eine Verbindung zu ihrer Aufgabe herstellen könnten. DRK-Präsident Gröhe forderte eine vorausschauende Planung für den Zivildienst, sollte die Wehrpflicht wieder eingeführt werden. Insbesondere die Finanzierung für die Träger müsse geklärt sein. Die Bundesregierung bereitet derzeit die Grundlagen für einen neuen Zivildienst vor. In Wurzen beginnt heute der Ringelnatz-Sommer. Das Festival steht diesmal ganz im Zeichen des Jahres der jüdischen Kultur in Sachsen. Etienne Genendel, Geschäftsführer des Ringelnatz-Vereins, sagte MDR Sachsen zum Anlass des Festivals.
4: Als Anlass haben wir genommen, dass Joachim Ringelnatz 1934, also im Jahr seines Todes, für eine jüdische Fabrikantenfamilie aus Chemnitz Reklamegedichte geschrieben hat, und zwar für die Bademoden von Venus. Dazu gibt es eine Ausstellung zu sehen im Ringelnatz-Geburtshaus und besonders am Wochenende empfehle ich am Samstag und am Sonntagabend jeweils im Kulturhaus Schweizergarten ein Programm zu Kurt Tucholsky und eine Lesung aus Die Verwandlung von Franz Kafka.
3: Der Ringelnatz-Sommer findet immer rund um den Geburtstag des Schriftstellers am 7. August statt, in diesem Jahr zum 25. Mal. Das waren Nachrichten von MDR Sachsen. 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
2: Guten Morgen. Der Flughafen Leipzig-Halle hat nach einem Zwischenfall in der Nacht den Flugbetrieb vorübergehend eingestellt. Wie Polizeisprecher Olaf Hoppe MDR Sachsen sagte, war kurz vor Mitternacht zunächst eine Drohne gesichtet worden. Nach 2 Stunden habe man den Flugbetrieb auf der Start- und Landebahn Nord wieder aufgenommen. Die Südbahn sei weiterhin gesperrt. Laut dem Polizeisprecher war dort in der Nacht ein unbekannter Gegenstand entdeckt worden. Dieser sei von der Bundespolizei inzwischen gesichert worden. Ein Passagierflug und mehrere Frachtmaschinen wurden an andere Flughäfen umgeleitet. Im Landkreis Sächsische Schweiz kommt es wegen Unwetterschäden zu Verkehrseinschränkungen. Wie die Polizei MDR Sachsen bestätigte, beräumt die Feuerwehr derzeit einen umgekippten Baum in Schönbach bei Sebnitz. Die S159 zwischen Stolpen und Neustadt ist wegen eines umgestürzten Baums gesperrt. Die Kirnitztalbahn bei Bad Schandau wird infolge von Unwetterschäden laut einem Mitarbeiter heute nicht fahren. Auch in der Oberlausitz gab es am Abend ein Unwetter. Dabei stürzte laut Polizei in Ebersbach ein Baum in ein Haus. Wegen Aquaplaning kam es zudem auf der B178 bei Löbau zu einem Unfall. Verletzt wurde niemand. In der Diskussion um einen möglichen neuen Zivildienst haben Wohlfahrtsverbände konkrete Forderungen geäußert. Das Bundesfamilienministerium hatte in den vergangenen Monaten 23 Verbände und Organisationen dazu befragt, wie Birte Sönnigsen berichtet.
3: Der Arbeiter-Samariter-Bund und das Deutsche Rote Kreuz haben konkrete Forderungen. Sie wollen, dass ein Zivildienst mindestens 9, besser 12 Monate lang sein muss. Ansonsten könnten die Leute nicht genug ausgebildet werden und würden nur ihre Zeit absitzen. Das sei weder im Interesse der Verbände noch der Zivildienstleistenden. Bei der Finanzierung sieht die Caritas-Präsidentin Eva-Maria Welskopf-Deffer den Staat in der Verantwortung. Der ARD sagte sie, der Staat zahle ja auch den Sold für die Soldaten, also sei die Bezahlung der Zivildienstleistenden auch Aufgabe des Staates.
2: Die FIFA hat laut Medienberichten für heute zu einer Krisensitzung nach Marokko eingeladen. Wie die New York Times und der britische Sender Sky berichten, hat FIFA-Chef Infantino wichtige Mitarbeiter in die Hauptstadt Rabat beordert. Es sei aber unklar, was bei dem Treffen besprochen werden solle. Infantino hatte zuletzt für eine Welle der Empörung in der Fußballwelt gesorgt. Er wollte WM-Rechte an Investoren verkaufen. Zahlreiche Fußballverbände entzogen Infantino daraufhin das Vertrauen, darunter die UEFA. Das waren Nachrichten von MDR Sachsen. 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
3: Mit Andrea Hille. Der Flughafen Leipzig-Halle hat nach einem Zwischenfall in der Nacht den Flugbetrieb vorübergehend eingestellt. Kurz vor Mitternacht war zunächst eine Drohne gesichtet worden, wie Polizeisprecher Olaf Hoppe dem MDR sagte.
4: Da zeitgleich auch ein Objekt im Bereich der Südpiste gefunden worden ist, wurde sozusagen für ca. 2 Stunden dieser Flugbetrieb eingestellt, dass also mehrere Frachtmaschinen umgeleitet werden mussten und auch eine Passagiermaschine, die kurz nach 0 Uhr im Anflug auf dem Flughafen war. Die Ermittlungen jetzt von Polizei konzentrieren sich ja neben dieser Sichtung des unbekannten Flugobjekts natürlich auch auf diesen Gegenstand hier im Bereich der Südpiste, bei dem auch Entschärfungstechnik zur Anwendung kam. Also um was es sich bei diesem Objekt handelt, ob von dem eine Gefahr ausging, welche Auswirkungen das hat, ob das im Kontext dieser Sichtung stellt, all das sind jetzt die Dinge, die Polizei jetzt in ihrer Ermittlungsarbeit klären muss. Und wenn wir dann Näheres wissen, wird die Polizei auch wieder informieren.
3: Der Halbleiterhersteller Infineon mit Standort auch in Dresden hat einen Rekordumsatz verzeichnet. Wie das Unternehmen mitteilte, hat es im laufenden Quartal mit 4,2 Milliarden Euro mehr Umsatz gemacht als je zuvor. Im Vergleich zum gleichen Zeitraum im Vorjahr sei das ein Anstieg um 13%. Auch der Gewinn ist demnach um fast 40% gestiegen. Größter Wachstumstreiber sind laut Infineon Angebote für die Stromversorgung in KI-Rechenzentren. Auch das zuletzt schwächelnde Autogeschäft wachse zudem wieder leicht. Vor gut einem Monat hat Infineon in Dresden eine weitere Fabrik eröffnet. Nach dem Angriff einer 63-Jährigen auf einen Mann in Leipzig ist Haftbefehl gegen die Frau erlassen worden. Wie Polizei und Staatsanwaltschaft mitteilten, besteht der Tatverdacht des versuchten Mordes und der gefährlichen Körperverletzung. Die Frau hatte den 54-Jährigen am Montag auf einer Straße mit einem Stichwerkzeug schwer verletzt. Der Mann wird weiter im Krankenhaus behandelt, schwebt aber nicht mehr in Lebensgefahr. Die Ermittlungen zu Hintergründen und Motiv dauern an. In Wurzen beginnt heute der Ringelnatz-Sommer. Laut Programm steht das Literaturfestival diesmal im Zeichen des Jahres der jüdischen Kultur in Sachsen. Es nimmt demnach jüdische Perspektiven in der Zeit von Ringelnatz in den Blick. Bis Sonntag gibt es Lesungen, Konzerte und Stadtführungen sowie eine Ausstellung, die sich mit Ringelnatz als Werbetexter beschäftigt. Der Ringelnatz-Sommer in Wurzen findet jeweils rund um den Geburtstag des Schriftstellers am 7. August statt, in diesem Jahr zum 25. Mal. Das waren Nachrichten von MDR Sachsen. 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
5: Wir schauen auf Sachsenstraßen mit dem MDR Sachsen Verkehrsservice. A14 Richtung Magdeburg am Dreieck Partenaue ist die Überfahrt zur A38 wegen Bergungsarbeiten gesperrt und A72 Richtung Hof zwischen Kreuz Chemnitz und Stolberg Nord stockender Verkehr wegen Bauarbeiten. Blitzer. Auf der B181 zwischen Merseburg und Wallendorf, dann auf der B184 Ortsumfahrung Delitzsch, Höhe Tiergarten Richtung Bitterfeld, in Jahnsdorf in der Meinersdorfer Straße in beiden Richtungen, in Leipzig in der Trafniger Straße stadteinwärts und in Meißen in der Ziegelstraße stadtauswärts, zwischen Neudörfel und Möschwitz, Höhe Talsperre Pöhl, in Schkeuditz in der Käthe-Kollwitz-Straße stadteinwärts wird auch noch geblitzt. Für mehr Tipps unsere kostenlose Verkehrshotline 0800 637 5637, schnell und aktuell unser MDR Sachsen Verkehrsservice.
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5: Guten Morgen.

0: Guten Morgen, hier ist der Sachsenradio. 9.12 Uhr haben wir es und wir haben heute für Sie schon einen schönen Ferientipp gehabt.
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0: Auf geht's nach Görlitz. Wir sind im östlichsten Tierpark Sachsens und Kuratorin Katrin Hammer weiß, welche Highlights es in diesem Sommer gibt.
2: Wir haben neue Entdeckerwelten, unsere Wild Love Stories, wo es um das Liebesleben der Tiere geht. Und dann haben wir natürlich auch ganz viele Tiere, unter anderem auch sehr viele Jungtiere, die natürlich besonders bei den Kindern beliebt sind. So zum Beispiel unsere Esel oder Känguru-Jungtiere, die gerade aus dem Beutel gekommen sind, sodass man da auch wunderbar beobachten und staunen kann.
0: Ja, besonders spannend zu den Beobachten sind auch die Welpen der roten Pandas in ihrer Wurfhöhle.
2: Die sind dort 3 Monate, bis sie dann das erste Mal rauskommen. Und damit unsere Besucher auch ein bisschen was davon haben, haben wir in unserem Panda-Pavillon direkt an der Anlage einen Monitor hängen, wo man eben das Familienleben der Pandas dort in der Höhle beobachten kann.
0: Also, wer noch einen Tipp braucht, ne? Das war jetzt vielleicht einer.
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So, wir gehen jetzt mal gedanklich nach Olbernhau, Ortsteil Schönfeld. Elfried Kreher, 90 werden Sie heute. Glückwunsch. Die Kameradinnen und Kameraden der Freiwilligen Feuerwehr Schönfeld und Pfaffrode haben uns geschrieben. Sie gratulieren Ihnen ganz lieb zum Geburtstag und wünschen alles Gute.

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2: Mit Andrea Hille. Die Tafeln in Sachsen stehen zunehmend unter Druck. Nach Angaben eines Verbandssprechers fehlen vor allem Fahrer für die Abholung von Lebensmitteln. Zudem belasteten hohe Sprit- und Stromkosten die Einrichtungen. Der Halbleiterhersteller Infineon mit Standort auch in Dresden verzeichnet einen Rekordumsatz. Wie das Unternehmen mitteilte, hat es im dritten Quartal mit 4,2 Milliarden Euro mehr Umsatz gemacht als je zuvor. Größter Wachstumstreiber waren demnach Angebote für die Stromversorgung in KI-Rechenzentren. In Wurzen beginnt heute der Ringelnatz-Sommer. Das Literaturfestival steht diesmal im Zeichen des Jahres der jüdischen Kultur in Sachsen. Bis Sonntag gibt es neben Lesungen und Konzerten auch eine Ausstellung über den 1883 in Wurzen geborenen Schriftsteller Joachim Ringelnatz.
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3: Einen schönen guten Tag aus Bautzen. Der kurze Wetterausblick. Heute wird es heiter, zeitweise gibt es auch mehr Wolken. Stellenweise sind Schauer möglich, gegen Abend auch Gewitter bei Werten bis 35 Grad. Die Polizei Görlitz warnt aktuell vor mehreren Internetbetrugsmaschen. Durch Deepfake-Videos, KI-Bots und gefälschte Internetseiten haben Betroffene Zehntausende Euro verloren. Martin Klimank mit Einzelheiten.
4: So wollte ein Mann in Görlitz einer angeblichen Anwaltskanzlei im Internet ein Auto abkaufen. Per Telefonat wurde der Kauf vereinbart. Als der Mann später merkte, dass die Website ein Fake ist, waren die 30.000 Euro bereits überwiesen. Ein weiterer Mann aus der Nähe von Görlitz vertraute einem Video, in dem unter anderem vorgeblich ein bekannter Fernsehmoderator eine Geldanlage bewarb. Auch dieser Mann hat mehrere tausend Euro überwiesen. Das Video aber war von künstlicher Intelligenz erzeugt und das Geld ging verloren. Und in Boxberg wurde eine Frau in einem WhatsApp-Chat angeblich persönlich zu Kryptowährungen beraten. Dann hat sie die Kontodaten samt Transaktionsnummern freigegeben. Auch hier landeten die Daten und das Geld bei Kriminellen.
3: Auf dem Arbeitsmarkt in der Oberlausitz gibt es wieder etwas mehr Bewegung. Das Unternehmen habe der Arbeitsagentur Bautzen im Juli 779 neue sozialversicherungspflichtige Stellen gemeldet. Insgesamt sind derzeit rund 4.400 freie Arbeitsplätze registriert. Besonders groß ist der Bedarf in der Zeitarbeit, im verarbeitenden Gewerbe, im Handel sowie im Gesundheits- und Sozialwesen. Gesucht werden vor allem Fachkräfte und Spezialisten. Für Hilfskräfte stehen ebenfalls mehrere hundert Stellen zur Verfügung. Die Basketballer des SC Hoyerswerda gehen in dieser Saison wieder einen neuen Schritt. Erstmals nimmt die U18-Mannschaft am regulären Spielbetrieb in der Bezirksliga U18 teil. Start ist Mitte September, teilte der Verein mit. Basketballfans können die Hoyerswerda an insgesamt 6 Heimspieltagen live erleben. Wer selbst mitspielen möchte, die Abteilung nimmt auch Nachwuchs ab 9 Jahren auf. Trainiert wird jeden Montag in der Turnhalle des Johanneum. Soweit die aktuellen Meldungen und jetzt noch das Neueste vom Verkehr.
5: Und hier kommt der MDR Sachsen Verkehrsservice mit den aktuellen Informationen zu Sachsen Straßen A14 Richtung Magdeburg. Am Dreieck Partenaue ist die Überfahrt zur A38 wegen Bergungsarbeiten gesperrt. A72 Richtung Hof zwischen Kreuz Chemnitz und Stolberg Nord stockender Verkehr wegen Bauarbeiten. Und Blitzer, die haben wir auch noch. Auf der B173 in Kesselsdorf Richtung Freiberg, auf der B181 zwischen Merseburg und Wallendorf, auf der B184 Ortsumfahrung Delitzsch Höhe Tiergarten Richtung Bitterfeld. In Kossebaute stehen sie in der Gartenstraße Richtung Meißen. Dann in Jahnsdorf in der Meinersdorfer Straße in beiden Richtungen. In Meißen wird geblitzt in der Dresdner Straße stadteinwärts. Dann zwischen Neudörfel und Möschwitz-Höhe Talsperre Pöhl. Und in Schkeuditz in der Käthe-Kollwitz-Straße stadteinwärts. Und gerade noch reingekommen, Vorsicht auf der A4 Richtung Görlitz, Höhe Bautzen-West. Da liegen Fahrzeugteile auf der linken Fahrspur. Für mehr Tipps unsere kostenlose Verkehrshotline 0800 637 5637. Schnell und aktuell der MDR Sachsen Verkehrsservice. Guten Morgen. 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

0: Schönen guten Morgen. Hier ist der Sachsenradio. 9.40 Uhr haben wir es. Und ich möchte Sie gerne einladen, alle mal zum Auersberg im Erzgebirge zu fahren. Also, da gab es ein Automatenrestaurant. Und das ist passé. Sandra Tröger, ihr Mann und 5 Kinder, die haben nämlich Gaststätte und Hotel im Mai übernommen. Haben wir heute früh ja schon vorgestellt. Und sie haben das Ausflugsziel innerhalb kürzester Zeit umgekrempelt. Mit Gastfreundschaft, mit Herzlichkeit, mit Gemütlichkeit. Wanderer, Fahrradfahrer, Spaziergänger, Gassigeher, die sind oft schon am Morgen da und trinken einfach nur einen Kaffee.
1: Da wir sehr viel für unsere Läufe trainieren, kommen wir sehr oft hier hoch. Das, was jetzt neu und toll ist, dass man da gleich herzlich begrüßt wird von der neuen Familie, die es bewirtschaftet. Und naja, also die versucht, alle Wünsche zu erfüllen.
0: Ja, egal zu welcher Uhrzeit, sobald irgendwo Licht an ist, können Besucher klingeln und klopfen und sie werden bedient. Stefan macht gerade hier Urlaub, kennt das Haus schon seit 2020.
2: Früher ist man angekommen, ab um 11 war da mal jemand da. Und 16 Uhr war dann auch wieder zu. Es gab Armbrot, hat man sich aus dem Kühlschrank genommen, man saß abends alleine hier. Man war ziemlich einsam hier auch. Und jetzt ist halt alles familiär freundlich, es ist immer jemand da, man kann immer jemand ansprechen, gibt immer Kaffee. Also es hat sich wirklich super gewandelt, es ist wunderschön geworden hier oben. Das Essen ist auch deutlich besser geworden, weil früher gab es so, das war so wirklich Konserve. Und jetzt kann man halt, man kann auch mal sagen, ich hätte gern das und das und dann ist das da. Und dann machen die das, wenn sie es haben, das ist alles wunderbar. Also ich komme hier gerne hoch.
0: Mensch, rundherum positive Stimmen, dafür klotzen die Trögers aber auch ran. Sandra hat seit der Übernahme des Hauses nachts immer so, naja, 2 bis 4 Stunden Schlaf und jedes Familienmitglied hat auch seine Aufgabe.
3: Also mein Mann macht die ganze Fahrerei und er ist von Grund auf mal LKW-Fahrer gewesen. Die Emma hat sich reingefuchst in das Hotel. Der Ben ist voll und ganz in der Küche aufgeblüht, kocht richtig leckeres, frisches Essen. Die Lilly, die macht alles irgendwie mit, die ist sehr kreativ. Hat aber dadurch einen sehr vollen Zeitplan und trotzdem Schule und hilft aber trotzdem, wo sie kann. Ich bin gelernte Restaurantfachfrau, Köchin und Lehrausbilderin für die Gastronomie.
0: Tja, gemeinsam rocken sie die neue Aufgabe, die Bewirtschaftung des Auersberghauses mit Restaurant und 11 Zimmern.

0: Schönen guten Morgen, das Sachsenradio ist hier. 10 Minuten noch, dann ist es schon wieder 10. Ja, und eigentlich war er ja Matrose. Auf Fahrten mit Handelsschiffen sammelte er Stoff für Geschichten und Gedichte. So zum Beispiel für seine skurrilen Seemann Kuddeldaddeldu. Oder auch für seinen Bumerang. Ja, und eigentlich ist er ja eine Landratte, Joachim Ringelnatz, am 7. August 1983 in Wurzen geboren. Das wird seit 2002 dort gefeiert mit dem Ringelnatz-Sommer. Da soll wieder viel gelacht werden, heute geht's wieder los und wir haben Sie diesmal gefragt, worüber lachen Sie eigentlich?
1: Ich persönlich kann über alles lachen. Ich glaube über viele Dinge, wo andere nicht drüber lachen können. Ich glaube aber auch, dass ich zufriedener bin wie andere Leute, weil ich eben über viel lachen kann. Ja.
2: Über meinen Enkel.
3: Eigentlich über die Familie.
4: Komischen Humor.
5: Nur über alles ist er bloß noch zum Lachen. Bin Rentner, hab keine Sorgen mehr. Nur.
6: Ich freue mich den ganzen Tag. Ich hab gute Laune und ich lach viel.
0: Ja, und wie hat schon Joachim Ringelnatz gesagt, Humor ist der Knopf, der verhindert, dass uns der Kragen platzt.

0: Wonderful Life hier bei uns beim Sachsen Radio. Schönen guten Morgen und wir gucken mal ganz kurz auf das Wetterchen in Sachsen, denn es stellt sich eine Mischung aus Sonne und Wolken ein. Einzelne Schauer ziehen durch. Im Laufe des Nachmittags kommen Gewitter dazu. Höchstwerte heute bei 33 bis 35 Grad. Morgen weniger heiß, 25 bis 30 Grad. Und zum Start gibt es noch ein paar Schauer und Gewitter. Ansonsten bleibt es trocken. Hier geht es jetzt weiter mit den Nachrichten und Andrea Hille. Ich hoffe, dass wir uns heute 14 Uhr sehen in Dorf Wehlen, Miniaturpark Sächsische Schweiz. Und jetzt durch den Vormittag Anne Espenhain.
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0: Die Tafeln in Sachsen stehen zunehmend unter Druck. Das teilte der Landesverband mit. Vor allem fehlen Fahrer für die Abholung von Lebensmitteln, wie MDR-Sachsen-Reporter Micha Steinwachs berichtet.
1: Gerade in der Ferienzeit ist es laut Verbandssprecher Stefan Trutschler eng. Wenn viele Ehrenamtliche im Urlaub sind, müssen Teams teilweise die Essensabholungen reduzieren. Sie fahren die Supermärkte dann nur einmal pro Woche an, statt wie üblich dreimal. In Freiberg musste eine Tafel demnach zwischenzeitlich schließen. Zunächst hatten die Fahrzeuge Probleme, dann fehlten Fahrer. Nach einem Trägerwechsel geht es dort aber weiter. Aber auch hohe Sprit- und Stromkosten belasten die Tafeln in Sachsen stark. Nach Verbandsangaben müssen sich Einrichtungen genau überlegen, ob sich eine Abholung bei geringen Warenmengen überhaupt lohnt. Besonders betroffen sind Tafeln außerhalb der großen Städte mit langen Fahrtwegen.
0: Die 45 Tafeln in Sachsen versorgen jährlich rund 200.000 Menschen mit Lebensmitteln. Der Flughafen Leipzig-Halle hat nach einem Zwischenfall in der Nacht den Flugbetrieb vorübergehend eingestellt. Wie Polizeisprecher Olaf Hoppe MDR Sachsen sagte, war kurz vor Mitternacht zunächst eine Drohne gesichtet worden. Nach 2 Stunden habe man den Flugbetrieb auf der Start- und Landebahn Nord wieder aufgenommen. Laut dem Polizeisprecher war auf der Südbahn zudem ein unbekannter Gegenstand entdeckt worden. Dieser sei von der Bundespolizei gesichert worden. Ein Passagierflug und mehrere Frachtmaschinen wurden an andere Flughäfen umgeleitet. Der Halbleiterhersteller Infineon mit Standort auch in Dresden hat im 3. Geschäftsquartal einen Rekordumsatz verzeichnet. Wie das Unternehmen mitteilte, machte es bis Ende Juni mit 4,2 Milliarden Euro mehr Umsatz als je zuvor. Im Vergleich zum gleichen Zeitraum im Vorjahr sei das ein Anstieg um 13%. Auch der Gewinn ist demnach um fast 40% gestiegen. Größter Wachstumstreiber sind laut Infineon Angebote für die Stromversorgung in KI-Rechenzentren. Auch das zuletzt schwächelnde Autogeschäft wachse zudem wieder leicht. Vor dem Baden im Stausee Quitzdorf im Landkreis Görlitz wird aktuell gewarnt. Nach Angaben des Landratsamtes haben sich die Blaualgen in der Talsperre so stark vermehrt, dass eine Gesundheitsgefahr besteht. Vor allem Kinder sollten den Kontakt mit dem Wasser vermeiden. Bereits die Aufnahme von 20 bis 100 Millilitern könne zu Kopfschmerzen, Übelkeit, Erbrechen sowie Hautreizungen und allergischen Reaktionen führen. Die grünen Schlieren im Wasser beeinträchtigen zudem die Sichttiefe. Laut dem Landratsamt lag diese zuletzt deutlich unter einem Meter. Das waren Nachrichten von MDR Sachsen. 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
2: Dankeschön, Andrea Hille. Hier ist der MDR Sachsen Verkehrsservice. Vorsicht auf der A4 Richtung Görlitz. Höhe Bautzen West liegen Fahrzeugteile auf der linken Fahrspur. A14 Richtung Magdeburg am Dreieck Patenauer ist die Überfahrt zur 38 wegen Bergungsarbeiten gesperrt. A72 Richtung Hof zwischen Kreuz Chemnitz und Stolberg Nord stockender Verkehr wegen Bauarbeiten. Und jetzt alle neuen Blitzer für Sie. Die stehen auf der B96 in Neusalza-Spremberg Richtung Ebersbach, auf der B173 in Kesselsdorf Richtung Freiberg, auf der B181 zwischen Merseburg und Wallendorf. Geblitzt wird auf der B184 Ortsumfahrung Delitzsch Höhe Tiergarten Richtung Bitterfeld. In Kossebaude steht ein Blitzer in der Gartenstraße Richtung Meißen. In Jahnsdorf in der Meinersdorfer Straße in beiden Richtungen. In Meißen wird geblitzt in der Dresdner Straße, stadteinwärts. Zwischen Neudörfel und Möschwitz, Höhe Talsperre, steht ein Blitzer. In Schkeuditz in der Käthe-Kollwitz-Straße, stadteinwärts. Für noch mehr Tipps gibt's unsere kostenlose Verkehrshotline. Rufen Sie gern an 0800 6375 637. Schnell und aktuell, das ist der MDR Sachsen Verkehrsservice. Ihnen eine gute und sichere Fahrt.
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2: Und mit Ihnen, schön, dass Sie mit dabei sind. Heute am Mittwoch, diese Stunde, hören wir ein bisschen was über das Handwerk des Metallbauers und Kunstschmieds. Wir feiern einen Musikproduzenten, dem wir einige Hits zu verdanken haben. Und wir starten jetzt mit einem Klassiker in den Vormittag. Hier ist Peter Gabriel mit Salisbury Hill.

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0: I just called to say I love you. Ich habe gerade nur angerufen, um zu sagen, dass ich dich liebe. Schön, oder? Solche Männer braucht's. Das war einer davon, Stevie Wonder hier bei ihrem Sachsenradio. Und nach Stevie Wonder bleiben wir jetzt bei einem Mann, der auch ein besonderes Gespür für große Melodien hatte. Heute feiert Ferdi Bolland seinen 70. Geburtstag. Den kennen Sie nicht, das verstehe ich, aber dem haben wir einige Hits zu verdanken und deshalb verliere ich jetzt mal ein paar Worte über ihn. Der Niederländer ist Produzent, Musiker, Sänger und Komponist, also gleich vier Sachen auf einmal, außerdem eine Hälfte des Produzentenduos Bolland und Bolland und hat über Jahrzehnte für andere Künstler Musikgeschichte mitgestaltet, zum Beispiel für Status Quo, Samantha Fox, Johnny Logan oder auch Susi Quattro. Sie merken schon, die spielen wir auch alle. Besonders bekannt wurde er aber durch die Zusammenarbeit mit Falco. Die Bolland-Brüder produzierten Mitte der 80er mehrere seiner größten Hits und prägten den Sound der Falco-Zeit richtig mit. Dazu gehört auch ein Titel, der bis heute polarisiert, fasziniert und auch untrennbar mit Falco verbunden ist. Zum 70. Geburtstag von Ferdi Bolland hören wir jetzt einen seiner größten Produzentenerfolge. Hier ist Falco mit Genie bei MDR Sachsen. Ihnen einen schönen Mittwoch.
1: Genie, komm, come on, steh auf, bitte, du wirst ganz nass, schon spät, komm, wir müssen weg hier, raus aus dem Wald, verstehst du nicht? Wo ist dein Schuh? Du hast ihn verloren, als ich dir den Weg zeigen musste. Wer hat verloren? Du dich? Ich mich? Oder? Oder wir uns?

Es ist kalt, wir müssen weg hier kommen. Dein Lippenstift ist verwischt. Du hast ihn gekauft und ich habe es gesehen. Zu viel Rot auf deinen Lippen und du hast gesagt, mach mich nicht an. Aber du warst durchschaut. Augen sagen mehr als Worte. Du brauchst mich doch, hm? Alle wissen, dass wir zusammen sind ab heute. Jetzt höre ich sie. Sie kommen. Sie kommen, dich zu holen. Sie werden dich nicht finden. Niemand wird dich finden.

0: Newsflash!
1: In den letzten Monaten ist die Zahl der vermissten Personen dramatisch angestiegen. Die jüngste Veröffentlichung der lokalen Polizeibehörde berichtet von einem weiteren tragischen Fall. Es handelt sich um ein 19-jähriges Mädchen, das zuletzt vor 14 Tagen gesehen wurde. Die Polizei schließt die Möglichkeit nicht aus, dass es sich hier um ein Verbrechen handelt.

0: Hier ist MDR Sachsen jetzt erstmal mit dem MDR Sachsen Verkehrsservice. Vorsicht auf der A9 Richtung Berlin zwischen Hermsdorf Süd und Hermsdorfer Kreuz liegt eine Leitbarke auf der mittleren Fahrspur. Vorsicht auf der A9 Richtung Berlin zwischen Hermsdorf Süd und Hermsdorfer Kreuz liegt eine Leitbarke auf der mittleren Fahrspur. Ihnen jetzt erstmal eine gute Fahrt. Hier geht's weiter mit dem Programm vom MDR Sachsen. Wir sind ja in einer Zeit, in der motivierte Azubis für Handwerksberufe gar nicht mehr so einfach zu finden sind. Das ist aber für so manches Handwerk wirklich schwierig mit Blick auf die Zukunft. Hans-Uwe Grützmann ist Kunstschmied aus Löbau und hat große Sorgenfalten auf der Stirn.
1: Das sind Kupferschmiedearbeiten, noch gefragt. Da bin ich der Einzige hier unten in Ostsachsen, der es noch kann. Da gibt es niemanden mehr. Und ich habe aber auch niemanden gefunden, der mich beibringen kann. Und das ist traurig.
0: Seit dem 1. Juli 1990 liebt er seine Metallbau- und Kunstschmiede.
1: Ich habe viele Lehrlinge ausgebildet, 20 an der Zahl, und ich bin gelernter Kunstschmied. Das umfasst Stahl und Kupfer.
0: Das ist ein richtig tolles Handwerk und das sollte eigentlich nicht in Vergessenheit geraten.
1: Wir schmieden, wenn es gebraucht wird, noch über offenem Feuer, stellen richtige Ziergegenstände her und ich stelle auch selber Kupfergegenstände her. Die Rathausuhren in Löbau sind mein Meisterstück gewesen. Wir haben zu Spitzenzeiten 16 Mitarbeiter gehabt, haben aber jetzt reduziert aufgrund der ganzen Anspannung und Nachfrage auf 5 Mitarbeiter.
0: Die Uhr vom Löbauer Rathaus und sein Handwerk als Kunstschmied, das stellt uns Hans-Uwe Grützmann gleich nochmal selber vor. In der nächsten halben Stunde, 10 nach halb 11, hier bei MDR Sachsen, Ihrem Sachsen.

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4: 10.30 Uhr ist es. Schönen guten Tag aus Bautzen. Das Wetter. Heute ist es bei uns heiter, zeitweise aber auch bewölkt. Vereinzelt gibt es Schauer. Zum Abend hin sind auch Gewitter möglich. All das bei Werten bis 35 Grad. Die Polizei Görlitz warnt aktuell vor mehreren Internetbetrugsmaschen. Durch Deepfake-Video, KI-Bots und gefälschte Internetseiten haben Betroffene Zehntausende Euro verloren. Martin Klimank mit Einzelheiten.
5: So wollte ein Mann in Görlitz einer angeblichen Anwaltskanzlei im Internet ein Auto abkaufen. Per Telefonat wurde der Kauf vereinbart. Als der Mann später merkte, dass die Website ein Fake ist, waren die 30.000 Euro bereits überwiesen. Ein weiterer Mann aus der Nähe von Görlitz vertraute einem Video, in dem unter anderem vorgeblich ein bekannter Fernsehmoderator eine Geldanlage bewarb. Auch dieser Mann hat mehrere tausend Euro überwiesen. Das Video aber war von künstlicher Intelligenz erzeugt und das Geld ging verloren. Und in Boxberg wurde eine Frau in einem WhatsApp-Chat angeblich persönlich zu Kryptowährungen beraten. Dann hat sie die Kontodaten samt Transaktionsnummern freigegeben. Auch hier landeten die Daten und das Geld bei Kriminellen.
4: Die Anmeldung für die 7. Radeberger Spätschicht Anfang September ist ab sofort freigeschaltet. 10 Unternehmen öffnen einen Abend lang ihre Türen und geben Einblicke in Produktion, Dienstleistungen sowie Ausbildungs- und Jobmöglichkeiten vor Ort. Angeboten werden 4 verschiedene Touren, informierte die Stadt Radeberg. Mit dabei sind Unternehmen aus Branchen wie Elektronik, Metall- und Glasverarbeitung, Automobiltechnik sowie soziale Einrichtungen. Die Teilnahme ist kostenlos. Anmeldungen sind bis zum 31. August über die Beteiligungsplattform des Freistaates Sachsen möglich. Und die Basketballer des SC Hoyerswerda gehen in dieser Saison einen neuen Schritt. Erstmals nimmt die U18-Mannschaft am regulären Spielbetrieb in der Bezirksliga U18 teil. Start ist Mitte September, teilte der Verein mit. Basketballfans können die Hoyerswerda an insgesamt 6 Heimspieltagen live erleben. Soweit die aktuellen Meldungen aus der Oberlausitz. Und jetzt gibt's noch das Neueste von den Straßen in Sachsen.
6: Vielen Dank in unsere Regionalstudios. Hier ist der MDR Sachsen Verkehrsservice. A4 Görlitz Richtung Dresden. In der Auffahrt Niederseifersdorf steht ein defektes Fahrzeug. Vorsicht auf der A9 Richtung Berlin zwischen Hermsdorf Süd und Hermsdorfer Kreuz liegt eine Leitbarke auf der mittleren Fahrspur. A14 Richtung Magdeburg am Dreieck Patenaue ist die Überfahrt zur A38 wegen Bergungsarbeiten gesperrt. A72 Richtung Hof zwischen Stolberg Nord und Stolberg West stockender Verkehr wegen Bauarbeiten. Vorsicht auf der A72 Richtung Hof zwischen Pirk und Dreieck Hochfranken wegen Fahrzeugteile auf der Fahrbahn. Und jetzt alle neuen Blitzer für Sie. Die stehen auf der B96 in Neusalza-Spremberg Richtung Ebersbach, auf der B173 in Kesselsdorf Richtung Freiberg. In Kossebaude wird geblitzt in der Gartenstraße Richtung Meißen, in Leipzig in der Kurt-Eisner-Straße stadteinwärts. In Jahnsdorf steht ein Blitzer in der Meinersdorfer Straße in beiden Richtungen. In Meißen wird geblitzt in der Dresdner Straße stadteinwärts. Zwischen Neudörfel und Möschwitz, Höhe Talsperre Pö, steht auch ein Blitzer. Für noch mehr Tipps gibt's unsere kostenlose Verkehrshotline 0800 6375 637. Schnell und aktuell, das ist der MDR Sachsen Verkehrsservice. Ihnen eine gute und sichere Fahrt.
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0: Sie hören Ihr Sachsenradio am Mittwoch. Ja, und Handwerk kann eben auch echte Kunst sein. Hans-Uwe Grützmann ist der lebende Beweis.
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2: Hallo, ich bin Hans-Uwe Grützmann und leite einen Metall- und Kunstschmiedebetrieb in Großdeser bei Löbau im Landkreis Görlitz.
1: Das liebe ich an meinem Beruf.
2: Man kann dem Kunden Vorschläge machen, die man dann auch verwirklichen sollte. Früher ist das so gewesen, da wurden die Zeichnungen per Hand gemacht. Per Computer bin ich schon zu alt, das möchte ich nicht mehr machen. Aber ich mache dann Handskizzen und zeige es den Leuten, wie es aussehen soll.
1: Das erlebe ich im Alltag.
2: Das sind Werbeausleger, die sind noch gefragt. Das sind auch Kupferschmiedearbeiten noch gefragt. Also für Löber habe ich ein sehr offenes Herz gehabt. Ich habe in Löber sehr, sehr viele Schmiedestücke, zum Teil neu angefertigt, zum Teil restauriert. Auch Kupferschmiedearbeiten sind gemacht worden. Die Rathausuhren, wer auf dem Rathausplatz steht und den Blick nach oben wirft, kann die sich betrachten. Da ist unter anderem auch eine Monduhr mit drin. Und in der Rathausuhr ist auch ein Jodutikopf. Und der ist auch aus Kupfer von Hand geschmiedet und der macht jede volle Stunde den Mund auf und zu, je nachdem, was die Stunde schlägt.
1: Um meinen Beruf mache ich.
2: Also ich mache mir über die Zukunft in meinem Beruf Sorgen, weil es hier immer weniger gibt und weil auch die Nachfrage nicht mehr da ist. Also es ist so zurzeit, es kann sich auch wieder ändern, dass in Bautzen Konstruktionstechniker ausgebildet werden, was auch Metall ist. Und wer den etwas schöneren Beruf haben möchte, der muss sich auf die Socken machen und bis nach Chemnitz fahren und dort eine Ausbildung genießen. Die aber auch ziemlich lange geht. Es sind 3,5 Jahre.
1: Mein Tipp an alle Sachsen-Radio-Hörer.
2: Ja, also ich würde mir wünschen, als Tipp für die Hörer, dass sie mehr ins Handwerk gehen, dass sie dort mehr anfertigen lassen. Denn das Handwerk macht ja nicht nur Neues, sondern das repariert und restauriert. Und da sollte man keine Angst davor haben. Alle alten Schmiedestücke gehen zu restaurieren. Es gibt viele Gitter an Häusern, es gibt viele Zäune vor Häusern, wo man wirklich nach der Zeit dann auch mal wieder Hand anlegen müsste und neue Farbe drauf bringt.
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0: Ja, hoffentlich bleibt das Handwerk erhalten. Metallbau und Kunstschmiede Grützmann bekommt natürlich auch seinen Ehrenplatz in unserer Online-Handwerkergalerie auf mdrsachsenradio.de und in unserer MDR Sachsen-App. Hier geht's weiter mit Musik von Boy George, Everything I Own bei MDR Sachsen.

John Denver mit Take Me Home Country Roads hier bei MDR Sachsen. Jetzt wird's poetisch und auch ein bisschen ostalgisch, denn in Ostberlin begann Ende der 70er Jahre die Geschichte von Silly. Die Band gehörte schon zu DDR-Zeiten, zu den ja, spannendsten Gruppen, die wir hier so hatten. Doppeldeutige Texte, die geschickt zwischen den Zeilen erzählten und natürlich auch wegen ihrer charismatischen Frontfrau Tamara Danz. Sie war quasi das Aushängeschild der Band. Als Tamara Danz 1996 ja, viel zu früh starb, dachten viele, das sei auch das Ende von Silly. Aber die Band, die fand einen Weg weiterzumachen. Erst nach längerer Pause, später mit neuen Stimmen am Mikrofon, ohne dabei auch die eigenen Wurzeln zu vergessen. Und vielleicht sind die Songs auch deshalb bis heute geblieben. Aber aus der großen Tamara Danz-Zeit hören wir jetzt Silly mit So ne kleine Frau hier bei ihrem Sachsenradio.

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5: Heute gibt's eine Mischung aus Sonne und Wolken bei schwülen 33 bis 36 Grad. Einzelne Schauer ziehen dann später noch durch. Im Laufe des Nachmittags kommen auch Gewitter dazu. Morgen sind zum Start auch wieder einzelne Schauer und Gewitter möglich. Es wird aber weniger heiß, 25 bis 30 Grad. Später dann wieder trocken mit Sonne und Quellwolken und windig wird's auch noch. Am Freitag wird's ein bisschen entspannter, auch von den Temperaturen her. Und Samstag scheint dann die meiste Zeit die Sonne bei Temperaturen unter 30 Grad. Die Nachrichten des Tages hören wir jetzt von Andrea Hille.
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6: Die Tafeln in Sachsen stehen zunehmend unter Druck. Nach Angaben von Landesverbandssprecher Stefan Trutschler fehlen vor allem Fahrer für die Abholung von Lebensmitteln. In der Ferienzeit könnten Waren deshalb teilweise nur einmal statt wie üblich dreimal pro Woche abgeholt werden. Zudem belasteten hohe Sprit- und Stromkosten die Einrichtungen. Inzwischen müssten Einrichtungen genau überlegen, ob sich eine Abholung von kleinen Warenmengen überhaupt lohnt. Besonders betroffen seien Tafeln außerhalb der großen Städte mit langen Fahrtwegen. In Sachsen versorgen die 45 Tafeln jährlich rund 200.000 Menschen mit Lebensmitteln. Der Halbleiterhersteller Infineon mit Standort auch in Dresden hat im dritten Geschäftsquartal einen Rekord

0: Rekordumsatz verzeichnet. Wie das Unternehmen mitteilte, machte es bis Ende Juni mit 4,2 Milliarden Euro mehr Umsatz als je zuvor. Im Vergleich zum gleichen Zeitraum im Vorjahr sei das ein Anstieg um 13%. Auch der Gewinn ist demnach um fast 40% gestiegen. Größter Wachstumstreiber sind laut Infineon Angebote für die Stromversorgung in KI-Rechenzentren. Auch das zuletzt schwächelnde Autogeschäft wachse zudem wieder leicht. Die Polizeidirektion Görlitz warnt vor Internetbetrügern. Durch sogenannte Deepfake-Videos, KI-Bots und gefälschte Internetseiten hätten Menschen aus der Region mehrere 10.000 Euro verloren. MDR Sachsen-Reporter Martin Klimank berichtet.
1: So wollte ein Mann in Görlitz einer angeblichen Anwaltskanzlei im Internet ein Auto abkaufen. Per Telefonat wurde der Kauf vereinbart. Als der Mann später merkte, dass die Website ein Fake ist, waren die 30.000 Euro bereits überwiesen. Ein weiterer Mann aus der Nähe von Görlitz vertraute einem Video, in dem unter anderem vorgeblich ein bekannter Fernsehmoderator eine Geldanlage bewarb. Auch dieser Mann hat mehrere tausend Euro überwiesen. Das Video aber war von künstlicher Intelligenz erzeugt und das Geld ging verloren. Und in Boxberg wurde eine Frau in einem WhatsApp-Chat angeblich persönlich zu Kryptowährungen beraten. Dann hat sie die Kontodaten samt Transaktionsnummern freigegeben. Auch hier landeten die Daten und das Geld bei Kriminellen.
0: Vor dem Baden im Stausee Quitzdorf im Landkreis Görlitz wird aktuell gewarnt. Nach Angaben des Landratsamtes haben sich die Blaualgen in der Talsperre so stark vermehrt, dass eine Gesundheitsgefahr besteht. Vor allem Kinder sollten den Kontakt mit dem Wasser vermeiden. Bereits die Aufnahme von 20 bis 100 Millilitern könne zu Kopfschmerzen, Übelkeit, Erbrechen sowie Hautreizungen und allergischen Reaktionen führen. Die grünen Schlieren im Wasser beeinträchtigen zudem die Sichttiefe. Laut dem Landratsamt lag diese zuletzt deutlich unter einem Meter. Das waren Nachrichten von MDR Sachsen. 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
2: Dankeschön, Andrea Hille. Hier ist der MDR Sachsen Verkehrsservice. A4 Görlitz Richtung Dresden. In der Auffahrt Niederseifersdorf steht ein defektes Fahrzeug. A9 Richtung Berlin zwischen Leipzig West und Großkugel. Stau nach einem Unfall. A14 Richtung Magdeburg. Am Dreieck Patenaue ist die Überfahrt zur 38 wegen Bergungsarbeiten gesperrt. Im Landkreis Bautzen ist die Straße zwischen der Abfahrt Leppersdorf und der A4 Auffahrt Pulsnitz wegen eines brennenden LKW gesperrt. In Affalter ist die Kreuzung Hartensteiner Straße am Katzenstein nach einem Unfall gesperrt. Und jetzt alle neuen Blitzer für Sie. Die stehen auf der B96 in Neusalza-Spremberg Richtung Ebersbach. Auf der B173 in Kesselsdorf Richtung Freiberg. In Chemnitz wird geblitzt, in der Zwickauer Straße, stadtauswärts. In Korsebaude steht ein Blitzer in der Gartenstraße Richtung Meißen. In Dresden in der Warthaer Straße, in beiden Richtungen. In Leipzig in der Kurzeisner Straße, stadteinwärts. In Jahnsdorf in der Meinersdorfer Straße, in beiden Richtungen. In Meißen wird geblitzt in der Dresdner Straße, stadteinwärts. Und zwischen Neudörfel und Möschwitz, Höhe Talsperre Pöhl, steht auch ein Blitzer. Für noch mehr Tipps gibt's unsere kostenlose Verkehrshotline. Rufen Sie gern an, falls Sie noch was gesehen haben. 0800 6375 637. Schnell und aktuell, das ist der MDR Sachsen Verkehrsservice, auch mit Ihrer Hilfe. Vielen Dank und gute Fahrt.
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2: Schön, dass Sie mit dabei sind. In dieser Stunde haben wir die Tierarzt-Sprechstunde mit Tierarzt und Tierverhaltenstherapeut Dr. Ronald Lindner für Sie vorbereitet. Unser großes Thema heute: Sind Katzen Gesellschaftstiere oder kommen sie allein zurecht? Da bringt Dr. Lindner Licht ins Dunkel und gute Musik ist auch mit dabei. Los geht's mit David Dundas und Jeans On hier bei Ihrem Sachsenradio. Genau.

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Hier ist der MDR Sachsen-Verkehrsfunk. Die A9 Richtung Berlin ist zwischen Leipzig-West und Großkugel nach einem Unfall gesperrt. Vorsicht auf der A9 Richtung Berlin. Zwischen Leipzig-West und Großkugel ist die A9 nach einem Unfall gesperrt.

0: Döf mit Kodo hier bei MDR Sachsen. Ja, Katzen sind für viele von uns als Haustier nicht mehr wegzudenken. Und das Verhalten von Katzen, das ist ja auch sehr besonders. Ne? Das Schnurren, das uns so beruhigt oder der feste Platz am Fußende auf der Couch oder bei manchen sogar im Bett. Ich gehöre dazu. Im Großen und Ganzen kommen sie aber auch ganz gut alleine zurecht. Denkt man. Dr. Ronald Lindner aus Leipzig ist Experte für Tierverhalten. Ich habe ihn in seiner Praxis getroffen und gefragt, was sind Katzen eigentlich? Gesellschaftstiere oder Einzelgänger?
1: Also ganz klar, Katzen sind anders und verschieden. Ich denke, da sind wir uns einig, weil wir beide Katzenbesitzer sind. Es galt jahrelang das Phänomen fakultativ soziale Wesen. Also fakultativ sozial heißt, dass das Umfeld der Katze mindestens so bedeutend ist wie die potenziellen Sozialpartner, also wie Mensch und Katze, Partnerkatze, ist absolut im Wandel. Also ich sag mal, seit 15 bis 20 Jahren ist es so, dass die Katze sich zunehmend zum sozialen Tier, fast schon zum obligatsozialen Tier wandelt. Das heißt, klar, es gibt die introvertierten Einzelkatzen, die wollen keinen Anschluss, die wollen auch nur ganz, ganz wenig Management durch den Besitzer, das reicht denen, aber die sind wirklich in der Unterzahl, sehr, sehr selten. Die meisten wollen und brauchen tatsächlich sozialen Anschluss und zwar sowohl zum Menschen als auch zum Partnertier.
0: Das heißt, die Katze allein in der Wohnung ist das Schlechteste überhaupt.
1: Das ist das Schlechteste überhaupt, weil in der Schweiz zum Beispiel ist es verboten, die Einzelhaltung von Katzen in der Wohnung. Das heißt, dort muss ein Mehrkatzenhaushalt erfüllt sein, sonst dürfen sie die Tiere nicht halten. Und was natürlich zunehmend eine Rolle spielt, ist auch, wenn Besitzer mich fragen, ja gut, sie sagen mindestens zwei Katzen zusammen, woran würde ich denn erkennen, dass meine Katze sich einsam fühlt? Ich habe das Gefühl, ja, die frisst, die geht aufs Tatzentor, ich kann sie streicheln und die läuft halt miau und mal durch die Wohnung. Das wird unterschätzt. Das heißt, häufig fällt das natürlich auf nach der Trennung von einem Partnertier oder von einem Sozialpartner Mensch, Tod, Verlust etc., dass sie trauern. Also Katzen können richtig trauern. Das heißt, sie werden depressiv. Die fangen an, lethargisch sich nur noch zu bewegen, nicht mehr zu fressen, unsauber zu werden. Manche werden sogar richtig aggressiv. Also rennen umher, suchen natürlich das Partnertier oder den Sozialpartner, den Menschen, der nicht mehr da ist. Und dann muss man natürlich spätestens dann Abhilfe schaffen.
0: Gleich hören wir noch mehr interessante Fakten rund um das Katzenverhalten. Wir vergleichen auch mal Freigänger mit Wohnungskatzen und hören, warum eine gemeinsame Haltung von Hund und Katze lebensgefährlich für die Katze werden kann. Jetzt erstmal ganz große Gefühle mit Whitney Houston. I Will Always Love You. Hier bei Ihrem Sachsenradio.

0: Sie hören MDR Sachsen mit Return to Sender von Elvis Presley. Ja, der war auch ein großer Tierfreund. Und somit landen wir wieder bei unserer Tierarzt-Sprechstunde. Die Katze, die braucht Gesellschaft. Darüber habe ich mit Dr. Ronald Lindner aus Leipzig gesprochen. Er ist Experte für Tierverhalten. Ich habe ihn in seiner Praxis getroffen und gefragt, ob es Unterschiede gibt bei der Einzelhaltung von Wohnungskatzen und Freigängern.
1: Eindeutig. Also ein absolutes No-Go ist die Einzelhaltung im Indoor-Bereich. Also eine einzeln gehaltene Katze im Wohnzimmer, das ist tierschutzrelevant. Warum? Sie hat weder den Anschluss an ein Partnertier, noch hinreichend Kontakt und Beschäftigungsmöglichkeiten mit dem Besitzer. Das heißt, man müsste fast seinen Beruf aufgeben, um dann den ganzen Ansprüchen einer Katze gerecht werden zu wollen, zu können. Ohnehin nicht, weil wir können auch nicht zu Katzen werden. Das heißt also, die Minimalforderung ist, wenn schon Indoor-Bereich, dann wenigstens zu zweit. Als Outdoorer kann man das bedingt möglich machen. Dort haben ja die Tiere, wenn sie eine Katzenklappe haben, Transponder, die frei entscheiden lässt, gehe ich raus oder nicht, haben auch im sozialen Umfeld dann die Möglichkeit, sich Partnertiere und Sozialkontakte zu erarbeiten. Da ist es bedingt möglich, dass ich eine einzeln gehaltene Katze im Outdoor-Bereich halte. Aber wenn wir die Katzen fragen, es ist schon schöner auch zu zweit.
0: Und jetzt frage ich mal, was ist denn mit einer Katze und einem Hund?
1: Das ist auch eine gute Frage. Also mit dem Negativsten zuerst. Also die Katze steht auf dem Speisezettel des Hundes an erster Stelle. Also das ist ein Phänomen, das ist auch nicht lustig und nicht schön, das ist lebensgefährlich für die Katze. Also wenn der Hund wirklich angestammt die Katze jagt, dann kann sie auch getötet werden. In der Regel ist es zum Glück so, dass die hauseigene Katze geschont wird und nur den Nachbarskatzen gejagt werden. Also ist keine angeborene Freundschaft, sind beides Jagdraubtiere, haben unterschiedliche Ansprüche, haben ganz unterschiedliche kommunikative Wege. Aber was total spannend ist, auch in den letzten Jahren, die können sich tatsächlich anpassen und nahezu eine eigene Sprache entwickeln, sodass sie gegenseitig die Bedeutung lernen. Nur ein Beispiel, Schwanzwedeln. Also ne, die Rutenbewegung des Hundes heißt nicht freundlich, ne, heißt ich bin aufmerksam und so weiter und so fort. Bei der Katze ist es meistens nichts Gutes, wenn die den Schwanz bewegt. So. Aber eine Katze kann hundegemäß beschwichtigen, die Rute bewegen, dass der Hund sich freut. Das kann die Katze lernen. So. Oder Pfote, ja, Pfote erhoben. Ist vom Hund eher so eine Beschwichtigungsgeste, ne? Ja, ich höre auf, dich zu bedrängen, etc. Wenn eine Katze eine Pfote hebt, ist das Schlagandrohung. Ja? Also das sind schon ganz, ganz unterschiedliche kommunikative Wege. Sie können sich aber darauf einlassen und sie können voneinander lernen. Das finde ich sehr spannend.
0: Total spannendes Feld. Ja, total spannend. Auch schon wieder ein Thema für eine Sondersendung. In der nächsten halben Stunde geht es dann unter anderem darum, wie man zwei Katzen am besten zusammenbekommt und worauf es am Anfang bei der Zusammenführung ankommt. Don't Lose My Number singt jetzt Phil Collins für uns hier bei ihrem Sachsenradio.

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1: Schönen guten Tag aus Bautzen. 11.30 Uhr ist es. Das Wetter. Heute ist es heiter, zeitweise bewölkt. Vereinzelt gibt es auch Schauer. Zum Abend hin sind Gewitter möglich. All das bei Werten bis 35 Grad. Das Gesundheitsamt des Landkreises Görlitz warnt derzeit vor dem Baden im Stausee Quitzdorf. Grund ist eine starke Blaualgenbelastung. In einer Wasserprobe vom Montag habe man die Algen nachgewiesen, so die Behörde. Zusätzlich sei bei einer Vorortkontrolle am Steg des Campingplatzes Kolm Nord eine geringe Sichttiefe von nur 25 Zentimetern festgestellt worden. Blaualgen können Giftstoffe bilden und bei Kontakt mit dem Wasser Übelkeit, Erbrechen, Leberschäden und Hautreizungen verursachen. Sichtbar sind die Algen an grünen Schlieren auf der Wasseroberfläche. Auch die Talsperre Bautzen hat mit Blaualgen zu kämpfen. Hier wurden sie bereits vor einigen Wochen nachgewiesen. Die Polizei Görlitz warnt aktuell vor mehreren Internetbetrugsmaschen. Durch Deepfake-Video, KI-Bots und gefälschte Internetseiten haben Betroffene 10.000 Euro verloren. Martin Klimank mit Einzelheiten.
2: So wollte ein Mann in Görlitz einer angeblichen Anwaltskanzlei im Internet ein Auto abkaufen. Per Telefonat wurde der Kauf vereinbart. Als der Mann später merkte, dass die Website ein Fake ist, waren die 30.000 Euro bereits überwiesen. Ein weiterer Mann aus der Nähe von Görlitz vertraute einem Video, in dem unter anderem vorgeblich ein bekannter Fernsehmoderator eine Geldanlage bewarb. Auch dieser Mann hat mehrere tausend Euro überwiesen. Das Video aber war von künstlicher Intelligenz erzeugt und das Geld ging verloren. Und in Boxberg wurde eine Frau in einem WhatsApp-Chat angeblich persönlich zu Kryptowährungen beraten. Dann hat sie die Kontodaten samt Transaktionsnummern freigegeben. Auch hier landeten die Daten und das Geld bei Kriminellen.
1: Auf dem Arbeitsmarkt in der Oberlausitz gibt es wieder etwas mehr Bewegung. Die Unternehmen haben der Arbeitsagentur Bautzen im Juli 779 neue sozialversicherungspflichtige Stellen gemeldet. Insgesamt sind derzeit rund 4.400 freie Arbeitsplätze registriert. Besonders groß ist der Bedarf in der Zeitarbeit, im verarbeitenden Gewerbe, im Handel sowie im Gesundheits- und Sozialwesen. Soweit die Meldungen und jetzt der aktuelle Verkehr.
3: Dankeschön in unsere Regionalstudios. Hier ist der MDR Sachsen Verkehrsservice. Die A9 Richtung Berlin ist zwischen Dittersdorf und Triptes nach einem Unfall gesperrt. A9 Richtung Berlin zwischen Leipzig-West und Großkogel nicht mehr gesperrt, zurzeit aber Stau. Sie brauchen eine Stunde mehr. A14 Richtung Magdeburg am Dreieck Partenaue ist die Überfahrt zur A38 wegen Bergungsarbeiten gesperrt. Im Landkreis Bautzen ist die Straße zwischen der Abfahrt Leppersdorf und der A4-Auffahrt Pulsnitz wegen eines brennenden Pkw gesperrt. Und jetzt alle neuen Blitzer. Die stehen auf der B96 in Neusalza-Spremberg Richtung Ebersbach, auf der B173 in Kesselsdorf Richtung Freiberg. In Chemnitz wird geblitzt in der Zwickauer Straße stadtauswärts, in Kossebaude in der Gartenstraße Richtung Meißen. In Dresden steht ein Blitzer in der Warthaer Straße in beiden Richtungen, in Leipzig in der Kurt-Eisner Straße stadteinwärts und nochmal in Meißen in der Dresdner Straße stadteinwärts. Für noch mehr Tipps gibt's unsere kostenlose Verkehrshotline. Rufen Sie gern an, wenn Sie noch was gesehen haben. 0800 6375 637. Schnell und aktuell, das ist der MDR Sachsen Verkehrsservice. Ihnen eine gute und sichere Fahrt.
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0: Das waren die Bee Gees mit World hier bei ihrem Sachsenradio. Ja, Katzen als Gesellschaftstier, unser Thema heute mit Dr. Ronald Lindner aus Leipzig. Der ist Tierarzt und Tierverhaltenstherapeut und er hat uns schon gesagt, eine Hauskatze sollte man nicht alleine halten. Und bei so einem Hauskatzenpärchen, da gibt es dann natürlich auch im Vorfeld einiges zu beachten.
1: Erstmal, was sind es für Risiken? Speed Dating. Also, na, dieses, hier habe ich dir was mitgebracht, freu dich drüber. Das geht meistens schief. Meistens kommen ja die Besitzer dann schon, wenn das Kind in den Brunnen gefallen ist und ich muss dann Schadensbegrenzung machen. Und da gibt es tatsächlich drei Punkte, wo die Paarung auch auf lange Sicht hin unmöglich wird. Das ist einmal, beide Katzen sehen sich und fangen an, schrecklichst droh zu singen. Also es klingt fürchterlich, das meinen die auch so. Also das Drohsingen heißt, ich will dich nicht und ich will dich nie. So, also da kann man schon davon oder muss man häufig Abstand nehmen. Die Vergesellschaftung wird nicht gelingen. Zweitens, die Katzen sehen sich und verkrallen und verbeißen sich sofort in den Knäuel ineinander mit heftigsten Bissverletzungen. Auch das wird in der Regel nichts. Und drittens, eines der Tiere hört auf, Katze zu sein. Also die ziehen sich vollständig zurück, die gehen nur noch nachts auf Toilette, die fressen nicht mehr, die zeigen überhaupt kein normales Verhalten mehr, kein Erkundungsneugefallen, kein Spielen mehr, null. Die leiden sozusagen, fangen an, sich zu lecken, ja, sind die Bäuche ganz kahl geleckt vor lauter Stress, fangen an, unsauber zu werden, etc. Und das sind so diese introvertierten Leider, so diese stummen Leider. Und auch da wird die Vergesellschaftung in der Regel nichts.
2: Wann hat man bessere Chancen? Was kann man richtig machen? Welche Tiere passen gut zusammen?
1: Ach, wenn ich doch immer präventiv arbeiten könnte und vorher sagen könnte, wenn Sie mich fragen, ich habe jetzt vor meiner Katze eine passende Partnerkatze zuzugesellen, was kann ich tun? Gleich und gleich gesellt sich gern. Das ein ganz einfacher Grundsatz. Und das sind die magischen Sieben. Was meine ich damit? Das heißt, ad 1 das gleiche Alter, dann natürlich gleiches Geschlecht, gleiche Größe möglichst, Kastrationszustand spielt eine Rolle, also sollten beide dann kastriert sein. Die Rasse spielt eine Rolle, gleiche Rasse, also nicht etwa Bengale und europäisch Kurzhaar, das geht schief. Möglichst gleiche Farbe und siebtens der gleiche Persönlichkeitszustand. Und Persönlichkeitszustand, das wurde schon viel untersucht und viel versucht zu kategorisieren, aber es gibt so die verträglich, wo man sagt, also die reagiert ja gar nie irgendwie aversiv. Das ist aber wirklich ein absoluter Gemütskater. Ne? Gibt es ja so Tiere. Dann gibt es im Gegensatz so dominante tyrannische Einzelgänger, ja, die meistens handaufgezogen wurden. Das geht dann meistens schief. Die sollte man dann auch alleine lassen und nur einen Freigang lassen. Es gibt die Impulsiven, es gibt aber auch die neurotisch Ängstlichen, ne? Die in jeder Begegnung dann sofort ein Problem sehen. Also es sollte auch charakterlich passen. Also schon anspruchsvoll. Von mir vielleicht der Tipp. Einfach ist es, aus dem gleichen Wurf entweder eine Mädels- oder eine Jungs-WG zu machen.
0: Genau. Denn da kennt man sich schon mal. Ich habe Dr. Ronald Lindner vor unserer Sendung getroffen und das Gespräch aufgezeichnet. Es gab aber noch ein paar andere wichtige Tipps für Katzenhalter und die hören wir jetzt gleich nach zwei Titeln hier bei MDR Sachsen, Ihrem Sachsenradio. Einen schönen Mittwoch.

0: Debate City Rollers, it's a game. Sie hören ihr Sachsen Radio. Schönen Mittwoch. Tipps zur Katzenhaltung gibt's heute Vormittag von Dr. Ronald Lindner aus Leipzig. Er ist Experte für Tierverhalten. Wohnungskatzen am besten nicht allein halten, das haben wir schon gehört, und aus dem gleichen Wurf. Das ist gut.
1: Das heißt, die kennen sich, haben die gleichen Freizeitinteressen, also Kater, haben ganz andere Interessen als die Kätzinnen. Die kennen sich also nicht paarweise dran denken, dass man sagt, ja, ich habe zu meinem Kater eine Kätzin. Das ist falsch. Eher gleichgeschlechtliche Paare sind erfolgsversprechend. Oder man macht es so, zu dem Alttier geselle ich jetzt ein Jungtier dazu. Das Alttier, der Onkel sozusagen, hat dann zwei Neffen, ja, und die kann er dann von der Couch aus beobachten und sagen, ah, das habe ich früher auch gemacht. Zum Glück muss ich mich nicht kümmern. Die beiden machen das schon. Und der Fun Fact, der Onkel erzieht die Neffen noch ein bisschen und alles ist gut.
0: Jetzt kommen wir nochmal drauf zurück, wenn man das eben nicht macht und die Katze bleibt alleine. Was passiert denn dann psychisch und physisch bei zu langer Isolation?
1: Da habe ich tatsächlich auf der einen Seite bei besonders hyperaktiv aggressiven Tieren, die zu früh von Muttertier abgesetzt wurden, also vor der 14. Lebenswoche, die haben keine erlernte motorische und emotionale Selbstkontrolle. Das sind Teufel auf vier Beinen. Kann man mit Nackenfelltest in der frühen Phase testen. Also wenn die sich wirklich alle vier Gliedmaßen voneinander abspreizen, das wird nicht gut. Das heißt, da braucht es eine Nachsorge von Alttieren, um das noch ein bisschen zu kaschieren. Also das ist häufig so, wenn diese Katzen in eine Einzelhaltung Indoor-Bereich kommen, dann werden die sehr, sehr häufig aggressiv mit Bissverletzungen. Und Bissverletzungen bei Katzen sind gefährlich für den Menschen, haben wir häufig schon gesagt. Oder es kommt zu Unsauberkeiten, Kratzmarkieren, Zerstörung. Also das ist alles die Folge von zu langer Isolation bei diesen Katzen. Bei freundlichen, proaktiven, geduldigen Tieren, da ist es so, dass es tatsächlich ähnlich wie beim Hund mittlerweile Trennungsängste gibt. Das heißt, die leiden unter der Abwesenheit der Menschen so dermaßen, dass sie tatsächlich jaulen, miauen und das über Stunden, nicht fressen, unsauber werden. Und aus dem Grund heraus, wie gesagt, sollte man von Anfang an immer die Einzelhaltung gegenüber der Gruppenhaltung abwägen und die Gruppenhaltung ist immer besser.
0: In der nächsten Stunde geht es mit Dr. Lindner aus Leipzig auch noch um Katzenfutterautomaten und um Ihre Fragen. Die habe ich zur Aufzeichnung auch mitgenommen. 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
6: Heute schwüle 33 bis 35 Grad auf dem Fichtelberg bis 27. Einzelne Schauer ziehen später durch. Im Laufe des Nachmittags kommen auch Gewitter dazu. Morgen sind zum Start noch einzelne Schauer und Gewitter möglich, 25 bis 30 Grad. Später dann wieder trocken und windig mit Sonne und Quellwolken. Freitag und Samstag sonnig bei unter 30 Grad.
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2: Drohne und verdächtiger Gegenstand. Flugverkehr in Leipzig-Halle zeitweise gestört. Behörden warnen vor Falschnachrichten. Russland will offenbar deutsche Landtagswahlen beeinflussen. Und aus für Familienleistung. Landeserziehungsgeld in Sachsen soll wegfallen. Sicherheitsalarm am Flughafen Leipzig-Halle. Kurz nach Mitternacht musste der Flugbetrieb eingestellt werden. Etwa 2 Stunden konnte kein Flugzeug landen. Maschinen mussten umgeleitet werden. Der Grund? Eine Drohne und später ein verdächtiger Gegenstand. Frage an Marc Weirich. Was genau ist da passiert am Flughafen?
3: Ja, zuerst wurde diese Drohne gesichtet, dann der Flugbetrieb gestoppt. Eine Maschine aus Mallorca ist nach Nürnberg umgeleitet worden. Für sämtliche Frachtmaschinen ging es nach Hannover. Und besonders bemerkenswert, eine dieser Frachtmaschinen ist vor der Umleitung im Bereich des Flughafens Leipzig-Halle mit einem Gegenstand in der Luft zusammengestoßen, heißt es. Laut Polizei wird ermittelt, was das war. Eine Drohne ist, denke ich, sehr wahrscheinlich. Diese Drohne oder eine weitere Drohne, auch das ist Gegenstand der Ermittlungen, wurde dann auf dem Vorfeld der südlichen Start- und Landebahn gefunden. Und jetzt wird's heftig. Da klebte wohl nach Angaben aus Sicherheitskreisen Sprengstoff dran und auch ein Zünder ist gefunden worden. Laut Polizei war dann entsprechend auch ein Sprengstoffroboter im Einsatz. Das Ganze hat sich ausgerechnet in dem Bereich ereignet, wo ukrainische Antonov-Frachtmaschinen parken. Die sind hier am Flughafen Leipzig-Halle aufgrund ihrer Größe regelrechte Landmarken und auch von den Autobahnen A9 und A14 gut sichtbar.
2: Gibt es noch Auswirkungen auf den Flugbetrieb?
3: Ja, der Flughafen ist grundsätzlich wieder in Betrieb. Ich selbst habe Flugzeuge starten sehen, allerdings nur über die Nordbahn. Die Südbahn ist immer noch dicht. Da laufen eben immer noch die Ermittlungen. Die Spurensicherung ist im Einsatz. Wie groß die Auswirkungen sind auf den internationalen Frachtverkehr, ist nicht bekannt. DHL ist der

0: der größte Kunde dieses riesigen Frachtflughafens in Leipzig-Halle. Der Passagierbereich ist relativ klein. Der Vorfall wurde von DHL bisher bestätigt, auf die aktuellen Ermittlungen verwiesen, aber nichts über die Einschränkungen gesagt. Ganz aktuell erreicht uns die Information, dass nun die Generalstaatsanwaltschaft Dresden die Ermittlungen an sich gezogen hat und alle weiteren Behörden nicht mehr sprechen dürfen. Bisher kamen die Informationen von Polizei, NATO-Sprecher und Bundesstelle für Flugunfalluntersuchungen. Ab sofort, so heißt es, werden alle weiteren Infos nur noch aus Dresden kommen. Das Thema wird uns, so wie es aussieht, aber noch eine Weile beschäftigen.
1: Danke für die aktuellen Infos, Marc Weyrich. Deutsche Sicherheitsbehörden warnen vor russischer Einflussnahme auf die kommenden Landtagswahlen. Es geht um gezielte Kampagnen, mit denen online Falschinformationen verbreitet werden. Aus Berlin, Markus Sambale.
2: Gut einen Monat vor den Wahlen in Sachsen-Anhalt, Mecklenburg-Vorpommern und Berlin sind deutsche Sicherheitsbehörden in Alarmstimmung. Sie beobachten in sozialen Netzwerken zahlreiche Videos, in denen Politiker verunglimpft werden. Betroffen sind alle Parteien außer der AfD und dem BSW. In den Videos wird zum Beispiel fälschlicherweise behauptet, örtliche Politiker hätten Geld veruntreut oder Sexualstraftaten begangen. Einige Postings enthalten Aufrufe zum Wahlboykott. Um den Fake-Videos Glaubwürdigkeit zu verleihen, sind sie mit Logos bekannter Medien versehen. Deutsche Sicherheitsbehörden gehen davon aus, dass eine gezielte Desinformationskampagne aus Russland dahinter steckt. Verantwortlich sei ein Geflecht aus staatlichen Stellen, Geheimdiensten und privaten Firmen. Schon vor der Bundestagswahl im vergangenen Jahr haben die Behörden ähnliche Versuche registriert, online Falschinformationen zu verbreiten, um die deutsche Gesellschaft zu spalten.
1: Und weitere Tagesmeldungen jetzt kurz und kompakt mit Andrea Hille.
3: Die Tafeln in Sachsen stehen zunehmend unter Druck. Nach Angaben eines Verbandssprechers fehlen vor allem Fahrer für die Abholung von Lebensmitteln. In der Ferienzeit könnten Waren deshalb teilweise nur einmal statt wie üblich dreimal pro Woche abgeholt werden. Zudem belasteten hohe Spritkosten die Einrichtungen. Besonders betroffen seien Tafeln außerhalb der großen Städte mit langen Fahrtwegen. Der Halbleiterhersteller Infineon mit Standort auch in Dresden hat im dritten Geschäftsquartal einen Rekordumsatz verzeichnet. Wie das Unternehmen mitteilte, machte es bis Ende Juni mit 4,2 Milliarden Euro mehr Umsatz als je zuvor. Im Vergleich zum gleichen Zeitraum im Vorjahr sei das ein Anstieg um 13%. Größter Wachstumstreiber sind laut Infineon Angebote für die Stromversorgung in KI-Rechenzentren. Bei der Schwimm-EM in Paris hat Florian Wellbrock erneut Gold gewonnen. Der 28-Jährige siegte über die 5-Kilometer-Distanz im Freiwasserrennen in der Seine. Erst gestern hatte sich der Magdeburger Gold über 10 Kilometer gesichert.
1: Danke, Andrea. Kinderkriegen ist teuer, Kinder haben ist noch teurer. Trotzdem, Kinder brauchen wir natürlich und so gibt es vom Staat über verschiedene Wege Geld für die Eltern. Das Kindergeld, klar, das Elterngeld und in Sachsen ganz speziell gibt es auch das sogenannte Landeserziehungsgeld. Das soll nun aber 2028 wegfallen, so steht es zumindest im Haushaltsentwurf der Regierung. Frage an Christoph Stumptner von der Landespolitik, wieso plant die Regierung dieses Landeserziehungsgeld abzuschaffen?
4: Die kurze Antwort ist Sparhaushalt. Für die lange muss man erstmal verstehen, was dieses Landeserziehungsgeld genau ist. Das kriegen Eltern in Sachsen nur unter ganz bestimmten Umständen. Das Kind muss älter als ein Jahr alt sein und es darf, und das entscheidend, keine Kita bzw. Krippe besuchen. Außerdem darf das Elternteil maximal 30 Stunden die Woche arbeiten, sich also zu Hause um die Kinder kümmern. Da kommt dann auch der etwas abfällig für dieses Gesetz verwendete Begriff Herdprämie her. Das scheint die Lebenswirklichkeit inzwischen etwas zu verfehlen. Die Zahl derer, die dieses Landeserziehungsgeld überhaupt noch beziehen, ist deutlich zurückgegangen. Etwa 5000 waren es dann noch im vergangenen Jahr.
1: Also streichen, weil veraltet?
4: Ja, so ein bisschen schon, ja. Sachsen ist tatsächlich das letzte Bundesland mit einem solchen Landeserziehungsgeld. Bayern hat da was Vergleichbares, das klammern wir mal aus. Hier gibt es das auf jeden Fall seit 1992 und seitdem hat sich da gesetzgeberisch an anderer Stelle was getan. Es gibt inzwischen das bundesweite Elterngeld, du hattest es bereits erwähnt. Außerdem gilt seit 2013 ein gesetzlicher Anspruch auf einen Kita-Platz ab dem vollendeten ersten Lebensjahr. Hinzu kommt, dass an den Beträgen, die in dem Landeserziehungsgeldgesetz stehen, seit vielen Jahren nicht geschraubt wurde. 150 Euro pro Monat fürs erste Kind, 200 dann beim zweiten, 300 beim dritten. Und ganz wichtig, es gelten seit Jahren sehr strenge Einkommensgrenzen. verdient man als Paar zusammen mehr als rund 25.000 Euro jahresnetto, dann wird dieses Landeserziehungsgeld schrittweise gekürzt. Am Ende sagt die Regierung jetzt, es beansprucht kaum einer, es gibt Alternativen, es kann also weg. Man muss ja sparen.
1: Gibt's da Protest dagegen?
4: Naja, es hält sich in Grenzen. Die AfD hat öffentlich Kritik geäußert, das sei familienfeindliche Politik. Dort wünscht man sich stattdessen eine Ausweitung dieses Gesetzes. Ansonsten eher Zurückhaltung bislang. Man muss dazu sagen, dieser Haushaltsentwurf der Regierung kam vor der Sommerpause. Also die große Diskussion, die Verhandlungen, die beginnen dann erst mit den Oppositionsparteien. Meine Einschätzung an dem Thema hängt sich die Debatte letztlich nicht auf. Um so viel Geld geht's da letztlich nicht. Die Baustellen sind an anderer Stelle größer. Vielleicht täusche ich mich.
1: Na, wir werden sehen. Danke, Christoph, für Infos und Einschätzungen. Ja, und da waren dann noch Julia und Phil aus Chicago. Das Elternpaar hat seit der Geburt ihrer beiden Kinder eine ganz besondere Tradition. Jedes Jahr verschenken sie an deren Geburtstagen Zeit. Mhm. Ja, und da geht's dann ganz nach den Wünschen der Kids eben zusammen in den Freizeitpark, ins Burgerrestaurant oder auf Shoppingtour. Mike, gute Idee?
5: Eine sehr, sehr gute Idee. Wir machen das auch. Eine gute Idee auch für die großen Eltern. Mhm. Denn wir wissen alle, das nächste bunte Plastikteil liegt nach einer Woche irgendwo in der Ecke. Ja? Ja. Aber gemeinsame Zeit ist wie Radio.
6: Bleibt im Kopf.
1: Genau.
5: Und hier ist der MDR Sachsen Verkehrsservice. Willkommen im Radio und hier auf die A9 Richtung Berlin zwischen Bad Dürrenberg und Großkugel. 5 Kilometer Stau nach einem Unfall, halbe Stunde plus. Dadurch auch Stau auf der Umfahrung über die B186 plus eine halbe Stunde. In Krauschwitz in der Geschwister-Scholl-Straße wird eine Ölspur beseitigt. Die B169 ist zwischen Röderau und Riesa wegen Reinigungsarbeiten gesperrt. Blitzer stehen auf der B96 in Neusalza-Spremberg Richtung Ebersbach. Auf der B173 in Kesselsdorf Richtung Freiberg. In Chemnitz in der Zwickauer Straße stadtauswärts. In Kossebaude in der Gartenstraße Richtung Meißen. In Dresden in der Warthaer Straße in beiden Richtungen. In Leipzig in der Kurt-Eisner Straße stadteinwärts. Für neue Tipps rufen Sie bitte an, ist kostenfrei. 0800 6375 637. Eine gute Fahrt wünschen wir.
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5: Na dann willkommen zum Bergfest in Sachsen. Ab heute geht es bergab, ja, Richtung Wochenende. Und falls Ihr Chef fragt, warum das Radio läuft, sagen Sie einfach, Sie bilden sich gesellschaftspolitisch weiter.

0: Jason Donovan, wenn du zu mir zurückkommst. Und das ist gerade auch das Motto für Ausflügler auf dem Auersberg, Sachsens zweithöchstem. Lange Zeit gab es in dem Berghotel dort oben eher Automatenkaffee, ja, und gedrückte Stimmung. Und wer sich fragt, wie man so einen Ort wieder wach küsst, macht es einfach wie Sandra Tröger. Die zieht kurzerhand mit ihrem Mann und 5 Kindern aus dem Tal auf über 1000 Meter Höhe. Aus der Automatengaststätte ist jetzt wieder ein echtes Zuhause geworden, mit selbstgekochtem Essen und offenen Türen für alle. Wie dieser neue Gipfelalltag aussieht, hat sich meine Kollegin Manja Kraus mal für uns angehört.
1: Das Restaurant strahlt eine Wärme aus. Sandra Tröger ist einfach hier eine gute Seele. Sie kümmert sich liebevoll um ihre Gäste. Wer sich ein belegtes Brötchen für die nächste Fahrradtour schmieren will, bekommt auch gleich noch eine Rolle Alufolie serviert.
2: So, und ein wenig Folie, wenn ihr halt beides habt, könnt ihr euch das Brötchen schmieren.
1: Helfried und Max waren Hausgäste für eine Nacht. Sie waren am Vorabend spät mit dem Rad angekommen und fahren heute weiter Richtung Aue und dann weiter mit dem Zug in die Heimat, die Sächsische Schweiz. Beide sind vom Auersberghaus begeistert.
3: Haben uns gut aufgehoben gefühlt. War bis abends jemand da, wenn man irgendwas gebraucht hat.
4: Ich trinke Bier, wenn ich hierher komme. Bett, Tische. Ist es anders als woanders.
1: Wenn irgendwo im Haus ein Licht brennt, werden die Gäste noch bedient. Sandra Tröger und ihre Familie bestechen einfach durch ihre liebevolle Art. Erst Mitte April hatte die Familie beschlossen, das Haus auf dem Auersberg zu übernehmen.
5: Zu kaufen, ja. Binnen 14 Tage wurde das gefällt. Mitte April haben wir entschieden, dass wir das zum 1.5. kaufen.
1: Die Gäste danken es und kommen zahlreich.
5: Jeden Tag von früh weg, so wie man den Berg früh befährt, sind die ersten Wanderer und Fahrradfahrer unterwegs. Und die sind so glücklich drüber, wenn sie früh begrüßt werden.
1: Und eben auch ein gutes Frühstück oder tagsüber ein frisch gekochtes Essen bekommen. Dafür packt die Familie aber auch an.
5: Mein Mann macht die ganze Fahrerei und er ist von Grund auf mal Lkw-Fahrer gewesen. Die Emma hat sich reingefuchst in das Hotel. Der Ben ist voll und ganz in der Küche aufgeblüht. Die Lilly, die ist sehr kreativ. Ich bin gelernte Restaurantfachfrau, Köchin und Lehrausbilderin für die Gastronomie.
1: Die gesamte Familie ist jetzt mit auf dem Berg. Die Eltern, 5 Kinder und viele Tiere.
5: Wir haben kleine Ponys, wir haben 2 große Pferde. Unsere Hunde sind schon mit eingezogen. Allerdings sollen die Bergziegen, die Hühner und die Bienen schon noch einziehen.
1: Der Auersberg ist schon zu einem tollen Ausflugsziel geworden. Für Restaurantgäste, Wanderer und auch Radfahrer. Dazu Ronny Schwarz vom Tourismusverband Erzgebirge.
6: Besonders für unsere Kammweg- und Stoneman-Gäste ist natürlich so ein dauerhaft geöffnetes Haus mit einer schnellen, guten Küche nahezu perfekt. Davon lebt ja ein ganzes Stück auch der Kammweg und auch der Stoneman-Miriquidi. Man muss über den Auersberg, egal ob man will oder nicht. Und dementsprechend ist es natürlich toll, wenn man dort oben einfach einkehren kann.
0: Na dann, sollten Sie am Wochenende noch nichts vorhaben. Auf dem Auersberg gibt es wieder volles Haus und warme Küche. Danke an die Trögers und Kollegin Manja Kraus.
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8: 13.30 Uhr ist es.
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10: Einen schönen guten Tag aus dem Studio in Bautzen. Der Blick aufs Wetter bis zum Abend. Weniger Wolken und mehr Sonne. Vereinzelt Schauer oder Gewitter bei bis zu 35 Grad. Der Görlitzer Unternehmer Stefan Menzel ist in den USA festgenommen worden. Das bestätigte die Staatsanwaltschaft Görlitz. Lutz Günther berichtet.
11: Die Strafverfolgungsbehörde hatte einen Haftbefehl gegen den Unternehmer wegen 21 Delikten in Deutschland erlassen, unter anderem wegen unerlaubten Glücksspiels, Urkundenfälschung sowie Abgabenhinterziehung und versuchten Betrugs. Festgenommen wurde Stefan Menzel in Miami Beach, aber nicht wegen Vergehen in Deutschland. Wie die Sächsische Zeitung zuerst berichtete, soll es sich dabei um einen verwaltungsrechtlichen Vorgang in den USA handeln. Einen Auslieferungsantrag hat die Staatsanwaltschaft Görlitz nicht gestellt. Ob die USA den Unternehmer wegen mutmaßlicher Vergehen von dort abschieben, ist unklar. Sollte das der Fall sein, muss sich Menzel dann vor dem Amtsgericht in Görlitz verantworten. Vor seinem Prozess im Mai war er in die USA geflohen.
10: Im Raum Kamenz war am Vormittag die Stromversorgung unterbrochen. Betroffen waren rund 2000 Haushalte in Reckelwitz, Pulsnitz, in Ohorn, Rauschwitz, in Giedlitz und Gödlau. Wie der Netzbetreiber Sachsenenergie auf Nachfrage mitteilte, gab es eine Störung im Mittelspannungsnetz des Umspannwerks Kamenz. Die habe mutmaßlich ein Bagger bei Bauarbeiten in Steinau verursacht. Nach 2 Stunden Unterbrechung seien alle Haushalte wieder mit Strom versorgt worden. Das Gesundheitsamt des Landkreises Görlitz warnt derzeit vor dem Baden im Stausee Quitzdorf. Grund ist eine starke Blaualgenbelastung. In einer Wasserprobe vom Montag habe man Algen nachgewiesen, so die Behörde. Zusätzlich sei bei einer Vorortkontrolle am Steg des Campingplatzes Kolm Nord eine geringe Sichttiefe von 25 cm festgestellt worden. Blaualgen können Giftstoffe bilden und bei Kontakt mit dem Wasser Übelkeit, Erbrechen, Leberschäden und Hautreizungen verursachen. Auch die Talsperre Bautzen hat mit Blaualgen zu kämpfen. Hier wurden sie bereits vor einigen Wochen nachgewiesen. Und soweit die Nachrichten für die Oberlausitz. Hier geht's weiter mit den Verkehrsinfos.
8: Und weiter geht's mit dem MDR Sachsen Verkehrsservice. A72 Richtung Hof zwischen Plauen Süd und Pirk steht ein defektes Fahrzeug auf der rechten Spur. Im Erzgebirgskreis zwischen Pfaffenhain und Niederdorf in beiden Richtungen Behinderung nach einem Unfall. In Dresden ist die Pirnaer Landstraße in Höhe Bahnhofstraße gesperrt. Hier läuft ein Feuerwehreinsatz. Die B169 ist zwischen Röderau und Riesa wegen Reinigungsarbeiten gesperrt. Auf der B186 zwischen Dölzig und Schgeuditz Stau 20 Minuten plus. Und wir haben Blitzer aktuell auf der B96 in Neusalza-Spremberg Richtung Ebersbach. In Chemnitz in der Zwickauer Straße, stadtauswärts. In Dresden in der Warthaer Straße in beiden Richtungen. In Leipzig in der Kurt-Eisner Straße stadteinwärts. Ihren Tipp können Sie auch gern durchgeben, kostenfrei unter 0800 6375 637. Kommen Sie gut an, gute Fahrt mit Albert Hammond.
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1: FIFA-Präsident Gianni Infantino ist mal wieder in den Schlagzeilen. Er trifft sich nach seinem geplatzten Investorendeal mit Mitarbeitern in Marokkos Hauptstadt Rabat. Sven Rohrbach vom Sport ist bei uns hier im Videokeller. Sven, was weiß man, was da heute passiert?
2: Ja, es ist ziemlich eindeutig ein Krisentreffen. Er schart seine wichtigsten Mitarbeiter um sich. Also es wird um Erklärungsversuche, um Strategien von und für Infantino gehen.
1: Er wirkt ziemlich angezählt. Manche planen schon eine Abwahl. Nachfolger werden gehandelt. Was ist eigentlich passiert?
2: Ja, nach der XXL-WM war alles wunderbar. Infantino hatte genügend Geld verdient, Milliarden Euro. Aber dann fädelte er heimlich einen Deal ein mit US-Amerikanern, einer Bank und Investoren, unter anderem mit dem Schwiegersohn von Donald Trump. Infantino wollte 20% der WM-Rechte über eine Tochterfirma an diese Investoren verkaufen. Und das war selbst für viele FIFA-Mitglieder zu viel. Europa drohte mit WM-Boykott. Südamerika, Asien und Afrika, die ihm bisher gefolgt sind, stellten sich zu großen Teilen gegen ihn. Ja, und jetzt nach dem Rückzug des Plans steht der Kaiser Infantino ziemlich nackt da und er glaubt immer noch hübsch auszusehen. Diego Tognoni, ein Schweizer FIFA-Kenner, schildert mal die Situation.
3: Was sensationell ist aus meiner Sicht, sogar Leute aus seinem allerinnersten Umfeld, da ist der Betriebsleiter, der CEO der FIFA, hat sich gegen ihn gestellt und hat sogar gesagt, er nimmt in Kauf, dass er entlassen wird. Also das zeigt, dass da ein großer Vulkan ausgebrochen ist und dass die Stille, die in der FIFA geherrscht hat in den letzten paar Monaten und vielleicht auch Jahren, dass das vielleicht eine künstliche Stille war.
1: Nochmal zum Thema Investorengruppe. Warum ist der Aufschrei so groß?
2: Naja, jeder, der investiert, will damit Geld verdienen. Heißt, auch wenn die FIFA noch deutliche Mehrheiten besitzt, wird es Druck geben von den Investoren. Zum Beispiel alle 2 Jahre eine WM durchzuführen oder eine WM mit 100 Teams stattfinden zu lassen. Nur so würde man durch das Investment dann Geld verdienen.
1: Okay, wie geht's weiter? Was denkst du, wird Infantino FIFA-Präsident bleiben?
2: Also wenn er nicht selbst zurücktritt, bis zur Wahl am 18. März 2027 ganz sicher. Bis 18. November müssen sich Gegenkandidaten gemeldet haben. Die wird es geben. Des Weiteren gibt es Bestrebungen, der UEFA Infantino zu verklagen. Deshalb ist die Entwicklung kaum absehbar.
1: US-Präsident Donald Trump und Infantino wirkten ja also nahezu unzertrennlich. Eine preisverdächtige Freundschaft. Wie reagiert Trump auf diese Entwicklung?
2: Ja, der Donald nennt ihn ja Johnny. Und Donald reagierte wohl nicht, als Johnny Infantino versuchte, ihn zu erreichen. Da lässt der eine Kaiser den anderen nackt im Regen stehen. Ja. Aber lieber Mike, die Welt ist sonderbar. Die Fußballwelt im Besonderen. Ich halte es alles für möglich. Ein weiter so, aber auch ein schnelles Infantino-Ende.
1: Gut. Und ein guter Schluss. Eine gute Einschätzung von Sven Rohrbach. Dankeschön vom Sport.

0: The Sweet beim Sachsenradio mit dem Fuchs auf der Flucht. Und wenn Sie gerade über die A14 fliegen von Dresden in Richtung Leipzig, dann fällt Ihnen bestimmt immer dieses eine große braune Schild auf dem steht Ringelnatz statt Wurzen. Geboren wurde der Meister des Humors am 7. August vor 143 Jahren bei uns in Wurzen. Er war Maler, Dichter, Kabarettist und hat sich immer herrlich schräge Gedanken über unseren Alltag gemacht. Wer weiß, worüber er da wohl heute schreiben würde, oder?
1: Ja, das ist schwierig. Ja.
2: Dass er heutzutage so dichten würde. Ha. Ich glaube, das würde nicht gut ausfallen für Deutschland allgemein.
1: Über die Regierung.
3: Die ständigen, wiederkehrenden Straßensperrungen. Also, mein Mann war 2 Stunden in der Stadt unterwegs. Ich habe gedacht, ihm ist etwas passiert. Aber er kam nicht durch.
0: Ja, das Thema hätte er bunt ausgemalt. Zu seinen Ehren feiert Wurzen ab heute wieder den Ringelnatz-Sommer. Das Ganze gibt es schon seit 25 Jahren. Los geht es heute, Punkt 18 Uhr, auf der Terrasse seines Geburtshauses. Der Eintritt ist frei, anschließend Umtrunk. Es steht noch auf dem Flyer und alles Wichtige zum Programm, zu den Künstlern, zu den Tickets finden Sie online unter ringelnatz-verein.de.

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2: Ach, Andrea aus Nieski macht's goldrichtig.
3: Weil's draußen zu warm ist, mache ich mir heute eine gemeinsame Zeit drinnen mit dem MDR Radio. Ne. Schönen Nachmittag.
2: Ja, viele Grüße aus der MDR Sachsen-App. 31 Grad sind es in Nieski und es geht noch heißer. 33 hier am Funkhaus und 32 in Zittau. Einzelne Schauer und Gewitter können durchziehen, wie gerade im Erzgebirge, wie gestern rund um Seifen heute. Die Nacht bleibt warm bei 21 bis 17 Grad. Morgen sind anfangs noch in Ostsachsen einzelne Schauer und Gewitter drin, sonst bleibt es trocken bei 25 bis 30 Grad. Am Freitag und Samstag scheint die meiste Zeit die Sonne bei 22 bis 29 Grad.
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4: Mit Gabriela Wegner. Guten Tag. Nach einem Drohnenzwischenfall am Flughafen Leipzig-Halle hat die Generalstaatsanwaltschaft Dresden die Ermittlungen übernommen. Laut Polizei war in der vergangenen Nacht ein Flugobjekt gesichtet worden. Ermittler hätten anschließend eine Drohne nahe eines Rollfeldes gefunden. An ihr soll Sprengstoff befestigt gewesen sein. Aus Sicherheitsgründen wurde der Flugverkehr vorübergehend eingestellt. Ein Passagierflugzeug und mehrere Frachtmaschinen wurden umgeleitet. Eines der Flugzeuge ist nach Angaben der Bundesregierung dabei offenbar mit einem Objekt in der Luft zusammengestoßen, konnte aber sicher in Hannover landen. Der Flugverkehr läuft inzwischen wieder. Ein Teil des Flughafens Leipzig-Halle ist aber noch immer gesperrt. Die Tafeln in Sachsen stehen zunehmend unter Druck. Nach Angaben eines Verbandssprechers fehlen vor allem Fahrer für die Abholung von Lebensmitteln. In der Ferienzeit könnten Waren deshalb teilweise nur einmal statt wie üblich dreimal pro Woche abgeholt werden. Zudem belasteten hohe Spritkosten die Einrichtungen. Besonders betroffen seien Tafeln außerhalb der großen Städte mit langen Fahrtwegen. Einer der wichtigsten Straßentunnel durch die Alpen, der Schweizer Gotthardtunnel, ist in den kommenden Wochen für insgesamt 12 Nächte voll gesperrt. Grund dafür sind Bauarbeiten, wie das Bundesamt für Straßen mitteilte. Die Schließungen finden demnach zwischen dem 10. und 27. August jeweils von Montag bis Donnerstag statt. Als Ausweichroute wird die Passstraße empfohlen. Der 17 Kilometer lange Gotthardtunnel wird auch von vielen deutschen Urlaubern auf dem Weg nach Italien genutzt. Bei der Schwimm-EM in Paris hat Florian Wellbrock erneut Gold gewonnen. Einen Tag nach seinem Sieg über 10 Kilometer siegte der 28-Jährige auch über die 5-Kilometer-Distanz im Freiwasserrennen in der Seine. Lars Becker berichtet.
5: Was für eine Leistung von Wellbrock, der ja im Vorfeld dieser Europameisterschaft oft krank war, Trainingsausfall hatte, gestern von einer mentalen Meisterleistung gesprochen hat und die hat er heute auch wieder hingelegt. Sein Trainer sagt ja, er sei eine Maschine im Wasser, dieser Ästhet im Wasser, so elegant, so ökonomisch. Er hat es wieder gerissen, Doppel-Europameister Florian Wellbrock und wieder von vorne geschwommen, hat niemanden an sich rankommen lassen über die gesamten 5 Kilometer, hat es durchgezogen und souverän angeschlagen. Vor dem gestrigen zweiten wieder Silber für David Bethlehem aus Ungarn. Dritter, sein großer Rivale.

0: und fast Freund Gregorio Paltrineri aus Italien. Oliver Klimet gestern mit EM Bronze über 10 Kilometer. Heute als Zehnter nicht die Chance gehabt, im Kampf um die Medaillen einzugreifen.
1: Das waren Nachrichten von MDR Sachsen. 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
2: 2:03 zum MDR Sachsen-Verkehrsservice. A72 Richtung Leipzig, hier 4 Kilometer Stau wegen Bauarbeiten zwischen Stolberg Nord und Kreuz Chemnitz, 20 Minuten Verzögerung. Die B169 ist zwischen Röderau und Riesa wegen Reinigungsarbeiten weiter gesperrt. Im Erzgebirgskreis zwischen Pfaffenhain und Niederdorf in beiden Richtungen Behinderung nach einem Unfall. Die Blitzer stehen in Chemnitz in der Zwickauer Straße stadtauswärts, in Dresden in der Warthaer Straße in beiden Richtungen, in Leipzig in der Kurt-Eisener Straße stadtauswärts. Ergänzen können Sie sehr gerne und zwar kostenfrei 0800 6375 637. Herzlichen Dank, eine unfallfreie Fahrt wünschen wir.
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4: Dann müssen wir den Dicken jetzt wachkitzeln.
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0: 10 nach 2 ist es, hier ist Ihr Sachsenradio. Das ist ein Szenario, das man sich an einem Flughafen wirklich nicht bis zu Ende vorstellen möchte. Am Leipziger Flughafen gab es heute kurz nach Mitternacht Großalarm. Sie haben sicher gerade nochmal gehört bei uns in den Nachrichten. 2 Stunden lang war der komplette Flugbetrieb lahmgelegt, ausgelöst durch eine Drohne in der Nähe eines ukrainischen Antonov-Frachtflugzeugs. Das Brisante daran, das Fluggerät war mit einer Sprengladung samt Zünder bestückt, ein massiver Einsatz für Bundes- und Landespolizei. Dass solche Drohnensichtungen immer öfter zum Problem werden, wurde erst im März das Luftsicherheitsgesetz deutlich verschärft. Bianca Schwarz in unserem ARD-Hauptstadtstudio. Darf mittlerweile auch die Bundeswehr solche Drohnen abschießen?
1: Das ist bemerkenswert, weil die Bundeswehr ist grundsätzlich nicht zuständig für Polizeiaufgaben im Inland. Um die Sicherheit an Flughäfen kümmern sich erstmal viele verschiedene Akteure, also die Bundespolizei, die Landespolizeien, aber auch die Flughafenbetreiber selbst und eventuell von den Betreibern beauftragte private Sicherheitsfirmen. Aber bei einer Drohnensichtung in der Nähe eines Flughafens muss sehr schnell reagiert werden. Und so ein kleiner Flughafen hat natürlich ganz andere personelle und technische Möglichkeiten als ein großer Flughafen. Und deswegen kann im Fall der Fälle seit März die Bundeswehr schnell um Amtshilfe gebeten werden. Dafür hat die Änderung am Luftsicherheitsgesetz die rechtliche Grundlage geschaffen. Voraussetzung ist, dass die Drohne Menschen oder wichtige Anlagen bedroht und dass keine andere Maßnahme helfen kann.
0: Okay, besten Dank, Bianca, nach Berlin. Und Sie am Radio können sich weiter belesen, auf dem Laufenden halten zu diesem Fall bei den Nachrichtenkollegen unter mdr.de, auch zu dieser DHL-Frachtmaschine, die nicht landen konnte und beim Durchstarten in der Luft mit einem Gerät zusammengestoßen sei.
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Musik von Adel. Adel Tawil hier beim Sachsenradio. Ich grüße dich an diesem 5. August. In ist heute, dass wir Bergfest haben. Nicht nur mit diesem Mittwoch. Hohenstein-Ernsthal feiert ab heute, ab 15 Uhr. Bergfest in luftiger Höhe auf dem Pfaffenberg. Und da wird ein Volksfest der Extraklasse versprochen. Mit Fahrgeschäften für Adrenalin-Junkies. Und das durch bis Sonntag. Viel, viel Spaß. Out ist heute Mallorca. Zum Glück sind wir hier in Sachsen und nicht dort. Denn Badegäste vor Mallorca werden immer wieder von kleinen Fischen attackiert, wird berichtet. Ob die danach besoffen sind, steht nicht drin. Und es sind wirklich nur kleine. Die großen Fische, die tummeln sich auf Ibiza an den Stränden.

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2: Und damit ist es 14.30 Uhr.
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3: Einen schönen guten Tag. Wir schauen aufs Wetter. Bis zum Abend weniger Wolken und mehr Sonne. Vereinzelt dann auch Schauer oder Gewitter bei bis zu 35 Grad. In Bad Muskau sind Teile des Fürst-Pückler-Parks aktuell für Besucher gesperrt. Hintergrund sind die gestrigen, teils unwetterartigen Regenfälle. Sie hätten zu erheblichen Schäden am Gehölzbestand im Park geführt, teilte eine Sprecherin der Stiftung Fürst-Pückler-Park mit. Es sei zu Astabbrüchen gekommen, außerdem seien Bäume umgestürzt. Deshalb rate man derzeit ab, den Park zu betreten. Aktuell sei nur der Bereich um das neue Schloss mit dem Vorwerk begehbar. Besondere Gefahrenbereiche werden abgesperrt. Man bemühe sich, die größten Gefahren bis zum Wochenende zu beseitigen. Der Görlitzer Unternehmer Stefan Menzel ist in den USA festgenommen worden. Das bestätigte die Staatsanwaltschaft Görlitz. Lutz Günther berichtet.
4: Die Strafverfolgungsbehörde hatte einen Haftbefehl gegen den Unternehmer wegen 21 Delikten in Deutschland erlassen, unter anderem wegen unerlaubten Glücksspiels, Urkundenfälschung sowie Abgabenhinterziehung und versuchten Betrugs. Festgenommen wurde Stefan Menzel in Miami Beach, aber nicht wegen Vergehen in Deutschland. Wie die Sächsische Zeitung zuerst berichtete, soll es sich dabei um einen verwaltungsrechtlichen Vorgang in den USA handeln. Einen Auslieferungsantrag hat die Staatsanwaltschaft Görlitz nicht gestellt. Ob die USA den Unternehmer wegen mutmaßlicher Vergehen von dort abschieben, ist unklar. Sollte das der Fall sein, muss sich Menzel dann vor dem Amtsgericht in Görlitz verantworten. Vor seinem Prozess im Mai war er in die USA geflohen.
3: Die Anzahl der Flüsse mit Niedrigwasser hat sich in der Oberlausitz im Vergleich zur letzten Woche deutlich erhöht. Das teilt das Landesumweltamt mit. Daran konnten auch die Regenfälle der vergangenen Nacht nur ortsweise etwas ändern. Während der Pegel der Spree in Bautzen um rund 30 cm angestiegen ist, melden an der Schwarzen Elster weiter 7 von 9 Pegeln Niedrigwasser. Und soweit die Nachrichten für die Oberlausitz und zur Lage auf den Straßen jetzt noch aktuelle Verkehrsanweise.
2: Zweieinhalb drei zum MDR Sachsen Verkehrsservice. A4 Görlitz Richtung Dresden, hier 8 Kilometer Stau. Nach einem Unfall zwischen Kodersdorf und Niederseifersdorf 1,5 Stunden wird es länger dauern. 10 Minuten auf der A9 Richtung Berlin, hier 4 Kilometer Stau wegen eines defekten LKW im Baustellenbereich zwischen Lederhose und Hermsdorf Süd. A17 Richtung Dresden zwischen Breitenau-Schönwald und Bad Gottleuba Stau, Viertelstunde plus. Auch Viertelstunde auf der A72 Richtung Leipzig zwischen Stolberg Nord und Kreuz Chemnitz 4 Kilometer Stau wegen Bauarbeiten. Auf der B174 Richtung Chemnitz zwischen den Abzweigen Amtsberg und Altenhain Behinderung nach einem Unfall. Im Erzgebirgskreis zwischen Pfaffenhain und Niederdorf in beiden Richtungen Behinderung auch nach einem Unfall. Es wird geblitzt in Chemnitz in der Zwickauer Straße stadtauswärts und in Dresden in der Striesener Straße auch stadtauswärts. Ihren Tipp senden wir auch gern, können Sie durchgeben, kostenfrei unter 0800 6375 637. Besten Dank, gute Fahrt mit Smoky.
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1: Sie wissen, in der Sächsischen Schweiz saß der Schreck in den letzten Tagen tief, auch bei vielen, die davon gesehen oder gehört haben. Nach den schweren Unwettern in Rathen und den Unwettern von gestern braucht die Region einfach mal wieder etwas für die Seele. Und genau dafür ist unser Morgenmann Silvio unterwegs. Er hat sein Musikmixmobil im Miniaturpark Sächsische Schweiz in Dorf Wehlen geparkt und verteilt seit 14 Uhr beste Laune. Silvio, man muss schon sagen, du machst es dir heute ziemlich clever. Wozu stundenlang durch die Felsen kraxeln, wenn man die gesamte Sächsische Schweiz auf ein paar Quadratmetern in einem kleinen Format hat?
2: Du, Mike, genau das ist mein Ding. Weißt du, einfach nur so ein bisschen rumlaufen und trotzdem alles entdecken, was man entdecken kann. Familie Lorenz, das ist die, die hier wirklich diesen Park hegt und pflegt. Und ist es wirklich so, ich kann die Böhmische und die Sächsische Schweiz hier mit einem Rundgang komplett erleben?
3: Komplett nee, aber die wichtigsten, interessantesten Ausflugsziele aus der Sächsischen und Böhmischen Schweiz haben wir hier aus Sandstein dargestellt, Miniaturisierung, und in eine Landschaft gebettet mit über 2500 kleinen Bonsais, die mittlerweile 28 Jahre alt sind fast.
2: Und es ist so süß, hier kann man mit so einer kleinen Bahn auch noch durchfahren, also wer wirklich zu faul ist zum Laufen, der kann sich sogar in die kleine Bahn setzen. Habt ihr irgend so ein Lieblingsstück, wo ihr sagt, das ist unsere Lieblingsminiatur? Das ist eine ganz blöde Frage, ich weiß. Weil man alle liebt, oder? Hier, die Mama sagt schon, na klar, lieben wir alle.
4: Ja, ich mag hier die Burg Hohenstein mit dieser neuen Bahnstrecke. Von Losdorf nach Kohlmühle und oben die Pferdekutschenbahn. Und deins ist
3: ja der Steinbruch. Den mögen viele wegen der Sprengung. Da kann man auch gut erzählen über den Abbau und Gewinnung von unserem historischen Sandstein.
2: Weil da kracht es auch ordentlich, ne? Da kann man auch ein bisschen selber was tun.
3: Genau, da kracht unter.
2: So, und die Mama ist übrigens hier, das finde ich total spannend, weil sie hat gesagt, also ich habe das nicht sehen können, wie hier der Garten aussieht und ich muss helfen. Ist das wirklich so?
4: Ja, das ist so. Ich bin ja jetzt in Rente und da kann man sagen, vom Buchhalter zum Gärtner oder allround. Wir springen überall am Ende, wo was zu machen ist. Die Gärtnerin hat ihren wohlverdienten Urlaub.
2: So, da muss ich dem Sohnemann jetzt fast mal fragen, kann man sie sich ausleihen irgendwie? Weil ich sag mal, wenn sie durch meinen Garten läuft, wird sie auch sagen, ich kann es nicht sehen, ich muss was tun.
3: Wenn ich einen Familienfrieden halten will, nee.
4: Nee, wenn ich neben Garten bin, baue ich ja Pyramiden.
2: Für die Weihnachtszeit?
4: Ja.
2: Wirklich, das ist genau das Bild. Als Rentnerin hat man nie Zeit, weil man noch mehr macht als vorher.
4: So ungefähr ist es, vielfältiger.
2: Aber könnt ihr trotzdem mal selbst entspannen und euch mal abends so auf die Bahn setzen und ein bisschen durchfahren, oder?
4: Absolut, das machen wir gern. So zum Feierabend, die letzte Fahrt, genießen, Rundblick und gucken, wo es Unkraut steht.
2: Siehst du, ich sag's ja, da ist es wieder, das Unkraut, herrlich. Also ich kann wirklich jedem das mal nur empfehlen, einfach mal Wehlen vorbeikommen. Ferien sind ja noch ein paar Tage, ja. Und dann einfach so durch die Sächsische und die Böhmische Schweiz wandern oder eben, ne Mike, ganz einfach mit dem Zug fahren.
1: Ja. Wählen Sie wählen für Ihren nächsten Ausflug, die etwas andere Kommunalwahl. 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

0: für heute, der Sachsenradio hier. Und es gibt zumindest einen, für den er nicht so schön ist, dieser Tag. Ja, mein Nachbar, der Boschert Heinz, hat sich irgendwie die Finger wund telefoniert und dann irgendwas beschlossen.
1: Ja, du, also, solange wie du hier auf einen Termin bei einem Arzt wartest, mein Gutster. Ja. Also, da bleibt ja wirklich viel Zeit. Ja,
0: Zeit wofür?
1: Nur um Medizin zu studieren und den ganzen Mist gleich mal selber zu machen.

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1: Mit 22 bis 34 Grad geht es in die neue Stunde. 22 Grad in Marienberg, 34 in Zittau und 30 Grad in Bad Elster und Meißen. Einzelne kräftige Schauer und Gewitter ziehen wieder durch. Schwerpunkt jetzt die Gegend westlich von Krimmitschau und Werdau. Es gibt eine Warnung des deutschen Wetterdienstes vor starkem Gewitter. In der Nacht ziehen letzte gewitterige Schauer ab. Es bleibt warm bei 21 bis 17 Grad. Morgen sind anfangs noch in Ostsachsen einzelne Schauer, auch kräftige Gewitter drin, sonst bleibt es trocken bei 25 bis 30 Grad. Und am Freitag und Samstag scheint meist die Sonne bei 22 bis 29 Grad.
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2: Mit Gabriela Wegner, guten Tag. Am Flughafen Leipzig-Halle haben Spezialisten der Bundespolizei eine Drohne mit einem Sprengsatz entschärft. Wie die Generalstaatsanwaltschaft Dresden mitteilte, wurde der Zünder mithilfe eines Sprengstoffroboters entfernt. Eine Gefahr für Passagiere und Mitarbeiter des Flughafens bestehe nicht mehr. In der vergangenen Nacht hatte demnach ein Flughafenmitarbeiter die Drohne gesichtet. Wenig später sei ein zweites Flugobjekt mit einem startenden Frachtflugzeug zusammengestoßen. Die Maschine sei allerdings sicher in Hannover gelandet. Der Flugverkehr in Leipzig war zwischenzeitlich eingestellt worden. Mittlerweile ist nur noch eine der zwei Start- und Landebahnen gesperrt. Mitglieder und Unterstützer der rechtsextremen Terrorgruppe Letzte Verteidigungswelle sind zu Haftstrafen verurteilt worden. Die 8 Mitglieder müssen zwischen 1,5 und 5 Jahren ins Gefängnis, wie das Oberlandesgericht Hamburg mitteilte. Sie wurden unter anderem wegen versuchten Mordes und Brandstiftung verurteilt. Die rechtsextreme Gruppe soll Anschläge auf Asylbewerberheime und linke Einrichtungen geplant und verübt haben. Im Zuge der Ermittlungen gegen die Letzte Verteidigungswelle gab es auch Razzien in Sachsen, unter anderem in Dresden im Vogtlandkreis sowie in den Landkreisen Zwickau und Sächsische Schweiz-Osterzgebirge. Die Tafeln in Sachsen stehen zunehmend unter Druck. Nach Angaben eines Verbandssprechers fehlen vor allem Fahrer für die Abholung von Lebensmitteln. In der Ferienzeit könnten Waren deshalb teilweise nur einmal statt wie üblich dreimal pro Woche abgeholt werden. Zudem belasteten hohe Spritkosten die Einrichtungen. Besonders betroffen seien Tafeln außerhalb der großen Städte mit langen Fahrtwegen. In der Regionalliga Nordost empfängt am Abend die BSG Chemie Leipzig den halleschen FC. Das mitteldeutsche Derby gilt wegen der verfeindeten Fanlage als brisant. Die Stadt hat deshalb per Allgemeinverfügung das Mitführen von Schuss- und Stichwaffen, Schlagringen sowie Pyrotechnik verboten. Auch die Polizei ist vorbereitet, wie Sprecher Moritz Peters MDR Sachsen sagte.
3: Wir erwarten ein Spiel der Sicherheitskategorie 1. Das bedeutet, dass mit Gewalt zu rechnen ist, dass es wahrscheinlich ist und deshalb wir natürlich mit vielen Kräften auch vor Ort sein werden. Wir haben Kräfte aus Sachsen-Anhalt mit dem Einsatz, die Bereitschaftspolizei ist mit vor Ort, aber auch sind wir in enger Abstimmung mit der Bundespolizei. Wir haben wieder unseren Sensorcopter, also unsere Drohne im Einsatz, dass die Leute jetzt nicht durch Hubschrauber belästigt werden an ihrem Mittwochabend im Garten und bei Bedarf stehen auch Wasserwerfer bereit.
2: Zuletzt war es vor einem Jahr beim Gastspiel der BSG in Halle zu Krawallen und einem Platzsturm gekommen. Das waren Nachrichten von MDR Sachsen. 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
1: 3:03 zum MDR Sachsen-Verkehrsservice. Gruß ins Auto. Die A4 Görlitz Richtung Dresden ist zwischen Kudersdorf und Niederseifersdorf wegen Bergungsarbeiten blockiert. Zurzeit Stau bis Ludwigsdorf. A17

0: in Richtung Dresden zwischen Breitenau-Schönwald und Bad Gottleuber Stau 20 Minuten plus. A72 Richtung Leipzig zwischen Stolberg Nord und Kreuz Chemnitz 4 Kilometer Stau, Bauarbeiten hier 10 Minuten plus. Auf der B174 Richtung Chemnitz zwischen den Abzweigen Amtsberg und Altenhain Behinderung nach einem Unfall. Im Erzgebirgskreis zwischen Pfaffenhain und Niederdorf in beiden Richtungen Behinderung auch nach einem Unfall. Im Plauen ist die Tischerstraße wegen eines Feuerwehreinsatzes gesperrt. Und es bleibt bei den beiden Blitzern Dresden-Chemnitzer Straße stadteinwärts und Dresden in der Striesener Straße stadtauswärts. Dankeschön für diese Hinweise. Tipps können Sie gerne durchgeben, kostenfrei unter 0800 6375. 637 gilt auch für Entwarnungen. Eine gute Fahrt wünschen wir.
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0: Und gleich mit dem Balletttänzer von den Twins. Ja, das ganze Gegenteil ist gerade Knossi, YouTube-Star Jens Knossaller. In seinen Flitterwochen sei er, Zitat, fett geworden wie ein Wasserschwein. Also zum Glück wurde er wegen seiner Prominenz genommen, ja, und nicht wegen seines guten Aussehens. Glück gehabt. Oh.

0: Dispatcher Voice hier bei MDR Sachsen mit ihrem Hit über das Leben in der Vorstadt. Und genau dort spielt sich ja das wahre Leben ab, mit all seinen kleinen und großen Tücken. Und niemand hat diesen ganz normalen Alltag treffender auf die Schippe genommen als unser Wurzener Joachim Ringelnatz. Dichter, Maler, Schauspieler, Kabarettist. Er hat diese Geschichten geliebt und skurrile alltägliche Dinge meistens in Reimen verpackt. Über wen lachen Sie denn so noch?
1: Über meinen Enkel. Eigentlich über die Familie.
2: Komischen Humor.
3: Nur über alles. Ist doch bloß noch zum Lachen.
0: Ja, würde mein Nachbar der Boschertheim sofort unterschreiben. Und Ringelnatz wahrscheinlich auch. Übermorgen, vor genau 143 Jahren, wurde Ringelnatz in Wurzen geboren. Und so feiert Wurzen zu seinen Ehren ab heute wieder den Ringelnatz-Sommer. Ab 18 Uhr nachher am Geburtshaus. Ein Tipp für morgen Abend, 19:30 im Wurzener Dom St. Marien. Unter dem Motto »Kleine Wesen, große Töne« wird eine Orgel improvisiert zu seinen Gedichten. Also das klingt erstmal nach Matjesfilet mit Schokosoße, aber genau das macht den Abend so spannend. Eintritt ist frei, am Ausgang wird eine Spende gebeten und das komplette Programm finden Sie online unter ringelnatz-verein.de.
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1: Julian Mengler nimmt sich so viel Zeit diese Woche für uns. Tja, das ist sehr schön, dass du wieder da bist.
2: Das tue ich gerne, Mike.
1: Wann bist du zum letzten Mal mit dem Flugzeug geflogen?
2: Oh, im Mai. Da ging es in den Türkei-Urlaub.
1: Mhm. Urlauber, die heute Morgen vor Leipzig aus in den Urlaub starten wollten, hatten ein Problem. So unser Nachrichtenthema heute, Großeinsatz am Flughafen, Thema auch bei euch.
2: Ja, absolut. Nach der Sichtung einer Drohne und dem Fund eines verdächtigen Gegenstands ging in der Nacht stundenlang fast nichts mehr an unserem sächsischen Drehkreuz. Die Bundespolizei sperrte den Flugbetrieb komplett. Am Morgen ist die Nordbahn wieder freigegeben worden, doch die Ermittlungen laufen auf Hochtouren. Vor allem rund um die dort abgestellten ukrainischen Antonov-Maschinen. Wir sehen sie ja auch von der A14, wenn wir dran vorbeifahren. Es geht um eine Drohne, es geht um Sprengstoff, möglicherweise um eine zweite Drohne in der Luft und vor allem gibt es viele Fragen. Wir sammeln, was wir wissen und liefern möglichst viele Antworten nachher.
1: Und seit dem Wochenende schauen ja wir immer wieder nach Rathen in die sächsische Schweiz. Ja. Die Aufräumarbeiten nach dem Unwetter laufen, euer Thema auch.
2: Besonders dramatisch hat es die beliebte Gaststätte Wanderrast am Amselsee getroffen. Die ist von riesigen Baumstämmen regelrecht zerschmettert worden. Und als wäre das nicht genug, hat sich aus einem Hilfeaufruf im Internet ein regelrechter Shitstorm entwickelt. Es geht um 200.000 Euro Spendengelder. Die waren innerhalb kürzester Zeit über eine Spendenplattform zusammengekommen. Und der Hass im Netz, der ließ nicht lange auf sich warten.
1: Warum?
2: Ja, man versteht es nicht. Betreiberin Verena Leister hat es ja heute Morgen schon hier im Sachsenradio erzählt.
3: Wir hatten schlaflose Nächte, wir hatten viele Gespräche und wir mussten eine Entscheidung treffen. Nach der unendlichen Hilfsbereitschaft von euch, großartig, danke dafür, gab es leider echt eine extreme Welle von Shitstorm. Und das auf Social Media, das gehört dazu, das kennt jeder, die Kommentare etc. Aber was uns persönlich an Nachrichten, an Anrufen, an Chatgruppen erreicht hat, an Anfeindung, Unterstellung, das war einfach eine Nummer zu viel.
1: Ich habe es auch auf Insta gesehen, ganz, ganz schlimm.
2: Ja, was ist es denn? Ist es Missgunst? Ist es Neid? Ist es Katastrophentourismus? Ja, man weiß alles. Es nicht. Wir haben heute nochmal bei Verena Leister vorbeigeschaut und erzählen die ganze Geschichte. Es ist wirklich zum Kopfschütteln.
1: Sachsenspiegel, 19 Uhr im MDR Fernsehen mit Julian Mengler. Eine schöne Sendung wünsche ich.
2: Danke dir.
1: Und hier ist der MDR Sachsen Verkehrsservice gerade reingekommen. Vorsicht auf der A14 Richtung Dresden zwischen Schkeuditzer Kreuz und Schkeuditz liegen Fahrzeugteile auf der linken Spur zwischen Schkeuditzer Kreuz und Schkeuditz Richtung Dresden.

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7: 15.30 Uhr ist es.
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8: Einen schönen guten Tag. Der Blick auf das Wetter bis zum Abend. Weniger Wolken und mehr Sonne, vereinzelt aber auch Schauer oder Gewitter. Im Juli haben in der Oberlausitz 6 Unternehmen für insgesamt rund 90 Beschäftigte Kurzarbeit angemeldet. Wie die Agentur für Arbeit auf Anfrage mitteilte, waren das etwas mehr neue Anmeldungen als vor einem Monat. Wie viele Firmen dann tatsächlich für ihre Beschäftigten Kurzarbeitergeld in Anspruch nehmen, weiß die Arbeitsagentur nur mit Zeitverzögerung. Im März waren das 61 Unternehmen und rund 900 Mitarbeiter, vor allem im verarbeitenden Gewerbe. Vor einem Jahr waren noch fast doppelt so viele Beschäftigte in der Region in Kurzarbeit. Das Unternehmen Teilauto will sein Carsharing-Angebot in Bautzen ausbauen. Das teilte die Firma auf Anfrage von MDR Sachsen mit. Lutz Günther berichtet.
9: Bautzen soll ein weiteres Teilauto bekommen. Voraussichtlich ab September sollen dann insgesamt 3 Fahrzeuge in der Bahnhofstraße zur Nutzung zur Verfügung stehen. Wie Teilauto mitteilte, habe sich die Zahl der Nutzer auf 78 erhöht. Gestartet war das Unternehmen vor 2 Jahren mit 28 Nutzern. Für das neue Fahrzeug sucht Teilauto noch ehrenamtliche Fahrzeugbetreuer, die selbst auch Nutzer sind und das Fahrzeug regelmäßig checken. In Görlitz stellt Teilauto 5 Fahrzeuge an 4 Standorten zur Verfügung. Dort sind mittlerweile 218 Nutzer registriert.
8: Das Gesundheitsamt des Landkreises Görlitz warnt derzeit vor dem Baden im Stausee Quitzdorf. Grund ist eine starke Blaualgenbelastung. In einer Wasserprobe vom Montag habe man Algen nachgewiesen, so die Behörde. Zusätzlich sei bei einer Vorortkontrolle am Steg des Campingplatzes Kolm Nord eine geringe Sichttiefe von 25 cm festgestellt worden. Blaualgen können Giftstoffe bilden und bei Kontakt mit dem Wasser Übelkeit, Erbrechen, Leberschäden und Hautreizungen verursachen. Besonders Kinder sollten das Wasser meiden. Auch Hunde können laut Gesundheitsamt gefährdet sein. Auch die Talsperre Bautzen hat mit Blaualgen zu kämpfen. Hier wurden sie bereits vor einigen Wochen nachgewiesen. Und das waren die Nachrichten für die Oberlausitz für den Moment. Und was auf den Straßen los ist, das erfahren Sie jetzt im MDR Sachsen Verkehrsservice.
7: Kurz nach 15:30 Uhr, der MDR Sachsen Verkehrsservice folgt. Die A4 Görlitz Richtung Dresden ist zwischen Kodersdorf und Niederseifersdorf wegen Bergungsarbeiten blockiert. Zurzeit Stau bis Ludwigsdorf. Vorsicht auf der A14 Richtung Dresden, hier liegen Fahrzeugteile auf der linken Spur zwischen Schkeuditzer Kreuz und Schkeuditz. A72 Richtung Leipzig zwischen Stolberg Nord und Kreuz Chemnitz 4 Kilometer stockend wegen Bauarbeiten 10 Minuten plus. Auf der B174 Richtung Chemnitz zwischen den Abzweigen Amtsberg und Altenhain Behinderung nach einem Unfall. In Plauen ist die Tischerstraße wegen eines Feuerwehreinsatzes weiter gesperrt. Ein Blitzer in Dresden in der Chemnitzer Straße stadteinwärts. Wenn Sie noch einen entdecken, rufen Sie bei uns bitte an unter der 0800 6375 637. Der Service ist kostenfrei und eine gute Fahrt wünschen wir.
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0: schöne Gitarren dabei. Hui Luis über die Macht der Liebe hier beim Sachsenradio. Und wer Bücher wirklich liebt, der hat eine eiserne Regel aus der Kindheit im Kopf. Sie wissen, niemals Seiten einknicken oder gar Blätter rausreißen. Eselsohren. Pfui! In Bischofswerdern ist dieser alte Frevel heute aber ausdrücklich erwünscht. Urimoto nennt sich die japanische Faltkunst und dabei entstehen aus alten Büchern dreidimensionale Muster oder Skulpturen. Eine spannende Ferienspaßaktion oder Ferienpassaktion für Kinder und Jugendliche. Und unser Reporter Florian Glatter wurde vor Ort nicht zusammengefaltet, sondern hat gleich mitgemacht.
1: Dieses Hobby erfordert extrem viel Konzentration. Dafür sind der Kreativität kaum Grenzen gesetzt. Und die Stadtbibliothek Bischofswerda wird so praktisch nebenbei ihre alten Schinken los, freut sich Leiterin Anniko Heinze.
2: In dem Fall ist es halt schön, dass die Bücher noch ein zweites Leben bekommen und quasi wunderschöne Dekorationen im Regal abgeben können.
1: Also schnell das passende Buch aussuchen und natürlich das Motiv. Ein Herz, ein Pfotenabdruck oder doch etwas ganz Individuelles. Wenn die Schablone bereit liegt, dann kann es auch schon losgehen. Und Anniko Heinze zeigt, wie es geht.
2: Genau, hier an der Orientierungslinie anlegen und dann Eselsohr falten.
1: Okay, nochmal langsam für mich. Die Schablone zeigt mir zentimetergenau, wie ich die Eselsohren knicken muss, um am Ende im Buchschnitt das Motiv zu sehen. Und zwar wirklich Seite für Seite.
2: Genau. Richtig schön festfalzen auch die Eselsohren, damit die auch halten.
1: Das Herz gilt dabei als Einsteigermotiv und ist der Favorit von Marie. Doch die 10-Jährige merkt schnell, dass Orimoto Geduld und Genauigkeit erfordert.
3: Naja, ich habe mich einmal verfaltet, aber habe ich dann wieder gut gemacht. Ja, ich finde schon gut. Man kann halt nur noch nicht erkennen, dass es ein Herz ist.
1: Noch nicht jedenfalls. Denn so ein Buchkunstwerk dauert Stunden. Kleine Verzweiflungsmomente inbegriffen. Besonders bei schwierigen Motiven, wie bei der liegenden Katze vom 12-jährigen Karl.
4: Das sieht eher nach der schwierigsten Stelle aus, finde ich. Ich muss halt hier reinschneiden und das dann umfalten.
1: Doch die Ergebnisse können sich sehen lassen, findet auch die 13-jährige Helen.
5: Es wurde ja vorher erklärt und da war es eigentlich nicht so schwierig. Und vor allem finde ich es schön, wie es aussieht jetzt.
1: Aus alten Büchern, die sonst auf dem Müll gelandet wären, sind in wenigen Stunden also echte Hingucker fürs Kinderzimmer geworden.
0: Besten Dank. Nach Schibok, die liegende Gießkanne habe ich jetzt. Vorsicht auf der A72 Richtung Hof. Hier liegt eine Gießkanne auf der Autobahn zwischen Pirk und Reichhochfranken Richtung Hof.

0: Schöner Song von der Zweiraumwohnung Besser geht's nicht, aber reine Ironie beim Blick auf unsere Bäche und Flüsse. In Sachen Wasser steuern wir in Sachsen gerade zielstrebig aufs Trockendock zu. Fotos von Frieda sind in unserer MDR Sachsen-Galerie von den Hungersteinen in der Elbe und den freigelegten Holzpfostenresten vom Bau der Augustusbrücke. Die Elbe-Schifffahrt lahmt und die Fähre in Belgern hat wegen Niedrigwasser Pause. Der Landkreis Sächsische Schweiz-Osterzgebirge hat die Notbremse gezogen. Bis Ende September ist das Wasserpumpen aus Flüssen und Seen komplett verboten. Der Pool wird nicht nachgefüllt und der Rasensprenger hat tagsüber von 9 bis 19 Uhr Zwangspause. In Nordsachsen und rund um Leipzig kennt man das Problem schon. Und wo und wie lassen Sie den Hahn zu?
1: Also ich gieße nur das, was ich gießen muss, zumindest bei mir im Garten, ja. Also Rasen oder sowas ist jetzt gerade aus. Das machen wir gerade nicht, ja.
2: Beim Duschen zum Beispiel, ne, beim Einseifen das Wasser ausstellen, beim Zähneputzen nicht stundenlang den Wasserhahn laufen lassen. Also da achte ich schon drauf.
3: Niedrigwasser für die Elbe ist natürlich schlecht für die Schifffahrt. Für mich selber jetzt nicht.
4: Ja, wir haben ein kleines Gewächshaus, auch für den Kleinen. Das ist ja auch ein Erlebnis. Aber natürlich auch Baden ist wichtig. Gewaschen werden muss man, aber die Badewanne weniger als halb voll, das ist, glaube ich, schon eine gute Maßnahme.
0: Allgemein heißt es, wir sollen weniger Wasser verbrauchen, aber es gibt doch einen Wasserkreislauf. Das Thema besprechen wir kurz nach vier gleich mit unserem klugen Carsten Möbius von MDR Wissen.

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1: Und hier ist der Verkehrsservice. Vorsicht auf der A72 Richtung Hof. Hier gibt es eine ungesicherte Unfallstelle auf allen Spuren zwischen Plauen Ost und Plauen Süd. A72 Richtung Hof.

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1: Sven aus Effenersdorf hat sein Thermometer Nordseite Haus abgelichtet, 33 Grad. Vielen Dank in die App. Berzdorf-Hörnlitz ist wieder Spitzenreiter mit 34 Grad. Einzelne kräftige Schauer und Gewitter ziehen wieder durch. Schwerpunkte jetzt die Gegenden um Klingenthal und Rochlitz. In der Nacht ziehen dann letzte gewittrige Schauer ab. Es bleibt warm bei 21 bis 17 Grad. Morgen sind anfangs noch in Ostsachsen einzelne Schauer und Gewitter drin, sonst bleibt es trocken bei 25 bis 30 Grad. Am Freitag und Samstag scheint die meiste Zeit die Sonne bei 22 bis 29 Grad.
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2: Mit Gabriela Wegner, guten Tag. Am Flughafen Leipzig-Halle haben Spezialisten der Bundespolizei eine Drohne mit einem Sprengsatz entschärft. Wie die Generalstaatsanwaltschaft Dresden mitteilte, wurde der Zünder mit Hilfe eines Sprengstoffroboters entfernt. MDR Sachsen-Reporterin Ine Dippmann mit den Hintergründen zu dem Vorfall.
3: Nach bisherigen Erkenntnissen ist die Drohne kurz nach Mitternacht an der südlichen Start- und Landebahn entdeckt worden. Daran befestigt eine Sprengvorrichtung. Zeitweise wurde der Flughafen komplett gesperrt. Nach Polizeiangaben mussten 19 Frachtmaschinen und ein Passagierflugzeug umgeleitet werden. Für zusätzliche Aufmerksamkeit sorgt der Bericht über eine DHL-Frachtmaschine, die wegen der Sperrung durchstarten musste. Das Flugzeug stieß nach Angaben der Bundesstelle für Flugunfalluntersuchung in der Luft mit einem bislang unbekannten Objekt zusammen und landete anschließend aber sicher in Hannover. Sachsens Innenminister Armin Schuster bezeichnete in einer Pressemitteilung die Ereignisse als einen sehr ernsten Sicherheitsvorfall. Landes- und Bundessicherheitsbehörden ermittelten unter Hochdruck.
2: Das Mitteldeutsche Krebszentrum mit Standorten in Leipzig und Jena erhält erneut eine Förderung als onkologisches Spitzenzentrum. Die Deutsche Krebshilfe stellt für die kommenden 4 Jahre insgesamt 4,8 Millionen Euro bereit, wie das Universitätsklinikum Jena mitteilte. Für das Spitzenzentrum hatten sich die beiden Krebszentren der Unikliniken Leipzig und Jena zusammengeschlossen. Es ist die erste der bundesweit 14 Einrichtungen, die länderübergreifend arbeitet. Das Zentrum kooperiert mit über 140 Partnern aus der Region, darunter Krankenhäuser, Ärzte und Reha-Einrichtungen. Jährlich werden an beiden Standorten über 24.000 Krebspatienten beraten. Mitglieder und Unterstützer der rechtsextremen Terrorgruppe Letzte Verteidigungswelle sind zu Haftstrafen verurteilt worden. Die 8 Mitglieder müssen zwischen 1,5 und 5 Jahren ins Gefängnis, wie das Oberlandesgericht Hamburg mitteilte. Sie wurden unter anderem wegen versuchten Mordes und Brandstiftung verurteilt. Die rechtsextreme Gruppe soll Anschläge auf Asylbewerberheime und linke Einrichtungen geplant und verübt haben. Im Zuge der Ermittlungen gegen die Letzte Verteidigungswelle gab es auch Razzien in Sachsen, unter anderem in Dresden im Vogtlandkreis sowie in den Landkreisen Zwickau und Sächsische Schweiz-Osterzgebirge. Nach dem Unwetter in der Oberlausitz müssen Besucher des Fürst-Pückler-Parks in Bad Muskau vorerst auf Teile der Anlage verzichten. Wie die Stiftung Fürst-Pückler-Park mitteilte, entstanden gestern Abend erhebliche Schäden. Bäume seien umgestürzt und Äste abgebrochen. Wie groß die Schäden insgesamt sind, ist noch nicht bekannt. Die Stiftung rät aktuell davon ab, die Anlage zu betreten. Gefahrenbereiche wurden abgesperrt. Geöffnet bleiben lediglich das neue Schloss mit dem Vorwerk sowie dessen Umgebung. Das waren Nachrichten von MDR Sachsen. 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
1: Und hier ist der MDR Sachsen-Verkehrsservice A4 Görlitz Richtung Dresden. Zwischen Kodersdorf und Niederseifersdorf Stau und stockend, halbe Stunde plus. A9 Richtung Berlin, in der Abfahrt Leipzig-West steht ein defekter Pkw. A72 Richtung Leipzig zwischen Stolberg Nord und Kreuz Chemnitz, 4 Kilometer stockend wegen Bauarbeiten, Viertelstunde plus. Vorsicht auf der A72 Richtung Hof. Hier gibt es eine ungesicherte Unfallstelle auf allen Spuren zwischen Plauen Ost und Plauen Süd. Die B171 Wolkenstein-Olbernhau ist zwischen Ansprung und Olbernhau wegen Baumfällarbeiten gesperrt. In Otterwisch ist die Hauptstraße zwischen Waldsiedlung und hintere

0: Dorfstraße nach einem Unfall gesperrt. In Plauen ist die Tischerstraße wegen eines Feuerwehreinsatzes weiter gesperrt. In Dresden der Blitze hält sich hartnäckig in der Chemnitzer Straße. Wenn Sie noch einen weiteren entdecken, können Sie uns gern anrufen, auch für Staus, Entwarnungen unter 0800 6375 637. Kommen Sie gut an.
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0: Und eine gute Feierabendzeit wünschen wir Ihnen mit einer guten Nachricht. Ich weiß nicht, ob Sie die juckt. Es soll wohl dieses Jahr weniger Mücken geben als sonst, wegen der langen Trockenheit. Habe ich gestern auch gelesen auf meiner Windschutzscheibe. Gute Fahrt mit uns und aber.

7 Minuten nach 4, der MDR Sachsen Verkehrsservice hier mit einer Meldung von der A72 frisch aufgeploppt Richtung Hof, die ist zwischen Plauen Ost und Plauen Süd nach einem Unfall gesperrt.

0: UB40 bleibt der Sachsen mit ihrer musikalischen Sehnsucht nach der karibischen Stadt Kingston. Da drüben ist man ja an dauerhafte Hitze gewöhnt. Bei uns in Sachsen, da sorgt für aktuelle Trockenheit eher für Sorgenfalten. Manche Flüsse gleichen mittlerweile einem Wanderweg. Und von allen Seiten heißt es, wir sollen bitte möglichst wenig Wasser verbrauchen. Aber aus dem Heimatkundeunterricht wissen wir alle, es gibt doch da einen guten alten bewährten Wasserkreislauf. Carsten Mürbius von MDR Wissen, können wir wirklich Wasser verbrauchen beim Duschen, beim Kaffeetrinken?
1: Die Frage ist, was heißt verbrauchen? Wir wissen alle, dass Wasser irgendwie Wasser bleibt.
0: Mhm.
1: Das bleibt auf diesem Planeten, das verschwindet nicht irgendwo im schwarzen Loch der Milchstraße.
0: Ja.
1: Es wird dann dreckig und steht uns nicht mehr zur Verfügung, kommt in Kläranlagen, geht wieder in die Luft, in den Fluss und landet irgendwann mal wieder im Wasserhahn. Aber ich habe gelernt, man kann Wasser tatsächlich verbrauchen. Ich habe neulich einem Hydrologen gegenüber gesessen und der sagt, na klar, wir spalten Wasser in Wasserstoff und Sauerstoff für unsere Wasserstoffproduktion, dann ist Wasser nicht mehr Wasser.
0: Ah.
1: Ja, und dann passieren natürlich Sachen auch in den Pflanzen. Wasser wird zur Photosynthese benutzt und wird auch verwendet und damit ist Wasser auch weg. Aber um das nochmal klar zu sagen, rein theoretisch kann Wasser verbraucht werden.
0: Und wir haben jetzt weniger Wasser, theoretisch?
1: Aber wirklich nur theoretisch, das ist verschwindend gering.
0: Mm.
1: Wenn wir das Wasser, was es auf diesem Planeten gegeben hat, vor 1 Milliarde Jahre, wenn wir das wiegen würden und heute das Wasser wiegen würden, die Waage würde das gleiche anzeigen.
0: Okay, trotzdem sinken die Grundwasserspiegel, die Wälder leiden, Bäche trocknen aus, ja, was tun?
1: Naja, und da habe ich eine zweite interessante Geschichte erfahren. Wir hatten früher zu viel Wasser in unserer Gegend. Wir haben dann entwässert, wir haben Moore trockengelegt, wir haben Flüsse begradigt. Wir haben das Wasser und zwingen nach wie vor das Wasser, unsere Gegend so schnell wie möglich zu verlassen. Und das fällt uns jetzt auf die Füße.
0: Ja.
1: Wo es weniger Regen gibt, es wird wärmer, es verdunstet mehr. Der Klimawandel trägt dazu bei, dass die Wassertanks in der Atmosphäre größer werden, die Luft also mehr Wasser aufnehmen kann. Es verdunstet mehr als früher und wir zwingen das Wasser, die Gegend schneller zu verlassen. Also da kommen ganz viele Sachen zusammen, die beachtet man manchmal nicht. Und wir müssen jetzt, das ist eine Generationenaufgabe, das Wasser quasi dazu zwingen, länger zu bleiben. Und dann gibt es noch einen anderen Aspekt, der heutzutage dazukommt, warum wir mehr Wasser, ich benutze das Wort trotzdem, verbrauchen.
0: Und zwar?
1: Und zwar sind es Kraftwerke und die KI, die Internetdienste, das Internet. Und Energie kostet auch Kühlwasser. Wasser kommt dann wieder sofort in die Flüsse, ist aber wärmer, tut den Fischen nicht gut, tut den Flüssen nicht gut, verdunstet aber trotzdem schneller.
0: Atomkraftwerke, Stichwort, ja.
1: Ja, und das, was wir jetzt aus den Kühltürmen aufsteigen sehen, ist Wasserdampf. Ja, der
0: so,
1: geht auch gleich
0: das,
1: in die Atmosphäre. Und wenn jetzt die Flüsse weniger Wasser haben, wir merken das gerade, wie du sagst, bei den Atomkraftwerken. Die haben nicht mehr genug Kühlwasser und das Wasser wird auch zu warm, zu wenig und zu warm. Und dann ist also Stromsparen eine der großen Möglichkeiten, besser mit dem Wasser umzugehen. Da bin ich auch nicht drauf gekommen. Ich dachte immer, Wassersparen fängt unter der Dusche und im Bad an. Nee, Wassersparen beginnt beim Lichtschalter ein- und ausmachen, findet im Arbeitszimmer und im Wohnzimmer auf der Couch statt.
0: Dann schalte ich jetzt mal dein Mikro ab. Besten Dank, Carsten Möbius.
1: Verrückt, oder? Da wusste ich viele Sachen selbst noch nicht.
0: Ja. Und wenn Sie dieses Thema auch umtreibt, heute Abend geht es im MDR-Fernsehen genau darum, unter dem Titel Der große Durst, Streit um unser Wasser, lädt Andreas Rook zur Diskussion bei Fakt ist aus Dresden mit Experten und natürlich Sachsen. 2045 geht's los und hier weiter live aus Sachsen, Steppenwolf.

Bonnie Tyler, die absolute Powersuche nach einem echten Helden. Wie wär's mit Donny Osmond? Der steht aktuell wieder jeden Abend für seine erfolgreiche Soloshow in Las Vegas auf der Bühne. Und bei uns singt er jetzt nochmal mit Schwester Mary über die bange Ungewissheit, ob eine Liebe nun endet oder nicht. Die beiden waren damals 16 und 14 Jahre jung.

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8: 16.30 Uhr.
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10: Guten Tag aus dem Studio in Bautzen. Wir schauen aufs Wetter. Am Abend teils heiter, teils bewölkt. Es gibt einzelne, dann mitunter aber kräftige Schauer und Gewitter.
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10: Ja, warum weit wegfahren, wenn sich Erholung viel günstiger auch um die Ecke finden lässt? Zum Beispiel auf Campingplätzen. Davon gibt es ja reichlich in der Oberlausitz. Ganz ohne lange Anreise, Stau oder Flughafenstress kann man hier dem Alltag entfliehen. Clemens Schmidt hat Menschen getroffen, die als Urlauber die Heimat neu entdecken.
11: Der Campingplatz in Deutsch-Baselitz unweit von Kamenz punktet mit DDR-Charme und der idyllischen Lage mit viel Wald, Wasser, ideal für Naturliebhaber.
12: Ich kenne den schon als Kind und ich bin begeistert, dass junge Leute den Platz übernommen haben und sich so viel Mühe geben, einfach hier was draus zu machen und es zu erhalten. Und ich finde das wunderschön.
13: Natur, das Grün, Wasser, die Erholung hier ist gut, ja.
14: Die Ruhe, man kann das richtig genießen. Wir sind von Kamenz, ne?
15: Heute haben wir die Enkel mit, da kann man nämlich auch baden gehen. Und man muss um die Enkel keine Angst haben, weil das Wasser ist so weit flach, dass die einem nicht ausreißen können.
11: Was ihnen daheim fehlt, finden viele hier. Entspannung, weg vom Alltagsstress, einfach mal die Seele baumeln lassen.
16: Wir müssen nicht irgendwo nach Italien fahren. Wir haben Italien eigentlich fast vor der Haustür.
11: Besonders beliebt sind Dauercampingstellplätze. Eigene kleine Freizeitoasen haben sich manche hier errichtet. Mit gemütlichen Sitzmöglichkeiten, Pergolas und bunten Lampions. Die jährliche Pacht für Dauercamper beträgt rund 1200 Euro ohne Strom, so Sylvia Bardosch, Rezeptionistin in Deutsch-Baselitz.
17: Und die Höhepunkte sind ja dann eigentlich auch die Veranstaltungen, die wir dann hier haben, vom Käfercamping angefangen über Mopedtreff und sowas. Das läuft dann schon ganz gut. Oder Oldtimer-Treffen und so. Da ist dann immer wirklich Remi-Demi. Pfingsten sind wir komplett ausgebucht.
11: Ähnliches Bild in Niesendorf bei Königswarter. Zwischen Wasser, Wald und weitem Himmel genießen Gäste hier entspannte Urlaubstage mitten in der Natur. Angebote für Kinder und sportliche Aktivitäten gibt es hier auch. Ebenso eine Gaststätte.
18: Natürlich ist es hier ein Traditionscampingplatz, der schon über mehrere Jahrzehnte existiert und halt auch mehrere Generationen vereint. Also wir haben ca. 220 Dauercamper-Stellplätze und ja, Kurzcamping, das ist immer stark wetterabhängig.
11: Sagt Stefan Germann vom Niesendorfer Camplino Camp. Für Dauercamperin Maria Grun hat der Campingplatz sogar etwas Magisches, obwohl die Sorbin daheim in Kunewitz mit Haus und Garten eigentlich alles hat.
19: Ich fahre nirgendwo in den Sommerurlaub. Das ist mein Urlaub hier. Jedes Mal, wenn ich hierher fahre, merke ich, mein Herz geht auf, ich muss lächeln, schon im Auto. Das ist so euphorisch. Durchatmen, raus, Ruhe und Natur.
11: Urlaub in der Heimat. Vielen sind die benachbarten Campingplätze hier eine willkommene Auszeit vom Alltag.
10: Ja, und eine Flucht vor den Problemen daheim, die hat auch ein Unternehmer aus Görlitz ergriffen und er bekommt woanders neue. Hier sind die Nachrichten. Der Görlitzer Unternehmer Stefan Menzel ist in den USA festgenommen worden. Das bestätigte die Staatsanwaltschaft Görlitz. Sie hatte einen Haftbefehl gegen den Unternehmer wegen 21 Delikten in Deutschland erlassen, unter anderem wegen unerlaubten Glücksspiels und versuchten Betrugs. Festgenommen wurde Stefan Menzel in Miami Beach, aber nicht wegen Vergehen in Deutschland. Ein verwaltungsrechtlicher Vorgang in den USA ist offenbar der Hintergrund. In Bad Muskau sind Teile des Fürst-Pückler-Parks aktuell für Besucher gesperrt. Hintergrund sind die gestrigen, teils unwetterartigen Regenfälle. Es sind Äste abgebrochen und Bäume umgestürzt. Und die Anzahl der Flüsse mit Niedrigwasser hat sich in der Oberlausitz im Vergleich zur letzten Woche deutlich erhöht. Daran konnten auch die Regenfälle der vergangenen Nacht nur ortsweise etwas ändern. Während der Pegel der Spree in Bautzen um rund 30 cm angestiegen ist, melden an der Schwarzen Elster weiterhin 7 von 9 Pegel Niedrigwasser.
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10: Und das waren die Regionalinformationen für die Oberlausitz. Und Mike Teschner hat für uns noch die aktuellen Verkehrsbehinderungen.
7: Und hier geht's weiter, 4:05 mit dem MDR Sachsen Verkehrsservice. A4 Görlitz Richtung Dresden zwischen Kudersdorf und Niederseifersdorf, Stau und stockender Verkehr, eine Viertelstunde kommt drauf. A9 Richtung Berlin, in der Abfahrt Leipzig-West steht ein defekter Pkw. Vorsicht auf der A14 Richtung Dresden, hier liegt ein Metallteil auf der rechten Spur in Höhe Döbeln-Ost. A17 Richtung Dresden zwischen Breitenau-Schönwald und Bad Gottleuba 3 Kilometer Stau, 10 Minuten plus. A72 Richtung Leipzig zwischen Stolberg Nord und Kreuz Chemnitz 4 Kilometer stockend wegen Bauarbeiten. A72 Richtung Hof, die zwischen Plauen Ost und Plauen Süd nach einem Unfall gesperrt. Die B171 Wolkenstein-Olbernhau ist zwischen Ansprung und Olbernhau wegen Baumfällarbeiten gesperrt. In Otterwisch ist die Hauptstraße zwischen Waldsiedlung und Hintere Dorfstraße nach einem Unfall gesperrt. In Plauen ist die Tischerstraße wegen des Feuerwehreinsatzes gesperrt. B169 Richtung Döbeln zwischen Röderau und Riesa wird immer noch eine Ölspur beseitigt. Und in Dresden steht immer noch der Blitzer in der Chemnitzer Straße, stadteinwärts. Sie können gerne ergänzen, entwarnen unter 0800 6375 637. Auf alle Fälle vielen Dank für Ihre Meldungen. 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

0: Die britischen Rocker von Slate bei MDR Sachsen mit ihrem Hit Ach du meine Güte. Die perfekte Brücke für unser nächstes Thema. Würden Sie sich gerne mal ansehen, wie Kurfürstin Sophie auf Schloss Colditz gebadet hat? Ach du meine Güte. Oder wie einfallsreich die gefangenen alliierten Offiziere ihre Fluchten aus Schloss Colditz planten und umsetzten? Wenn Sie das mit eigenen Augen sehen wollen, brauchen Sie heute keinen alten Film mehr. Ein Tablet reicht völlig aus. Mit dem neuen Histopad reisen Sie virtuell direkt in die Vergangenheit der alten Gemäuer. Ob das wirklich so faszinierend funktioniert, verrät uns Kollegin Heike Fiedler.
1: Also ich habe mich ja als erstes für das schönste Gemach interessiert. Dies ist eines der 14 Inhalte oder Themen auf dem Histopad, das mir am Eingang um den Hals gehangen wurde. Etwa 15 mal 30 Zentimeter groß und ich habe das schönste Gemach angetippt, weil ich bisschen mehr über Kurfürstin Sophies Gemächer wissen wollte. Und Colette Lazar-Louise vom Schloss Colditz erklärt.
2: Die ist Luxus gewohnt. Wir sehen hier diese aus Italien importierte Goldledertapete mit diesen verschiedenen floralen Mustern. Die lässt sich hier nämlich auch eine 10 Kilometer lange Frischwasserquellleitung einbauen, damit sie nur in dem besten Quellwasser baden geht.
1: Auf 5 Stockwerken können Gäste in die Geschichtsepochen des Schlosses mit Hilfe des Histopads eintauchen.
3: So, erste Etage. Da steht jetzt tatsächlich, ich bin im Beamtenhaus.
2: Und hier im Beamtenhaus war historisch die Wachstube im Kriegsgefangenenlager.
1: Auf dem Pad drücke ich Wache und zack erscheinen Wachleute in Wehrmachtsuniformen, die an Schreibtischen arbeiten. Würde ich das Histopad nicht benutzen, käme ich mir in dem kahlen, unsanierten Raum, der eine Art Lost Place Charakter hat, vielleicht ratlos vor. Das Histopad jedoch mit Augmented Technik hilft mir, die Geschichte nicht nur dieses Raumes sichtbar zu erleben.
2: Augmented Reality heißt, dass die eigentliche Realität durchs Digitale erweitert wird. Also wir können den tatsächlichen Zustand des Raums sehen, aber gleichzeitig diesen historischen Vergleich.
1: Eine Etage höher bin ich im ehemaligen britischen Quartier, sehe die Gefangenen an Holztischen sitzen oder an einer selbstgebauten Nähmaschine, auf der sie heimlich Wehrmachtsuniformen für ihre Flucht durch einen monatelang gegrabenen Gang nähen.
2: Und schaffen es tatsächlich im Kostüm an den Wachen vorbei.
1: Die Ereignisse werden mit dem Tablet lebendig. Großartig finden dies die Besucher.
4: Man springt sozusagen die Jahrhunderte hoch und runter hier.
5: Um eine Parallelwelt aufzuzeigen, ja? Gegenwart hier anhand der Räumlichkeiten und Geschichte.
1: 5 Etagen, wie gesagt, beziehungsweise 500 Stufen sind es bis unters Dach. Dort oben wurde ja der Segelflieger für eine weitere Flucht gebaut. Und mit Hilfe des Histopads ist dies auch für Menschen, die nicht mehr gut zu Fuß sind, nachvollziehbar.
2: Dass man auch ruhig bei uns hier im Shop, im Außengelände, sich ein ruhiges Plätzchen sucht und ich kann mir alle Inhalte der Räume über das Tablet anschauen.
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0: Östlich der Elbe entstehen immer wieder vereinzelte Schauer- und Gewitterzellen, vor sich gleich um Frohburg. In der Nacht ziehen letzte gewitterige Schauer ab. Es bleibt warm bei 21 bis 17 Grad. Morgen sind anfangs noch in Ostsachsen einzelne Schauer und Gewitter drin, sonst bleibt es trocken für nur 20 bis 30 Grad. Am Freitag und Samstag scheint die meiste Zeit die Sonne bei 22 bis 29 Grad.
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2: Mit Gabriela Wegner. Guten Tag. Sachsens Innenminister Schuster hat den Drohnenzwischenfall am Leipziger Flughafen als sehr ernsten Sicherheitsvorfall bezeichnet. Sicherheitsbehörden ermittelten deshalb seit der Nacht unter Hochdruck, so der Minister. Er trifft sich am Abend mit Bundesinnenminister Dobrindt und den Sicherheitsbehörden von Bund und Ländern zu einer Lagebesprechung in Leipzig. Am Flughafen hatte ein Mitarbeiter in der vergangenen Nacht eine Drohne mit Sprengvorrichtung gesichtet. Nach Angaben der Generalstaatsanwaltschaft Dresden wurde der Sprengsatz mittlerweile entschärft. Ein zweites Flugobjekt sei mit einem startenden Frachtflugzeug zusammengestoßen. Es entstanden leichte Schäden. Das Mitteldeutsche Krebszentrum mit Standorten in Leipzig und Jena erhält erneut eine Förderung als onkologisches Spitzenzentrum. Die Deutsche Krebshilfe stellt für die kommenden 4 Jahre insgesamt 4,8 Millionen Euro bereit, wie das Universitätsklinikum Jena mitteilte. Für das Spitzenzentrum hatten sich die beiden Krebszentren der Unikliniken Leipzig und Jena zusammengeschlossen. Es ist die erste der bundesweit 14 Einrichtungen, die länderübergreifend arbeitet. Das Zentrum kooperiert mit über 140 Partnern aus der Region, darunter Krankenhäuser, Ärzte und Reha-Einrichtungen. Jährlich werden an beiden Standorten über 24.000 Krebspatienten beraten. Der Görlitzer Unternehmer Stefan Menzel ist in den USA festgenommen worden. Das bestätigte die Staatsanwaltschaft Görlitz. Einzelheiten von MDR Sachsen-Reporter Lutz Günther.
3: Die Strafverfolgungsbehörde hatte einen Haftbefehl gegen den Unternehmer wegen 21 Delikten in Deutschland erlassen, unter anderem wegen unerlaubten Glücksspiels, Urkundenfälschung sowie Abgabenhinterziehung und versuchten Betrugs. Festgenommen wurde Stefan Menzel in Miami Beach, aber nicht wegen Vergehen in Deutschland. Wie die Sächsische Zeitung zuerst berichtete, soll es sich dabei um einen verwaltungsrechtlichen Vorgang in den USA handeln. Einen Auslieferungsantrag hat die Staatsanwaltschaft Görlitz nicht gestellt. Ob die USA den Unternehmer wegen mutmaßlicher Vergehen von dort abschieben, ist unklar. Sollte das der Fall sein, muss sich Menzel dann vor dem Amtsgericht in Görlitz verantworten. Vor seinem Prozess im Mai war er in die USA geflohen.
2: Die Elbe führt in Sachsen weiterhin wenig Wasser. Wie aus Daten des Landeshochwasserzentrums hervorgeht, lag der Pegelstand in Dresden am frühen Nachmittag bei 56 Zentimetern. Das ist knapp 1 Meter unter dem Durchschnitt. In der kommenden Nacht soll der Wert sogar auf 51 Zentimeter sinken. Der niedrige Wasserstand hat vor allem Konsequenzen für die Schifffahrt. Die Ausflugsdampfer der Weißen Flotte sind aktuell nur für Stadtfahrten in Dresden und Sonderfahrten unterwegs. Güterschiffe können voraussichtlich erst ab September wiederfahren. Das waren Nachrichten von MDR Sachsen. 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
0: Und im MDR Sachsen Verkehrsservice, der viel zu lang ist. Vielen Dank trotzdem für alle Meldungen. Vorsicht auf der A14 Richtung Dresden in Höhe Döbeln-Ost liegt ein Metallteil auf der rechten Spur. A72 Richtung Leipzig in der Abfahrt Chemnitz Süd Behinderung nach einem Unfall. Die A72 Richtung Hof ist zwischen Plauen Ost und Plauen Süd nach einem Unfall gesperrt. Die B171 Wolkenstein-Olbernhau ist zwischen Ansprung und Olbernhau wegen Baumfellarbeiten gesperrt. Die B184 Leipzig-Dessau ist zwischen Broden-Naundorf und Brodau nach einem Unfall gesperrt. In Oberwiera ist der Schulberg wegen eines Feuerwehreinsatzes gesperrt. In Otterwisch ist die Hauptstraße zwischen Waldsiedlung und Hintere Dorfstraße nach einem Unfall gesperrt. In Plauen ist die Tischerstraße wegen eines Feuerwehreinsatzes gesperrt. B169 Richtung Döbeln zwischen Röderau und Riesa Behinderung. Hier wird eine Ölspur beseitigt. Es wird geblitzt in Dresden in der Chemnitzer Straße stadteinwärts und neu in Leipzig in der Liebermannstraße stadteinwärts. Wie gesagt, besten Dank für diese Infos. Weitere können Sie gern durchgeben unter 0800 6375 637. Der Service ist kostenfrei.
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0: Und dann wünschen wir Ihnen eine gute Fahrt mit uns unter dem Motto Grüner wird's nicht, Kumpel. Denn die Ampel feiert heute Geburtstag 112

40. Eine tolle Erfindung. Ohne Ampeln wäre totales Chaos auf den Straßen. Man würde sich fühlen wie im Urlaub. Wie in Italien. Boah, jetzt ist wieder rot. Kommen Sie schnell heim.

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1: Unser Experte Florian Rost hat wieder die Aussichten. Hallo Florian.
2: Hallo Mike.
1: Gestern gab es nochmal heftige Gewitter, vor allem in der sächsischen Schweiz wieder, im Zittauer Gebirge. Wie sieht es da heute noch aus?
2: Ja, da ist ja wirklich einiges zusammengekommen. Lokal mehr als 60 Liter pro Quadratmeter in kurzer Zeit. Das ist richtig viel Regen. Tja, und auch heute Abend sind noch ein paar kräftigere Gewitter bei uns in Sachsen zu erwarten. Allerdings nicht mehr so stark wie gestern. Nichtsdestotrotz kann es nochmal punktuell für stärkeren Regen, für kleinen Hagel und auch für stürmische Böen reichen. Momentan regnet es vor allem in Teilen Westsachsens stellenweise und eine weitere Gewitterzelle liegt derzeit über dem böhmischen Becken. Kann sein, dass sie erneut in Richtung Sächsische Schweiz auf dem Weg ist, aber wie gesagt, auch wenn es nochmal heftig werden kann, so stark wie gestern nicht.
1: Okay. Die Wetterlage beruhigt sich so langsam. Hört das auch mit der Schwüle bald auf?
2: Das hört auf. Allerdings lässt sich diese trockenere Luft, die von Nordwesten her einsickert, noch ein bisschen Zeit. Das heißt, vor allem morgen Vormittag ist es zum Teil noch ziemlich schwül bei uns in Sachsen. Dazu sind auch noch ein paar Schauer, vielleicht auch noch mal ein Gewitter in Richtung Zittauer Gebirge unterwegs. Das Ganze könnte sich hier auch noch den Nachmittag überhalten. Ansonsten zeigt sich bei wechselnder Bewölkung die Sonne recht häufig. Und die Temperaturen, die liegen noch mal zwischen 27 und 30 Grad, wird also nicht mehr ganz so warm. Und von Nordwesten, das heißt vom Landkreis Nordsachsen her, werden diese schwülen Werte dann langsam abnehmen.
1: Das ist ja dann schon der Sprung ins Wochenende.
2: Oh ja, und das sieht doch relativ entspannt aus. Schön. Vor allem der Freitag bringt mal wieder Durchschlaftemperaturen, vor allem mit Blick auf die Nacht, die zum Teil nur einstellige Temperaturen bringt. Nicht überall, aber hier und da eben doch. Der Freitag als solcher dann ebenfalls recht angenehm temperiert, mit Höchsttemperaturen so zwischen 22 und 26 Grad. Dazu zeigt sich oft die Sonne und auch das Wochenende bringt über weite Strecken heiteres und wahrscheinlich trockenes Wetter. Erst Sonntagabend wieder einzelne Schauer oder Gewitter. Temperaturen allerdings steigen wieder. Sonnabend bis zu 28, Sonntag vielleicht sogar wieder über 30 Grad. Allerdings das Ganze ohne diese Schwüle.
1: Zum Glück. Ja. Besten Dank, Florian. Schönen Abend erstmal.
2: Danke.
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0: Spandau Ballet beim Sachsenradio haben es gerade sehr treffend gesungen. Es ist manchmal verdammt schwer, das Unfassbare in die richtigen Worte zu fassen. Und genau dieses Gefühl haben wir heute beim Blick nach Paris. Und man muss sich heute wirklich kurz kneifen, um das für wahr zu halten. Nach einer wirklich zähen Saison meldet sich Florian Wellbrock unfassbar stark zurück. Gestern holte er Gold über die 10 Kilometer im Freiwasser und heute krönt er sich direkt noch über die 5 Kilometer zum Europameister.
1: Mich macht das alles ein bisschen sprachlos, um ehrlich zu sein. Also hättet ihr meine Saison mitverfolgt und gesehen, was ich im Training gemacht habe, dann ist das hier umso spektakulärer, dass ich zweimal Gold gewonnen habe. Teilweise musste ich mit den Mädels dieses Jahr trainieren, weil ich für die Jungs einfach zu langsam war. Deswegen, ich habe absolut keine Erklärung, wo das jetzt herkommt, dieser Leistungssprung. Und jetzt mit der zweiten Goldmedaille, das ist unglaublich.
0: Ja, sein Trainer, Bundestrainer Bernhard Berghahn, wusste, woran es lag, hat deshalb unmittelbar vor der EM das Trainingspensum gesenkt. Aber heute ist Berghahn neben der Schwimmstrecke fast verrückt geworden.
2: Heute war ich nicht ruhig. Nee, ich habe ganz schön mitgefiebert, muss ich sagen. Also ich habe immer den Fernseher angeschrien und dem Florian Anweisungen gegeben, was er machen sollte. Das hat er nicht immer gemacht.
0: Ja, nach so einem Kraftakt muss natürlich Energie her. Gestern wurde der Sieg mit Kuchen gefeiert. Was gibt's heute als verdienten Nachschlag?
1: Muss ich mal schauen, vielleicht gibt es heute irgendwo Burger mit Pommes.
0: Wohlverdient. Wer so abliefert, der darf sich den Bauch auch mit Goldmedaillen und ordentlich Kalorien vollschlagen.

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8: Halb sechs, 17.30 Uhr.
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10: Schönen guten Tag. Mit schwitzigen Fingern ausgefallene Faltkunstwerke schaffen. Unser Reporter hat's mit Kindern ausprobiert. Zuvor ein Blick auf das Wetter am Abend, teils heiter, teils bewölkt. Einzelne dann mitunter aber kräftige Schauer und Gewitter und in der Nacht dann wechselnd bewölkt mit abziehenden Schauern und 22 bis 16 Grad.
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10: Ja, Seiten umknicken oder gar rausreißen, für Buchliebhaber ein No-Go. Und da bringt ausgerechnet eine Bibliothek Eselsohren ganz groß raus. In Bischofswerda nämlich, da stand heute ein Orimoto-Kurs auf dem Plan. Bei dieser japanischen Faltkunst entstehen durch das Umknicken und Beschneiden der Seiten alter Bücher neue Kunstwerke. Florian Glatter hat das mal ausprobiert.
11: Dieses Hobby erfordert extrem viel Konzentration. Dafür sind der Kreativität kaum Grenzen gesetzt. Und die Stadtbibliothek Bischofswerda wird so praktisch nebenbei ihre alten Schinken los, freut sich Leiterin Anniko Heinze.
12: In dem Fall ist es halt schön, dass die Bücher noch ein zweites Leben bekommen und quasi wunderschöne Dekorationen im Regal abgeben können.
11: Also schnell das passende Buch aussuchen und natürlich das Motiv. Ein Herz, ein Pfotenabdruck oder doch etwas ganz Individuelles. Wenn die Schablone bereit liegt, dann kann es auch schon losgehen. Und Anniko Heinze zeigt, wie es geht.
12: Genau, hier an der Orientierungslinie anlegen und dann Eselsohr falten.
11: Okay, nochmal langsam für mich. Die Schablone zeigt mir Zentimeter genau, wie ich die Eselsohren knicken muss, um am Ende im Buchschnitt das Motiv zu sehen. Und zwar wirklich Seite für Seite.
12: Genau, richtig schön festfalzen auch die Eselsohren, damit die auch halten.
11: Das Herz gilt dabei als Einsteigermotiv und ist der Favorit von Marie. Doch die 10-Jährige merkt schnell, dass Orimoto Geduld und Genauigkeit erfordert.
13: Naja, ich habe mich einmal verfaltet, aber habe ich dann wieder gut gemacht. Ja, ich finde es schon gut. Man kann halt nur noch nicht erkennen, dass es ein Herz ist.
11: Noch nicht jedenfalls. Denn so ein Buchkunstwerk dauert Stunden. Kleine Verzweiflungsmomente inbegriffen. Besonders bei schwierigen Motiven, wie bei der liegenden Katze vom 12-jährigen Karl.
14: Das sieht eher nach der schwierigsten Stelle aus, finde ich. Ich muss halt hier reinschneiden und das dann umfalten.
11: Doch die Ergebnisse können sich sehen lassen, findet auch die 13-jährige Helen.
15: Es wurde ja vorher erklärt und da war es eigentlich nicht so schwierig. Und vor allem finde ich es schön, wie es aussieht jetzt.
11: Aus alten Büchern, die sonst auf dem Müll gelandet wären, sind in wenigen Stunden also echte Hingucker fürs Kinderzimmer geworden.
10: Durch Orimoto, japanische Faltkunst. Und wir machen nun weiter mit dem Nachrichtenüberblick. Im Juli haben in der Oberlausitz 6 Unternehmen für insgesamt rund 90 Beschäftigte Kurzarbeit angemeldet. Wie die Agentur für Arbeit auf Anfrage mitteilte, waren das etwas mehr neue Anmeldungen als vor einem Monat. Wie viele Firmen dann tatsächlich für ihre Beschäftigten Kurzarbeitergeld in Anspruch nehmen, weiß die Arbeitsagentur nur mit Zeitverzögerung. Im März waren das 61 Unternehmen und rund 900 Mitarbeiter, vor allem in verarbeitenden Gewerbe. Das Gesundheitsamt des Landkreises Görlitz warnt derzeit vor dem Baden im Stausee Quitzdorf. Grund ist eine starke Blaualgenbelastung. In einer Wasserprobe vom Montag habe man Algen nachgewiesen, so die Behörde. Blaualgen können Giftstoffe bilden und bei Kontakt mit dem Wasser Übelkeit, Erbrechen, Leberschäden und Hautreizungen verursachen. Und im Raum Kamenz war am Vormittag die Stromversorgung unterbrochen. Betroffen waren rund 2000 Haushalte in Reckelwitz, in Pulsnitz, Ohorn, Rauschwitz, in Jiedlitz und Gödlau. Wie der Netzbetreiber Sachsenenergie mitteilte, gab es eine Störung im Netz des Umspannwerks Kamenz. Die habe mutmaßlich ein Bagger bei Bauarbeiten in Steina verursacht. Und soweit die Regionalinformationen für die Oberlausitz. Für den Moment live aus dem Studio in Bautzen. Und Neues zur Situation auf den Straßen, das hören wir jetzt noch von Mike Teschner. Aktuelles zu Stausblitzern und Verkehrsbehinderungen.
8: Fünf nach halb zum MDR Sachsen Verkehrsservice. Die A72 Richtung Hof ist zwischen Plauen Ost und Plauen Süd nach einem Unfall gesperrt. Die B171 Wolkenstein-Olbernhau ist zwischen Ansprung und Olbernhau wegen Baumfällarbeiten gesperrt. Die B184 Leipzig-Dessau ist zwischen Broden-Naundorf und Brodau nach einem Unfall gesperrt. In Oberwiera ist der Schulberg wegen eines Feuerwehreinsatzes gesperrt. In Plauen die Tischerstraße wegen eines Feuerwehreinsatzes. B169 Richtung Döbeln zwischen Röderau und Riesa wird eine Ölspur beseitigt. Vorsicht hier. In Dresden wird geblitzt, in der Chemnitzer Straße stadteinwärts und in Leipzig in der Max-Liebermann-Straße stadteinwärts. Schnell und aktuell, der MDR Sachsen Verkehrsservice. Gute Fahrt mit den Eagles.
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0: Mittwoch mit dem Sachsenradio. Schön, dass Sie bei uns sind, heute zum Wochenteiler. Und es gibt zumindest einen, für den er nicht so schön ist, der Mittwoch. Mein Nachbar, der Bosch hat eins, hat sich irgendwie die Finger wund telefoniert und dann irgendwas beschlossen?
1: Ja, du, also solange wie du hier auf einen Termin bei einem Arzt wartest, mein Gutster. Hm. Also da bleibt ja wirklich viel Zeit.
0: Zeit wofür?
1: Nur um Medizin zu studieren und den ganzen Mist gleich mal selber zu machen.

0: ist nämlich mal Feierabendfrequenz, ja, so ein richtiger kopffrei Song. Genesis, ich folge dir, wohin du auch gehst. Ich empfehle einen Bauernhof aus Gesundheitsgründen. Ja, viele Kinder in Sachsen zieht es in diesen Sommerferien raus aufs Land zum Streicheln auf den Bauernhof, bei Ferien auf dem Bauernhof. Und dort gibt es nicht nur frische Luft und Tiere, sondern auch eine echte Wunderwaffe. Forscher haben jetzt herausgefunden, warum Dorfkinder deutlich seltener an Allergien und Asthma erkranken. Bestimmte Bakterien aus der Stallluft schützen das Immunsystem. Dreck schützt also tatsächlich die Gesundheit. Wie dieser Bauernhofeffekt genau funktioniert, erklärt uns Monika Haas.
1: Jetzt ist es einem Forschungsteam erstmals gelungen, die Wirkungsweise von zwei Bakterien aus der Stallluft nachzuverfolgen, erklärt Allergieexperte Markus Ege vom Helmholtz-Zentrum München.
2: Wir haben immer weiter versucht, diese Keime mit statistischen Methoden zu isolieren. Dann haben wir gesehen, ein paar darf man nicht weglassen. Wenn man die weglässt, dann verlieren wir den Effekt. Also einerseits immer geschaut, sind die assoziiert mit der Bauernhofexposition und sind die assoziiert mit dem Asthma.
1: Dafür analysierte das Team 20 Jahre alte Staubproben, die von Fenstersimsen in traditionellen bayerischen Kuhställen gesammelt wurden. Diese Bioproben erlauben Rückschlüsse auf die Stallluft und wurden mit Nasenabstrichen von den Bauernhofkindern verglichen. Studiendaten von insgesamt 1000 Kindern aus ländlichen Regionen Europas halfen bei der Entwicklung von Computermodellen. Schließlich identifizierten sie zwei Bakterien, die im Mikrobiom im Kuhdarm vorkommen. Bislang konzentrierte sich die Allergieforschung auf Mechanismen, die sogenannte gramnegative Bakterien durch Gift in ihrer Zellwand beim direkten Kontakt mit Schleimhäuten auslösen. Solche Endotoxine haben die beiden neu entdeckten sogenannten grampositiven Bakterien nicht. Studienkoautor Ege.
2: Die Gramnegativen sind immer im Rampenlicht gewesen, weil man sie besser messen kann. Vielleicht haben wir bislang ein bisschen in die falsche Richtung gesucht.
1: Denn erstmals konnte das Münchner Team die komplette biologische Wirkungskette beim Bauernhofeffekt verfolgen. Bei der Verdauung der Kuh gelangen Stoffwechselmoleküle der neu entdeckten Bakterien in die Stallluft und können dann von Kindern beim Spielen eingeatmet werden. Darauf reagieren zwei Immunrezeptoren in den Atemwegen. Sie senden Signale und mildern Entzündungsreaktionen. Das erklärt laut Studie rechnerisch etwa 2/3 des schützenden Bauernhofeffekts bei allergischem Asthma und rund die Hälfte dieses Schutzeffekts bei Heuschnupfen und Neurodermitis. Langfristig wollen die Experten neue Formen der Prävention oder medikamentösen Intervention entwickeln und so das Immunsystem trainieren, ohne dass sich Kinder dafür im Kuhstall aufhalten müssen.
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8: Viel Glück nachher, Glück auf. Sollten Sie Lotto gespielt haben, die 50 Millionen sind immer noch im Jackpot. Da können Sie sich diese Woche noch einen Eisberg liefern lassen mit Prime. Es bleibt warm, vor allem in der kommenden Nacht bei 22 bis 18 Grad. Dann ziehen letzte gewittrige Schauer ab. Momentan haben wir Zellen um Bad Schandau, Fürstenau, Zschopau und Mügeln. Morgen sind anfangs noch in Ostsachsen Einzelstationen.

0: kommt dieses Jahr auf den Weihnachtsteller. Ein möglicher Sprengstoffanschlag beschäftigt Ermittler am Flughafen Leipzig-Halle. In der vergangenen Nacht war dort eine Drohne in der Nähe ukrainischer Frachtflugzeuge entdeckt worden. Der Vorfall führte zu einem Großeinsatz von Bundes- und Landespolizei. MDR Sachsen-Reporterin Ine Dippmann berichtet.
1: Alles gesperrt, hieß es in der Nacht am Flughafen Leipzig. Ein Mitarbeiter hatte kurz nach Mitternacht eine Drohne mit einer Sprengvorrichtung auf der Südpiste des Flughafens entdeckt. Das haben inzwischen Landeskriminalamt und die Generalstaatsanwaltschaft Dresden bestätigt. Mit Unterstützung der Bundespolizei und eines Sprengstoffroboters wurde der Gegenstand untersucht, der Zünder entfernt. Besonders betroffen war der nächtliche Frachtverkehr am DHL-Drehkreuz Leipzig-Halle. Nach Polizeiangaben mussten 19 Frachtmaschinen und ein Passagierflug umgeleitet werden. Als eine DHL-Frachtmaschine wegen der Sperrung durchstarten musste, kollidierte sie mit einem Objekt, wurde aber nur leicht beschädigt und konnte später sicher in Hannover landen. Nach Angaben der Bundesstelle für Flugunfalluntersuchung wird geprüft, ob es sich um eine weitere Drohne gehandelt haben könnte. Touristen am Flughafen Leipzig machten sich im Laufe des Tages Gedanken.
2: Das gesehen mit der Drohne, ja. Fliegt tatsächlich zum ersten Mal heute. Und das eine Nacht, bevor ich fliege, ist schon ein bisschen komisch.
3: Also ich habe das auch gelesen und habe gedacht, oh Gott, was jetzt? Und hatte natürlich auch Sorge, ob wir heute hier landen können und was überhaupt mit der Sicherheit hier ist.
1: Der Einsatz spielte sich in unmittelbarer Nähe ukrainischer Antonov-Frachtmaschinen ab, die auf dem Flughafengelände stationiert sind. Ob diese Flugzeuge Ziel der Aktion waren, ist bislang völlig offen. Sachsens Innenminister Armin Schuster schrieb in einer Pressemitteilung am Nachmittag:
4: Bei den Vorkommnissen am Leipziger Flughafen handelt es sich um einen sehr ernsten Sicherheitsvorfall. Deshalb ermitteln Landes- und Bundessicherheitsbehörden seit heute Nacht unter Hochdruck Hand in Hand. Unter anderem ist das gemeinsame Zentrum zur Abwehr hybrider Bedrohungen und die Drohnenabwehr der Bundespolizei involviert.
1: Es stehe im Raum, dass die hybride Kriegsführung Russlands einen wichtigen Knotenpunkt der kritischen Infrastruktur in Sachsen zum Ziel hatte, heißt es in einem Statement eines sächsischen SPD-Innenpolitikers. Das Landeskriminalamt Sachsen hat ein Hinweistelefon und ein Hinweisportal eingerichtet. Nach einer umfangreichen Kontrolle des Flughafens konnte die Start- und Landebahn Nordpiste aber noch in der Nacht wieder freigegeben werden. Die Start- und Landebahn Südpiste bleibt vorerst gesperrt. Von den Behörden heißt es zudem, es bestehe keine Gefahr für Leib und Leben von Passagieren oder Mitarbeitern des Flughafens. Der Flugverkehr für Passagiere sei nicht beeinträchtigt. Am Abend werden Bundesinnenminister Alexander Dobrindt und Sachsens Innenminister Armin Schuster am Flughafen erwartet. Sie wollen sich vor Ort ein Bild von der Lage machen.
0: Die anhaltende Trockenheit verschärft die Wasserknappheit in Sachsen. Nach Informationen der Landestalsperrenverwaltung sind die monatlichen Durchflüsse in den Talsperren seit vergangenem November zu gering. Einige Talsperren mussten nun die Abgabe von Wasser reduzieren, wie Betriebsleiter Stefan Dornack MDR Sachsen sagte.
5: Wir haben einige Talsperren mit einer recht angespannten Situation, zum Beispiel am Talsperrensystem Klingenberg-Linmühle. Dort haben wir gemessen am Stauziel einen relativen Stauinhalt von nur noch 53%. Dort haben wir auch schon erste Abgabereduzierungen ausgesprochen, also die Bereitstellungsstufe 2 ausgerufen. Das ist allerdings eine enge Abstimmung mit den Rohwasserabnehmern. Eine weitere Talsperre im Landkreis ist die Talsperre Altenberg. Dort ist die Situation einigermaßen gut und nicht vergleichbar mit den Talsperren Klingenberg und Lehmühle.
0: In der Talsperre Lehnmühle ist der Wasserstand besonders niedrig. Für die Verbraucher des Trinkwassers habe man die Situation aber im Griff, sagte Dornack.
5: Die Sachsenenergie, die den Großraum Dresden versorgt, kann das ein Stück weit aussteuern mit den Wasserwerken an der Elbe, insbesondere Hosterwitz, sodass dort momentan die Situation beherrschbar ist. Das Gleiche trifft letztlich auch für die Wasserversorgung Weißeritzgruppe zu. Dort sind die Reduzierungen so gering, dass sie dort auch mit umgehen können. Auch dort sind wir in engem Kontakt mit den Kollegen und stimmen die entsprechenden Maßnahmen gemeinsam ab.
0: Weihnachten ist noch weit, aber in einigen Unternehmen laufen bereits jetzt die Vorbereitungen, unter anderem in der Geflügelwirtschaft. Das geht nicht ganz ohne Sorgen, denn in diesem Jahr könnte das Angebot an Weihnachtsgänsen knapper ausfallen als gewohnt. Das liegt an den Auswirkungen der Vogelgrippe, die viele Betriebe noch immer spüren. Wie sich die Situation bei Sachsens größtem Gänsezüchter darstellt, hat sich MDR Sachsen-Reporterin Silvia Stadler angesehen.
6: Grüne Wiesen und darauf das weiße Federvieh. Das ist der idyllische Anblick derzeit in der Gänsefarm von Lorenz Eskelsen in Wermsdorf. Doch der Unternehmer selbst weiß, es sind etliche Tiere.

0: produziere weniger als in den Vorjahren.
1: In der Regel produzieren wir bei uns im Unternehmen ungefähr 220.000 Gänseküken. Davon ist die Hälfte verlustig gegangen durch den Verlust von Zuchtgänsen. Und dadurch können wir einige Kunden, die von uns Gänseküken bekommen, nicht ausreichend im vollen Umfang beliefern. In erster Linie haben wir unsere eigenen Betriebe erstmal bestückt, sodass wir die Weihnachtsgänse, die wir auch in den Vorjahren hatten, auch in diesem Jahr wieder zur Verfügung haben.
0: Für die eigene Firma und den Gänsemarkt vor Ort bedeutet das also erstmal vorsichtige Entwarnung. Bundesweit betrachtet könnten nach den Verlusten durch die Vogelgrippe im letzten Herbst aber durchaus Engpässe entstehen. Ob sich das auch auf den Preis auswirkt, könne man derzeit noch nicht abschätzen, so der Gänsezüchter mit mehreren Standorten in Sachsen.
1: Also wir müssen jetzt auch mal abwarten, wie dieses Preisgefüge im Wettbewerb draußen ist. Und denke mal, dass das ein erträgliches Maß wert, um wie viel die Gänse in diesem Jahr teurer werden.
0: Schließlich gäbe es ja auch noch Alternativen für das Weihnachtsessen.
1: Also ich sag mal, es gibt Enten, es gibt Wild, es gibt auch Karpfen. Also auch das sind traditionelle Weihnachtsessen. Aber ich sag mal, so weit würde ich jetzt mal nicht gehen. Also wir wollen das jetzt nicht so schwarz malen, aber reichlich wird es nicht werden.
0: Für das kommende Jahr sehe es dann wieder entspannter aus. Bis dahin gäbe es ausreichend Nachwuchs bei den Zuchtgänsen. Wenn, ja wenn, dann nicht die nächste Vogelgrippesaison wieder einen Strich durch die Rechnung macht.
2: Das war der Radioreport mit Gabriela Wegner. 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
3: MDR Sachsen Verkehrsservice. Die B171 Wolkenstein-Olbernhau ist zwischen Ansprung und Olbernhau wegen Baumfällarbeiten gesperrt. Die B184 Leipzig-Bitterfeld ist zwischen Brode-Naundorf und Brodau nach einem Unfall gesperrt. In Oberwiera ist der Schulberg wegen eines Feuerwehreinsatzes derzeit gesperrt. Und wir sind bei den aktuellen Blitzern. Die befinden sich momentan in Leipzig in der Max-Liebermann-Straße stadteinwärts. Und wo noch? Staus, Blitzerbehinderungen, bitte sagen Sie Bescheid. 0800 637 5637, das ist unsere kostenlose Verkehrshotline. 0800 637 5637. Schnell und aktuell, dank Ihrer Mithilfe der MDR Sachsen Verkehrsservice. Kommen Sie gut an.
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3: Ich wünsche Ihnen einen schönen guten Abend. Ein Kater ist schuld am Namen von Procol Harum und wegen ihres größten Hits musste die Band sogar vor Gericht und Geld von den Einnahmen abgeben. Procol Harum hatte nämlich vergessen, den Orgelspieler als Mitautor zu beteiligen und der hat dann eine fette Nachzahlung erstritten. In dieser Stunde gibt es noch weitere Informationen zum größten Erfolg der Band und jetzt überlassen wir erstmal Maggie Reilly und Mike Oldfield die Radiobühne Moonlight Shadow.

Reparaturen am Herzen, Odo Lindberg hier beim MDR Sachsen Radio. Und nun kommt gleich Precious Wilson mit Eruption. Der zweite Hit nach I Can't Stand the Rain war 1979 One-Way-Ticket. Den Song hatte 20 Jahre vorher Neil Sedaka zuerst aufgenommen. Das war die B-Seite seiner Single O'Carroll von 1959. Und das hat sich so angehört.

Neil Sedaka mit dem Original von One Way Ticket. Kein weltweiter Hit für ihn, war nur eine B-Seite eben, aber Nummer 1, das muss man dann auch schon konstatieren, in Japan, immerhin. Das Lied wurde für Eruption dann 20 Jahre später zum Riesenerfolg und hier ist Eruption. Precious Wilson ist schon lange nicht mehr dabei. Ende 79 startete sie ihre Solokarriere. One Way Ticket von Frank Farian, größtenteils in Berlin-West produziert. Hier sind Eruption.

0: The Love Affair beim Sachsenradio. Hier noch eine Verkehrsmeldung, die gerade reingekommen ist. A9 Richtung München. Vorsicht, zwischen Schleiz und Bad Lobenstein steht ein defekter LKW auf der rechten Fahrspur. Soweit unsere Meldungen und jetzt geht's ab in Ihre Region um 18.30 Uhr.
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2: Schönen guten Abend. Wir schauen aufs Wetter in der Oberlausitz. In der Nacht ist es wechselnd bewölkt. Die gewittrigen Schauer vom Abend ziehen ab bei 22 bis 16 Grad. Im Juli haben in der Oberlausitz 6 Unternehmen für insgesamt rund 90 Beschäftigte Kurzarbeit angemeldet. Wie die Agentur für Arbeit auf Anfrage mitteilte, waren das etwas mehr neue Anmeldungen als vor einem Monat. Wie viele Firmen dann tatsächlich für ihre Beschäftigten Kurzarbeitergeld in Anspruch nehmen, weiß die Arbeitsagentur nur mit Zeitverzögerung. Im März waren das 61 Unternehmen und rund 900 Mitarbeiter, vor allem im verarbeitenden Gewerbe. Das Unternehmen Teilauto will sein Carsharing-Angebot in Bautzen ausbauen. Das teilte die Firma auf Anfrage von MDR Sachsen mit. Lutz Günther berichtet.
3: Bautzen soll ein weiteres Teilauto bekommen. Voraussichtlich ab September sollen dann insgesamt 3 Fahrzeuge in der Bahnhofstraße zur Nutzung zur Verfügung stehen. Wie Teilauto mitteilte, habe sich die Zahl der Nutzer auf 78 erhöht. Gestartet war das Unternehmen vor 2 Jahren mit 28 Nutzern. Für das neue Fahrzeug sucht Teilauto noch ehrenamtliche Fahrzeugbetreuer, die selbst auch Nutzer sind und das Fahrzeug regelmäßig checken. In Görlitz stellt Teilauto 5 Fahrzeuge an 4 Standorten zur Verfügung. Dort sind mittlerweile 218 Nutzer registriert.
2: Im Raum Kamenz war am Vormittag die Stromversorgung unterbrochen. Betroffen waren rund 2000 Haushalte in Reckelwitz, in Pulsnitz, in Ohorn, Rauschwitz, Jiedlitz und Gödlau. Wie der Netzbetreiber Sachsenenergie auf Nachfrage mitteilte, gab es eine Störung im Mittelspannungsnetz des Umspannwerks Kamenz. Die habe mutmaßlich ein Bagger bei Bauarbeiten in Steina verursacht. Die Anzahl der Flüsse mit Niedrigwasser hat sich in der Oberlausitz im Vergleich zur letzten Woche deutlich erhöht. Das teilt das Landesumweltamt mit. Daran konnten auch die Regenfälle der vergangenen Nacht nur ortsweise etwas ändern. Während der Pegel der Spree in Bautzen um rund 30 cm angestiegen ist, melden an der Schwarzen Elster weiterhin 7 von 9 Pegel Niedrigwasser. Und soweit die Nachrichten für die Oberlausitz. Hier geht's nun weiter mit aktuellen Verkehrsinfos.
0: Es ist 18.33 Uhr. Hier ist der MDR Sachsen Verkehrsservice. A9 Richtung München zwischen Schleiz und Bad Lobenstein steht ein defekter LKW auf der rechten Fahrspur. Die B184 Leipzig-Bitterfeld ist zwischen Brode-Naundorf und Brodau nach einem Unfall gesperrt. In Oberwira ist der Schulberg wegen eines Feuerwehreinsatzes gesperrt. Wir sind bei den Blitzern. Aktuell befinden die sich auf der B87 zwischen Mokrena und Torgau sowie in Leipzig in der Max-Liebermann-Straße stadteinwärts. Wenn Sie noch was entdeckt haben, bitte sagen Sie Bescheid. 0800 637 5637, 0800 637 5637, unsere kostenlose Verkehrshotline. Schnell und aktuell dank Ihrer Mithilfe, der MDR Sachsen Verkehrsservice. Wir wünschen Ihnen eine gute Fahrt.
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0: Schön, dass Sie dabei sind und wir starten jetzt mit Fleetwood Mac in die nächste halbe Stunde und O'Dion.

0: Der gelbe Boomerang, Yellow Boomerang, großer Erfolg für Middle of the Road aus Schottland. Und den Song haben übrigens zwei italienische Brüder geschrieben. Gleich gibt's hier beim MDR Sachsenradio den Klassiker von Procol Harum, A Whiter Shade of Pale, auf die Ohren. Ja, geschrieben haben den Song Gary Brooker und Keith Wright. Und damit gelingt der Durchbruch für die Gruppe. Matthias Kugler hat die Fakten.
1: Gary Brooker war gefrustet. Jahrelang hatte der englische Sänger, Songwriter und Pianist sich mit seiner Band The Paramounts abgemüht, hatte Singles und Alben veröffentlicht, ein paar kleinere Hits gehabt und war seit Anfang der 60er Jahre regelmäßig mit den Beatles, den Rolling Stones und den Kings auf Tour. Am Ende waren alle berühmt, nur die Paramounts nicht. Gary Brooker hatte danach keine Lust mehr, Musiker und Künstler zu sein. Er wollte alles hinschmeißen. Bis er den Texter Keith Reed traf, der ihm regelmäßig seine Lyrics schickte, die alle von Tod, Sex und Gewalt handelten. Das passte so gar nicht in den Summer of Love 1967, in dem es um Frieden, Gewaltlosigkeit und freie Liebe ging. Ein Songtext aber blieb hängen bei Gary Brooker. A Whiter Shade of Pale. Grob übersetzt, eine noch blassere Version von Sowieso schon blass. Aber von was handelt der Text eigentlich? 16 jungfräuliche Priesterinnen, Räder auf der Tanzfläche schlagen, den Fandango auslassen? Hört sich an wie ein LSD- und Alkoholtrip auf einer Party. Und genau das steckte dahinter. Ein Mann trinkt sich Mut an, um ein Mädel anzuquatschen und schildert, was er auf der Party erlebt. Gary Brooker fand die Geschichte großartig. Die Musik hat er angeblich in 3 Minuten geschrieben. Vielleicht auch, weil er sich dabei von Johann Sebastian Bach und seiner Air aus der Suite Nummer 3 in D-Dur inspirieren ließ. Das Problem war, Gary Brooker hatte keine Band. Eilig trommelten er und Keith Reed über Zeitungsannoncen ein paar Musiker zusammen und nannten die neue Gruppe Procol Harum. Wenig später gingen sie in die Olympic Studios in London. Am Schlagzeug Session Drummer Bill Aden, an der Hammond Orgel Matthew Fisher, dazu die bluesige Gitarre von Ray Royer und Bassist David Knights, der zu feierlichen, von Matthew Fisher komponierten Orgelmelodie einfach den Basspart aus der Bach-Kantate Vergnügte Ruh, beliebte Seelenlust spielte, was wunderbar passte. Das getragene Intro entwickelt einen tranceartigen Sog, der bis heute die Faszination von A Whiter Shade of Pale ausmacht. Die einzige Frage, die noch übrig war, wer sollte das Stück singen? Gary Brooker wollte eigentlich nur ein paar Klavierläufe beisteuern. Am Ende ließ er sich dann doch überreden und sorgte mit seinem souligen Gesang für einen spannenden Kontrast zu den geheimnisvollen Lyrics und dem klassischen Arrangement des Songs.
2: Oh, if I was bored.
3: Es wird mir einfach nicht langweilig mit diesem Song. Außerdem ist es meistens das Einzige, was die Leute von uns kennen.
0: Tja, und das wurde dann auch Platz 1 in Deutschland. A Whiter Shade of Pale mit jeder Menge Johann Sebastian Bach drin. Hier sind Procol Harum beim Sachsenradio. Nummer 1 übrigens in Deutschland am 5. August 1967.

Das waren Bolland und Bolland beim Sachsenradio, die niederländischen Brüder Rob und Ferdi Bolland, um genau zu sein. Eben gehörtes Lied Tears of Ice haben sie nicht geschrieben. Das hat der langjährige Stammkomponist von Veronika Fischer übrigens getan, Franz Bartsch. Sie haben den Song produziert. Er wurde dann im ARD-Tatort Spielverderber von 1987 mit Götz George als Kommissar Schimanski in der Hauptrolle verwendet. Tears of Ice. Aber sie haben ja fleißig für andere geschrieben, zum Beispiel In the Army Now mit Status Quo. Großer Hit aus der Feder von Bolland und Bolland. Und fast alle Hits von Falco und dessen LPs haben die Brüder Bolland produziert. Und aus ihrer Feder sind dann unter anderem Genie, Rock Me Amadeus und Vienna Calling. Der jüngere der beiden Brüder, Ferdinand, kurz Ferdi Bolland, feiert heute seinen 70. Geburtstag. Herzlichen Glückwunsch. Er hat seine eigene Produktionsfirma seit Jahren und kümmert sich da fleißig um Talente. War zum Beispiel im niederländischen Fernsehen zu sehen mit dem Pendant der Show Sing meinen Song. Und jetzt bei uns Falco mit einem Song von Ferdi und Rob Bolland. Genie, Teil 1.

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Steh auf, bitte. Du wirst ganz nass. Schon spät, komm. Wir müssen weg hier, raus aus dem Wald, verstehst du nicht? Wo ist dein Schuh? Du hast ihn verloren, als ich dir den Weg zeigen musste. Wer hat verloren? Du dich? Ich mich? Oder wir uns?

Es ist kalt, wir müssen weg hier kommen. Dein Lippenstift ist verwischt. Du hast ihn gekauft und ich habe es gesehen. Zu viel Rot auf deinen Lippen und du hast gesagt, mach mich nicht an. Aber du warst durchschaut. Augen sagen mehr als Worte. Du brauchst mich doch, hm? Alle wissen, dass wir zusammen sind ab heute. Jetzt höre ich sie. Sie kommen. Sie kommen, dich zu holen. Sie werden dich nicht finden. Niemand wird

Newsflash! In den letzten Monaten ist die Zahl der vermissten Personen dramatisch angestiegen. Die jüngste Veröffentlichung der lokalen Polizeibehörde berichtet von einem weiteren tragischen Fall. Es handelt sich um ein 19-jähriges Mädchen, das zuletzt vor 14 Tagen gesehen wurde. Die Polizei schließt die Möglichkeit nicht aus, dass es sich hier um ein Verbrechen handelt.

0: The Year of the Cat mit Al Stewart. In der nächsten Stunde gibt's unter anderem Musik beim Sachsenradio mit Silbermond, Neil Diamond und Holger Bieger. Und hier sind die Aussichten.
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0: Südlich von Pirna zieht noch ein Gewitter weiter Richtung Ostsachsen, Raum Bautzen. In der Nacht verdrücken sich dann letzte gewitterige Schauer. Die Werte sinken auf 22 bis 18 Grad. Morgen wechseln sich Sonne und Wolken ab. Später erneut einzelne Schauer. In Richtung Zittauer Gebirge kann sich auch noch mal ein kräftiges Gewitter entladen. Die Höchstwerte 27 bis 30 Grad. Die Schwüle nimmt langsam ab. Am Freitag scheint oft die Sonne und es bleibt trocken. Maximal nur noch 25 Grad.

0: Das Fluggerät mit einem Sprengsatz war in der vergangenen Nacht am Flughafen von einem Mitarbeiter entdeckt worden. Schuster und Dobrindt informieren zur Stunde bei einer Pressekonferenz über den Vorfall. Nach dem verheerenden Unwetter in der sächsischen Schweiz hat der Sachsenforst mit den Aufräumarbeiten begonnen. Wie die Nationalparkverwaltung mitteilte, sollen zunächst die Gebäude, die öffentliche Infrastruktur und die wichtigen Zugänge gesichert werden. Zu den ersten Einsatzorten gehören demnach die Felsenbühne Rathen, die zerstörte Wanderrast am Amselsee und die Waltersdorfer Mühle. Zunächst würden die Rettungs- und Forstwege freigeschnitten. Anschließend seien wichtige Wanderwege an der Reihe. Wie lange die Arbeiten dauern, ist nicht bekannt. Das eigentliche Schadensgebiet bleibt aber bis mindestens Ende August gesperrt. Mitglieder und Unterstützer der rechtsextremen Terrorgruppe Letzte Verteidigungswelle sind zu Haftstrafen verurteilt worden. Die 8 Mitglieder müssen zwischen 1,5 und 5 Jahren ins Gefängnis, wie das Oberlandesgericht Hamburg mitteilte. Elke Spanner kennt die Vorwürfe.
1: Rechtes Gedankengut, Brandanschläge, menschenverachtende Chats. Die Letzte Verteidigungswelle sei eindeutig eine terroristische Vereinigung, so die Vorsitzende Richterin. Sie sei darauf ausgerichtet gewesen, Mord und Totschlag zu begehen. Die Angeklagten waren alle erst zwischen 14 und 21 Jahre alt, als sie sich der sogenannten Letzten Verteidigungswelle anschlossen. Die Gruppe hatte Brandanschläge geplant und auch bereits begangen. Einige der Angeklagten hatten ein Kulturzentrum in Brandenburg in Brand gesetzt. Die Bewohner konnten sich gerade noch retten. Andere Angeklagte hatten Feuerwerkskörper in eine Unterkunft in Thüringen geworfen. Außerdem hatte die Gruppe einen weiteren Anschlag auf eine Flüchtlingsunterkunft geplant. 3 der Angeklagten wurden auch wegen versuchten Mordes verurteilt.
0: Im Zuge der Ermittlungen hatte es auch Razzien in Sachsen gegeben. Die Sachsen sparen weniger als die Menschen in anderen Bundesländern. Wie das Statistische Landesamt mitteilte, lag die Sparquote im Jahr 2024 bei rund 7%. Der bundesweite Wert betrug rund 11%. So seien im Freistaat pro Kopf durchschnittlich rund 2.000 Euro zur Seite gelegt worden. Im restlichen Deutschland waren es etwa 1.500 Euro mehr. Sachsen rangiert damit bei der Sparquote im Ländervergleich am hinteren Ende. Lediglich in Sachsen-Anhalt werde noch weniger gespart. Das waren Nachrichten von MDR Sachsen. 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
2: Danke, Gabi. MDR Sachsen Verkehrsservice A9 Richtung Berlin zwischen Bad Kloster Lausnitz und Dreußig. 4 Kilometer stockender Verkehr an einer Baustelle. Es dauert hier etwa 10 Minuten länger. A9 Richtung München zwischen Schleiz und Bad Lobenstein steht ein defekter LKW auf der rechten Fahrspur. Die B184 Leipzig-Bitterfeld ist zwischen Brode-Naundorf und Brodau nach einem Unfall gesperrt. In Leipzig ist der Kreuzungsbereich Lyoner-Schönauer Straße wegen eines Feuerwehreinsatzes gesperrt. In Oberwiera ist der Schulberg wegen eines Feuerwehreinsatzes weiterhin gesperrt. Und hier sind die Blitzer, die aktuell stehen auf der A38 Richtung Göttingen, kurz vor Merseburg Süd, auf der B87 zwischen Mokrena und Torgau, auf der B173 in Kesselsdorf Richtung Freiberg und dann wird geblitzt in Kossebaude in der Gartenstraße Richtung Meißen und in Leipzig in der Max-Liebermann-Straße statt einwärts. Für noch mehr Tipps hier unsere kostenlose Verkehrshotline 0800 637 5637. 0800 637 5637. Schnell und aktuell dank Ihrer Mithilfe der MDR Sachsen Verkehrsservice. Wir wünschen Ihnen eine gute Fahrt.
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2: Wunderschönen guten Abend, sommerliches jetzt mit Mango Jerry, einer der großen Sommerpop-Hits und der ist aus dem Jahre 1970. Mango Jerry.

Das war bei MDR Sachsen der britische Popklassiker Only One Woman von den Marbles aus dem Jahre 1968. Die Debütsingle des Duos schnitt in den Hitparaden hervorragend ab und kletterte damals bis auf Platz 5 der britischen Singlecharts. Geschrieben wurde diese Ballade von den Bee Gees, die den Song Jahre später für ihr eigenes Album One noch einmal selbst im Studio aufgenommen haben. Und jetzt wechseln wir das Genre und gehen rüber zu packenden Country-Pop aus den Vereinigten Staaten. Jetzt kommt Juice Newton mit ihrem Top-10-Erfolg Love's Been A Little Bit Hard On Me aus dem Sommer 1982. Die Dame stammt ja aus New Jersey, aus Lakehurst, um genau zu sein. Und der Komponist des Liedes, Gary Boer, hat damals ihr gesagt, das wird ein Hit, davon bin ich total überzeugt. Allerdings nicht so Richard Landis, der Produzent der Platte. Der macht wenig Hoffnung, er hätte schon viel besseres Material gehört. Ja, gibt sich Mühe dann mit der Produktion, ja, das macht er. Und vielleicht lag es an seinem Pessimismus, dass der Song dann doch in der Hitparade weit nach oben geklettert ist. So kommt das manchmal im Leben. Wenn einer sagt, wird nix, wird's gerade was. Hier ist Juice Newton.

0: Johnny Logan aus Irland, ja, mit diesem Titel hat er seinen ersten ESC-Sieg eingefahren. Das war im Mai 1980, auch schon ein paar Tage her. Hier ist das Sachsenradio. Party machen, das kann man still und leise bei sich zu Hause. Oder man geht richtig schick weg. Noch schöner wird es, wenn der Fleck, zu dem man geht, eine Ikone ist. In New York gab es viele Jahre den Ort schlechthin, der TV-Sender Arte widmet, dem jetzt im Rahmen seiner Reihe Summer of Disco einen ganzen Filmabend, einem ganz besonderen Club. Und wir reden darüber mit Peter Beddies. Hallo Peter.
1: Hallo.
0: Um gleich mal mit einem Vergleich zu beginnen. Wir reden vom Berghain der 80er Jahre, oder?
1: Genauso kann man das sagen, dieser ikonische Club in Berlin, in den die ganze Welt immer hinein will. Und hier geht es um das Pendant, das legendäre Studio 54 in New York und um seinen Besitzer.
2: Ein Typ namens Steve Rubell hatte einen Traum. Er wollte die absolut beste Party schmeißen, die die Welt je gesehen hat und dafür sorgen, dass sie nie zu Ende ging. Er schuf eine Fantasiewelt, die er als Wirklichkeit verkaufte, wo eine 80-jährige Disco-Queen sich bis zum Morgengrauen amüsieren konnte. Wo sich Models mit Mechanikern mischten und Portiers mit Prinzen tanzten. Es war ein Ort, an dem deine Stellung keine Bedeutung hatte. Ein Ort, an dem keine Regeln galten.
1: Also ich war nie da, da habe ich noch in der Deutschen Demokratischen Republik gelebt, aber was ich so gehört habe, das müssen damals wilde Zeiten gewesen sein.
0: Was macht den Film besonders? Gibt es da einen speziellen Ansatz?
1: Ja, den gibt es. Der ganze Film wird aus der Perspektive von Shane O'Shea erzählt, der Perspektive eines jungen, sehr gut aussehenden Mannes, der in die Szene reinstolpert.
2: 1979 war ich 19 Jahre alt und ich hatte nichts. Naja, mein Dad würde sagen, dass ich mehr hatte als er in meinem Alter, aber wissen Sie, ich fand die Arbeit als Tankwart in Jersey City und die Abende, die ich in derselben ramschigen Bar mit denselben Typen rumhing und versuchte, dieselben Miezen aufzureißen, nicht gerade aufregend. Ich wusste, die Rettung lag auf der anderen Seite des Flusses. Aber ich hatte nicht mal ein Auto. Obwohl New York nur 3 Meilen entfernt war, schien es wie eine andere Welt.
1: Aber irgendwann kommt er dorthin und dann geht der Stern auf. Für ihn gedreht wurde der Film 1998. Man wollte damals jemanden nehmen, der total angesagt ist. War damals auch der Fall. Ryan Phillippe hat ihn damals gespielt. Aber bei ihm kam damals bald der Absturz und auch das Studio 54 musste in den 80er Jahren dann irgendwann seine Türen schließen.
0: Nun passen Realität und Film ja recht selten zueinander. Wie ist das hier?
1: Da bietet Arte die, wie ich finde, allerbeste aller Möglichkeiten an. Denn nach dem Film, der natürlich eine Vision ist und eine Fantasie, gibt es gleich noch eine Dokumentation, in der man zum Beispiel erfahren kann, wer damals so Ende der 70er, Anfang der 80er Jahre alles ein- und ausgegangen ist.
3: Andy Warhol, Calvin Klein,
4: Elizabeth Taylor,
3: Mick Jagger. It was hot, sexy.
4: It's like an adult amusement park.
1: Es muss heiß und laut gewesen sein, ein Vergnügungspark für Erwachsene, wie es heißt. Im Film sieht man, wie die Beamten nach der Schließung kistenweise Geld und Drogen aus dem Club raustragen. Ja, wie sagt man dazu, ein Sündenpfuhl. Aber wer es selbst erlebt hat, der hat viele Jahre danach noch von der Einzigartigkeit geschwärmt.
0: Danke, Peter Beddies.
1: Sehr gern.
0: Ja, der Spielfilm Studio 54, der läuft dann am kommenden Sonntag, 20.15 Uhr, auf Arte und direkt, Peter hat es schon angesprochen, im Anschluss um 21.45 Uhr zeigt der Sender die sehenswerte Dokumentation über das Studio 54 hinter den Pforten des legendären Clubs. Und jetzt Disco-Sound aus dem Spielfilm Studio 54. Hier ist Dan Hartman mit Relight My Fire.

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0: Elton John beim Sachsenradio MDR Sachsen Little Genie. Und wir garnieren den Sommer jetzt mit einem weiteren Sommerhit Sahnehäubchen. Dirk Henze kennt sich aus mit dem musikalischen Sommer-Sonne-Feeling-Hits.
1: Sein Name klingt schon nach Sonne. Alvaro Soler. Nur einen Vokal entfernt von der Solarenergie. Aber dafür funktioniert er auch bei Bewölkung. Alvaro Taucher Soler. So sein vollständiger Name ist der Sohn einer spanischen Mutter und eines deutschen Vaters. Eine Verbindung, die sich als Kind schon lohnt, wenn man in den Ferien zur Oma ans Mittelmeer darf. Alvaro ging sogar noch sonniger. Er wuchs in Barcelona auf und verzichtete in den Ferien auf einen Besuch an der Ostsee. Er hat Industriedesign studiert und ein bisschen klingen seine Lieder auch nach Serienproduktion. Yo quiero que estés el mundo que conteste. Musik war auf jeden Fall immer sein liebstes Werkzeug. Mit seiner Studentenband gewann er den Universitätstalentwettbewerb. 2013 dann mit 22 Jahren wurde er Sieger einer spanischen Castingshow. Da konnte nur noch die Popkarriere folgen. Und 2015 kam dann auch sein erstes Album Eterno Augusto, Ewiger August. Ein musikalisches Hochdruckgebiet. Gleich die erste Single El Mismo Sol wurde ein Nummer 1 Hit in Italien, der Schweiz und Polen. Zieht man zwischen den Ländern eine Linie, kommt man durch Deutschland. Dort ist Alvaro Soler unter anderem notiert beim Einwohnermeldeamt von Berlin. Seine Plattenfirma holte ihn dorthin. In Berlin hält einen das Klima nicht so sehr vom Arbeiten ab.
0: Wie gesagt, in Polen, Italien und der Schweiz Platz 1. Und ein Freund von Jennifer Lopez hörte auf einer Europareise diesen Song von Alvaro und schwärmte der Sängerin vor. Mensch, das Lied, das passt so perfekt zu dir. Und so kam es zu diesem Duett J-Lo und Alvaro. El mismo sol.

Die Carpenters mit Kinderchor. Hier ist das MDR Sachsenradio. Es war Ende der 80er Jahre. Damals tauchte in England ein Musikprojekt auf, das verarbeitet große Hiterfolge zu einem Titelmedley. Dahinter stecken ein Vater und sein Sohn. Sie arbeiten als Discjockeys und bieten anderen DJs den Service an, Musikmixe herzustellen. 1988 entsteht ein Partymix mit Rock'n'Roll-Hits. Diese werden eingetaktet in das berühmte Glenn Miller-Stück In the Mood. Den beiden DJs gefällt ihr Produkt so gut, dass sie sich entschließen, diese Mixtur auf einer Single zu veröffentlichen. Vorher müssen sie aber noch für jeden verwendeten Titel die Rechte erwerben. Nach einem halben Jahr ist das geschafft und die Platte wird dann gepresst. Vater und Sohn Pickles geben sich den Namen Jive Bunny and the Master Mixers und jetzt geschieht das Unglaubliche. Ihr Medley, Swing the Mood, erobert auf Anhieb die Spitze der britischen Charts. Das geschieht am 5. August 1989. Und als die Platte in Deutschland erscheint, ja, geht auch hier der Siegeszug weiter. Kurze Zeit später schafft es die Partyplatte ebenfalls an die Spitze der deutschen Hitparade. Swing the Mood, Jive Bunny and the Master Mixers.

Unvergessen Holger Biege. Nach den 20 Uhr Nachrichten erwartet sich hier bei uns Rumi Anders von MDR Thüringen zum ARD-Abend. Ich bin Frank-Michael Bauer, wünsche gute Unterhaltung und hab zum Schluss noch Musik mit Mike Bett, Lady of the Dawn.

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1: Um 20 Uhr mit Gabriela Wegner. Guten Abend. Am Flughafen Leipzig-Halle haben sich der sächsische Innenminister Schuster und Bundesinnenminister Dobrindt über den Drohnenvorfall informiert. Dobrindt unterbrach dafür seinen Urlaub, wie sein Ministerium mitteilte. MDR-Sachsen-Reporterin Ine Dippmann fasst zusammen, was in der vergangenen Nacht passiert ist.
2: Nach bisherigen Erkenntnissen ist die Drohne kurz nach Mitternacht an der südlichen Start- und Landebahn entdeckt worden. Daran befestigt eine Sprengvorrichtung. Zeitweise wurde der Flughafen komplett gesperrt. Nach Polizeiangaben mussten 19 Frachtmaschinen und ein Passagierflugzeug umgeleitet werden. Für zusätzliche Aufmerksamkeit sorgt der Bericht über eine DHL-Frachtmaschine, die wegen der Sperrung durchstarten musste. Das Flugzeug stieß nach Angaben der Bundesstelle für Flugunfalluntersuchung in der Luft mit einem bislang unbekannten Objekt zusammen und landete anschließend aber sicher in Hannover. Sachsens Innenminister Armin Schuster bezeichnet

0: Ende August gesperrt. Das Mitteldeutsche Krebszentrum mit Standorten in Leipzig und Jena erhält erneut eine Förderung als onkologisches Spitzenzentrum. Die Deutsche Krebshilfe stellt für die kommenden 4 Jahre insgesamt 4,8 Millionen Euro bereit, wie das Universitätsklinikum Jena mitteilte. Für das Spitzenzentrum hatten sich die beiden Krebszentren der Unikliniken Leipzig und Jena zusammengeschlossen. Es ist die erste der bundesweit 14 Einrichtungen, die länderübergreifend arbeitet. Das Zentrum kooperiert mit über 140 Partnern aus der Region, darunter Krankenhäuser, Ärzte und Reha-Einrichtungen. In Wurzen ist der Ringelnatz-Sommer eröffnet worden. Vor dem Geburtshaus des Schriftstellers gab es am Abend eine Open-Air-Veranstaltung. Das Literatur- und Kulturfestival steht in diesem Jahr unter dem Motto »Vom anderen aus lerne die Welt begreifen«. Wie der Joachim-Ringelnatz-Verein mitteilte, steht das 25. Jubiläum ganz im Zeichen des Jahres der jüdischen Kultur in Sachsen. Bis zum Sonntag sind Lesungen, Vorträge, Konzerte und Kunstprojekte geplant. Der Ringelnatz-Sommer findet jedes Jahr rund um den Geburtstag des Schriftstellers am 7. August statt. Das Wetter. In der Nacht ziehen letzte Schauer ab, Tiefstwerte 22 bis 18 Grad. Morgen wechseln sich Sonne und Wolken ab, Höchstwerte 27 bis 30 Grad.
1: Und hier ist der Verkehrsservice für den ARD-Abend. Die A14 Richtung Dresden ist zwischen dem Kreuz Bernburg und Plotzgau gesperrt. Da laufen Bergungsarbeiten. Und die B115 Forst-Görlitz ist in Höhe Fichtenhöhe gesperrt nach einem Unfall. Die B184 Leipzig-Bitterfeld ist zwischen Brode-Nauendorf und Brodau gesperrt nach einem Unfall. Und das war es dann erstmal von unserer Seite. Ihnen eine gute und vor allem eine sichere Fahrt durch den Abend.
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1: Einen wunderschönen Mittwochabend wünscht Ihnen Rumi Anders. Grüß Sie, hi.

Feierabendzeit, das heißt Entspannung, das heißt ein kühler Drink. Ich stehe seit neuestem auf Rhabarberschorle. Schon mit Eiswürfeln drin. Das ist nicht zu süß, es schmeckt und es erfrischt. Rhabarberschorle kann ich Ihnen nur empfehlen. Einen hohsamen Tagesausklang wünschen wir Ihnen. Sie hören den ARD-Abend. In dieser Woche gesendet aus Erfurt, aus den Studios von MDR Thüringen. Schön, dass Sie bei uns sind.

Der Frankie aus Sachsen, aus Dresden, der hat uns geschrieben, er bekommt gleich Lust auf Rhabarberschorle. Das habe ich doch vorhin erzählt. Das ist lecker und vor allem nicht so süß. Ne, das tut gut, das stillt den Durst bei der Hitze. Frank, nur die Eiswürfel, nicht vergessen. Eiswürfel und die Rhabarberschorle macht noch mehr Spaß. Sie schreiben uns auch gern ard-abend@mdr.de. Oder Sie sind noch schneller, rufen an 0800 80 80 110. Welchen Drink empfehlen Sie an warmen Sommerabenden? Ich freue mich auf Ihre Ideen. Der ARD-Abend, willkommen bei uns.

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7: 20.31 Uhr, kurz nach 9, guten Abend. Der Verkehrsservice für den ARD-Abend. Die A14 Richtung Dresden ist zwischen dem Kreuz Bernburg und Plotzgau gesperrt wegen Bergungsarbeiten. Und die A24 Berlin Richtung Hamburg ist zwischen dem Dreieck Havelland und Kremmen nach einem Unfall gesperrt. Die B115 Forst-Görlitz ist in Höhe Fichtenhöhe gesperrt nach einem Unfall. Und die B184 Leipzig-Bitterfeld ist zwischen Brode-Nauendorf und Brodau nach einem Unfall gesperrt. Ihnen wünschen wir eine sichere Fahrt und ein baldiges Ankommen.
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7: Heute Abend hören Sie mal wieder anders. Mit mir. Ich bin Romy Anders und grüße Sie ganz herzlich. Hi.

Wir begleiten Sie gern noch ein Weilchen, wünschen einen schönen Tagesausklang. Neu bei uns im Programm, seit kurzem, haben wir drei Jungs und die machen sich aufrichtig Gedanken um das Leben. Gedanken um die Gesellschaft, Gedanken um die Welt und dabei schweifen die drei konsequent ab. Der Olaf, der Thorsten und der Johann. Olaf Schubert, Thorsten Sträter, Johann König. Und die drei, die kennen Sie vielleicht aus der ARD-Mediathek oder vom Fernsehen. Das ist schräg und es ist lustig. Es ist das Gipfeltreffen, neu beim ARD-Abend in 8 Minuten.

0: Wenn sich drei völlig verschiedene Männer zusammensetzen. Einer von ihnen steht im karierten Polunder und der dritte Frisur. Wenn also drei Männer ihren Gedanken übers Leben und über die Gesellschaft, wenn die das laut vor sich hindenken, dann ist das schon skurril und definitiv unterhaltsam. Wir wollen, dass sie gut unterhalten werden und deswegen gibt es neu beim ARD-Abend eine Sache, die ist ziemlich genial. Voilà.
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4: Ja.
3: 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Ja.
4: Ja.
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4: Naja, was noch?
5: Also meine Frau hat immer Angst, dass ich erwischt werde, jetzt bei Kleinigkeiten schwarz fahren oder so. Ich fahre ja noch mit der Straßenbahn und meine Frau schickt mir dann übers Telefon ein Ticket, damit ich, weil sie hat immer Angst, dass ich erwischt werde beim Schwarzfahren und dass dann in der Zeitung steht, hier, Multibillionär. Ich will keine 3 Euro zahlen.
3: Hm? Fährst du schwarz?
5: Ich fahre Straßenbahn. Nein, schwarz nicht.
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1: Um 21 Uhr mit Gabriela Wegner. Guten Abend. Am Flughafen Leipzig-Halle haben sich der sächsische Innenminister Schuster und Bundesinnenminister Dobrindt über den Drohnenvorfall in der vergangenen Nacht informiert. Dobrindt unterbrach dafür seinen Urlaub, wie sein Ministerium mitteilte. Bei der Lagebesprechung waren auch die Sicherheitsbehörden von Bund und Ländern vor Ort. Sachsens Innenminister Schuster hatte den Zwischenfall mit einer Sprengstoffdrohne zuvor als sehr ernsten Sicherheitsvorfall bezeichnet. Das Fluggerät mit einem Sprengsatz war in der vergangenen Nacht am Flughafen von einem Mitarbeiter entdeckt worden. Nach dem verheerenden Unwetter in der sächsischen Schweiz hat der Sachsenforst mit den Aufräumarbeiten begonnen. Wie die Nationalparkverwaltung mitteilte, sollen zunächst die Gebäude, die öffentliche Infrastruktur und die wichtigen Zugänge gesichert werden. Zu den ersten Einsatzorten gehören demnach die Felsenbühne Rathen, die zerstörte Wanderrast am Amselsee und die Waltersdorfer Mühle. Zunächst würden die Rettungs- und Forstwege freigeschnitten. Anschließend seien wichtige Wanderwege an der Reihe. Wie lange die Arbeiten dauern, ist nicht bekannt. Das eigentliche Schadensgebiet bleibt aber bis mindestens Ende August gesperrt. Die Firma Hades hat vom sächsischen Oberbergamt die Lizenz für die Ausbeutung sogenannter seltener Erden erhalten. Das schreibt das Münchner Start-up-Unternehmen auf seiner Internetseite. Das mehr als 28 Quadratkilometer große Lizenzgebiet liegt bei Storkwitz nordwestlich von Delitzsch.

0: und Pflanzenarten kennenlernen und selbst aktiv zum Schutz der Umwelt beitragen. Darum dreht sich das landesweite Umweltbildungsprogramm Junge Naturwächter. Angesprochen werden naturinteressierte Mädchen und Jungen, die beispielsweise Lust auf Exkursionen, spannende Experimente oder auf das Beobachten von Vögeln und Insekten haben. Im Vogtland finden die regelmäßigen Treffen im Pfaffengut Plauen, dem Natur- und Umweltzentrum Oberlauterbach und im Riedelhof Euberbrunn statt. Derzeit läuft die Anmeldephase für das neue Schuljahr. Interessenten können sich direkt an die entsprechende Einrichtung wenden.
1: Das Wetter. In der Nacht ziehen letzte Schauer ab. Die Temperatur sinkt auf 22 bis 18 Grad. Morgen wechseln sich Sonne und Wolken ab. Im Tagesverlauf einzelne Schauer. Höchstwerte 27 bis 30 Grad.
2: Hier ist der Verkehrsservice für den ARD-Abend. A3 Passau Richtung Oberhausen. Die Strecke ist zwischen Siebengebirge und dem Kreuz Bonn-Siegburg. Nicht gesperrt, aber dort stockt der Verkehr nach einem Unfall und das auch noch im Baustellenbereich. Also da ein bisschen Zeit mitbringen. Dann haben wir die A14 Richtung Dresden. Die Strecke ist zwischen dem Kreuz Bernburg und Plötzgau gesperrt. Da laufen Bergungsarbeiten. Und die A24 Berlin Richtung Hamburg. Die Strecke ist zwischen dem Dreieck Haferland und Kremmen nach einem Unfall auch gesperrt. Auf der A44 Aachen Richtung Mönchengladbach ist die Abfahrt Bruchweiden gesperrt, da gab es einen Unfall. Und die A57 Krefeld Richtung Nimwegen ist zwischen Alpen und Sohnsbeck wegen Reinigungsarbeiten gesperrt. Die B115 Forst Görlitz ist in Höhe Fichtenhöhe nach einem Unfall gesperrt. Und die B244 Elbingerode Schöningen ist zwischen Vogelsdorf und Dedeleben wegen der Beseitigung einer Ölspur auch gesperrt. Ganz schön viel los, passen Sie gut auf und vor allem kommen Sie sicher an.
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2: Einen schönen Abend Ihnen mit uns. Sie hören den ARD-Abend mit Romy Anders. Hi.

0: ist einfach gut. Das ist richtig coole Musik. Robbie Williams. ard-abend@mdr.de. Heiko hat uns geschrieben aus Halle. Ihr wollt wissen, was ich abends immer gern trinke? Genau, haben wir ja vorhin gefragt. Wir haben nach ihren Sommer-Twinks gefragt, was sie da empfehlen. Und dann schreibt der Heiko, ein Schluck Cola und ein Schluck Bier, so macht das Leben Spaß mir. Heiko, äußerst poetisch, das Cola-Bier. Dankeschön fürs Schreiben. Da ist noch jemand am Telefon. 0800 80 80 110. Die Romy hier, hallo.
1: Hallo Romy, hier ist die Kerstin aus Höchstleben. Mein super Getränk ist Holunderblütensirup, entweder mit Selter und Eiswürfeln oder mit Säckchen. Den Holunderblütensirup habe ich dieses Jahr selbst hergestellt. Der ist natürlich super, super lecker. Kann ich nur empfehlen. Tschüss.
0: Tschüss. Liebe Grüße. Dankeschön, Kerstin, für den Anruf.

Endlich kommt so eine leichte, kühle Brise auf. Gott sei Dank. Ich muss Ihnen gestehen, ich bin überhaupt kein Freund dieser Hitze. Und da sagt ein Kumpel vor kurzem zu mir, Mensch, Romy, die Wärme ist doch toll. Das ist wie im Urlaub. Das muss man genießen. Klar, wenn du aber bei 35 Grad gerade keinen Urlaub hast oder arbeitest, das ist schwierig mit dem Genießen. Ne? Umso schöner der Abend jetzt, der ARD-Abend mit Musik von den Dire Straits.

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4: Kurz nach 10, guten Abend. Hier ist der Verkehrsservice für den ARD-Abend. Wir haben die A3 Passau Richtung Oberhausen. Zwischen Siebengebirge und dem Kreuz Bonn-Siegburg stockender Verkehr nach einem Unfall im Baustellenbereich. Die A14 Richtung Dresden ist zwischen dem Kreuz Bernburg und Plotzgau gesperrt. Da laufen nach wie vor Bergungsarbeiten. Und die A24 Berlin Richtung Hamburg ist zwischen dem Dreieck Havelland und Kremmen nach einem Unfall gesperrt. Auf der A44 Aachen Richtung Mönchengladbach ist die Abfahrt Bruchweiden nach einem Unfall gesperrt. Und die A57 Krefeld Richtung Nimwegen ist zwischen Alpen und Sohnsbeck wegen Reinigungsarbeiten gesperrt. Außerdem die B115 Forst-Görlitz ist in Höhe Fichtenhöhe gesperrt nach einem Unfall. Die B244 Elbingerode-Schöningen ist zwischen Vogelsdorf und Dedeleben wegen der Beseitigung einer Ölspur gesperrt. So viel von uns. Ihnen wünschen wir eine gute Fahrt und einen schönen Abend.
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4: Mit Romy Anders. Grüß Sie. Hallo.

0: Vielen Dank für die netten Mails, die uns heute Abend schon erreicht haben. Ralf aus Göttingen schreibt kurz und wirklich auch sehr, sehr lieb. Ihr seid die Besten! Ausrufezeichen. Danke für die schöne Musik. Smiley. Sehr nett, Ralf. Danke. Das sind halt Lieblingshits beim ARD-Abend. Und ein anderer Ralf aus Hamburg nämlich, der schreibt, Moin, ich habe euch so richtig ab diesem Sommer entdeckt. Ich vertrage die Sommertemperatur nicht so gut und verzichte im Sommer sowieso aufs Fernsehen. Daher bin ich abends dann immer mit Hund auf Balkon und höre euch ab 21 Uhr. Ich finde, ihr macht das so klasse. Danke. So kann man sehr gut vom Job abschalten und kommt zur Ruhe. Das wollte ich euch nochmal sagen und danken, der Ralf. Ihr lieben Ralfs, ihr seid mir heute Abend eh die Liebsten. Dankeschön fürs Schreiben. Freuen wir uns hier auch.
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Ain't Nobody, Lieblingshits beim ARD Abend. Das versprechen wir Ihnen immer wieder. 0800 80 80 110. Unser Hörer Manfred, Stammhörer aus Meiningen, das ist in Thüringen, hat sich gemeldet. Und Manfred hat uns erzählt, abends trinkt er vor allem bevorzugt das kühle Bierchen. Und ich glaube, Manfred, da werden Ihnen ganz viele jetzt zustimmen. Ich liebe auch Bier. Ich nehme auch sehr gern das Alkoholfreie. Das schmeckt. Man kann gut noch unterwegs sein, ne? Auch wenn man gleich mehrere davon trinkt. Der Kopf bleibt klar. Das ist bei der Wärme ja auch wichtig, dass man abends nach dem Biergarten noch die richtige Haustür findet. Kommen Sie gut mit uns durch den Abend. Einen schönen Tagesausklang mit dem ARD abends, kurz vor 10 Uhr.

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1: Um 22 Uhr mit Gabriela Wegner. Guten Abend. Der Fund einer Drohne mit Sprengstoffvorrichtung am Leipziger Flughafen stellt nach den Worten von Bundesinnenminister Dobrindt eine neue Gefahrenqualität dar. Der CSU-Politiker sagte am Abend auf dem Leipziger Airport, es habe sich bei dem Vorfall um ein neues Bedrohungsszenario gehandelt. Auch Hartmut Fricke, der Direktor des Luftfahrtinstituts an der TU Dresden, sieht in dem Vorfall eine neue Gefahrendimension. Er sagte am Abend beim MDR Sachsenspiegel.
2: Wenn wir die Bilder sehen, dann handelt es sich um eine handelsübliche Drohne oder zumindest ist der Nachbau sehr ähnlich aufgesetzt. Ein Multikopter, an dem ein paar hundert Gramm, vielleicht auch ein Kilogramm, ich weiß es nicht, an Masse montiert ist. Das alles kann jeder und jeder realisieren. Und wenn es ein Sprengstoff ist, dann ist es natürlich eine neue Dimension der Gefahr, weil die Europäische Agentur für Flugsicherheit die Risiken versucht zu beherrschen, die durch diese neuen Fluggeräte für die Menschen am Boden entstehen. Dazu wurde ein sogenannter sicherheitsbasierter Ansatz gewählt, der aber nur beachtet, wie schwer die Drohne ist und wie schnell sie fliegt. Nun haben wir zu diesen Energiegrößen quasi jetzt noch die Gefahr eines Sprengstoffes und das verändert das Bild sehr.
1: Das Fluggerät mit dem Sprengsatz war in der vergangenen Nacht am Flughafen von einem Mitarbeiter entdeckt worden. Nach dem verheerenden Unwetter in der sächsischen Schweiz hat der Sachsenforst mit den Aufräumarbeiten begonnen. Wie die Nationalparkverwaltung mitteilte, sollen zunächst die Gebäude, die öffentliche Infrastruktur und die wichtigen Zugänge gesichert werden. Zu den ersten Einsatzorten gehören demnach die Felsenbühne Rathen, die zerstörte Wanderrast am Amselsee und die Waltersdorfer Mühle. Zunächst würden die Rettungs- und Forstwege freigeschnitten. Anschließend seien wichtige Wanderwege an der Reihe. Wie lange die Arbeiten dauern, ist nicht bekannt. Das eigentliche Schadensgebiet bleibt aber bis mindestens Ende August gesperrt. Die Elbe führt in Sachsen weiterhin wenig Wasser. Wie aus Daten des Landeshochwasserzentrums hervorgeht, lag der Pegelstand in Dresden am frühen Nachmittag bei 56 Zentimetern. Das ist knapp ein Meter unter dem Durchschnitt.

0: Vorab, die Temperatur sinkt auf 22 bis 18 Grad. Morgen wechseln sich Sonne und Wolken ab. Im Tagesverlauf einzelne Schauer möglich. Die Höchstwerte steigen auf 27 bis 30 Grad.
1: Und hier ist der Verkehrsservice für den ARD-Abend. A3, Passau Richtung Oberhausen, zwischen Siebengebirge und dem Kreuz Bonn-Siegburg stocken der Verkehr nach einem Unfall im Baustellenbereich. Die A14 Richtung Dresden ist zwischen dem Kreuz Bernburg und Plotzgau gesperrt. Da laufen nach wie vor Bergungsarbeiten. Und auf der A44 Aachen Richtung Mönchengladbach ist die Abfahrt Bruchweiden nach einem Unfall gesperrt. B19 Meiningen-Eisenach zwischen Gumpelstadt und Etterwinden Behinderungen nach einem Unfall. Und die B115 Forst-Görlitz ist in Höhe Fichtenhöhe gesperrt nach einem Unfall. Die B244, letzte Meldung, B244 Elbingerode-Schöningen. Die Strecke ist zwischen Vogelsdorf und Dedeleben gesperrt, weil da wird eine Ölspur beseitigt. Ihnen eine gute und vor allem eine sichere Fahrt durch den Abend.
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1: Einen angenehmen Sommerabend wünschen wir mit Musik, die macht Lust auf Bewegung, auf ein bisschen Cha-Cha-Cha, Lust auf schöne Gedanken, Lust auf Tanzen. Let's go. Musik von Santana. Sie hören den ARD-Abend mit mir, Rumi Anders. Hi.

Der ARD-Abend, gesendet in dieser Woche aus dem schönen Thüringen, aus Erfurt von MDR Thüringen. Jetzt mit Musik von Nena, Lass mich dein Pirat sein. Und Nena live erleben Sie derzeit, denn Nena ist unterwegs, gibt Konzerte demnächst in Leinefelde-Worbes am 8. August, danach in Eberswalde, 15. August zum Beispiel in Wittenberg, Chemnitz, Bremen, Gießen, Bielefeld, Rostock. Den ganzen Sommer über, bis Oktober ist sie da unterwegs. Das ist schon cool. Und jetzt beim ARD-Abend, Lass mich dein Pirat sein. Voila. Nena, bitteschön.

Sascha und der Lucky Day beim ARD-Abend. So, jetzt haben wir einen Song für Sie. Das ist ein ganz, ganz starker 80er. Ein Lied, in dem es gerade auch um die Angst geht, wieder enttäuscht zu werden. In der Liebe. Es heißt, wer braucht denn schon ein Herz, wenn es doch nur gebrochen werden kann? Tja, und dass die Liebe nicht immer mit einem hoffnungsvollen Ende versehen ist. Ich glaube, die Erfahrung, die haben wir alle schon mal gemacht. Aber deswegen ganz auf die Liebe zu verzichten. Leute, das geht auch nicht. Wäre viel zu langweilig, das Leben zu schade dafür. Ein Hoch auf die Liebe, gerade auch auf die Liebe, die hält vielleicht ein paar Jahre. What's Love Got to Do With It? Tina Turner beim ARD.

0: Der ARD-Abend mit dem, was Sie uns sagen möchten an der 0800 80 80 110. Monika, hi, wo kommen Sie denn her?
1: Ich wohne in Hamburg und war an einem Brunnen und habe meine Füße da reingesetzt und habe mir die Sonne auf den Kopf scheinen lassen. Das war wunderbar.
0: Cool. Ja, wenn die Sonne nicht zu lange auf den Kopf scheint, dann passt das. Und die Füße im herrlich frischen Wasser. Monika, ich bin ja auch ein ganz, ganz großer Freund vom Kneipen. Frisches Wasser, Bewegung, ey, so macht der Sommer Spaß. Und schon Abend.
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7: Eine Minute nach 11:30, hier ist der Verkehrsservice für den ARD-Abend. Die A1 Bremen Richtung Osnabrück ist zwischen dem Dreieck Stur und Wildeshausen Nord gesperrt. Da ist ein defekter LKW. Dann haben wir die A3 Passau Richtung Oberhausen zwischen Siebengebirge und dem Kreuz Bonn-Siegburg. Stockender Verkehr nach einem Unfall im Baustellenbereich. Die A3 Oberhausen Richtung Köln ist zwischen dem Kreuz Leverkusen und Leverkusen Zentrum gesperrt. Und die A14 Richtung Dresden ist zwischen dem Kreuz Bernburg und Plotzgau gesperrt. Da laufen immer noch Bergungsarbeiten. Auf der A44 Aachen Richtung Mönchengladbach. Da ist die Abfahrt Bruchweiden gesperrt nach einem Unfall. Und auf der B19 Meiningen-Eisenach zwischen Gumpelstadt und Etterwinden Behinderungen nach einem Unfall. Die B115 Forst-Görlitz ist in Höhe Fichtenhöhe gesperrt nach einem Unfall. Und die B244 Elbinger-Rode-Schöningen ist zwischen Vogelsdorf und Dedeleben gesperrt. Da wird eine Ölspur beseitigt.

ganz leidenschaftlich. Kiss from a Rose, hier war das. Aber auch eines ist klar, wir lassen Sie hier nicht müde werden. Hey, wir hatten Sie gern noch ein Weilchen wach, ob bei der Arbeit oder unterwegs oder daheim. Guten Abend mit dem ARD-Abend und eine schöne Zeit.

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1: Das war's von uns aus dem ARD-Abend. Gleich beginnt die Nacht, die ARD-Hitnacht, mit meinem Kollegen André Holst ab 11, ab 23 Uhr. Und ich, Rumi Anders, ich wünsche weiterhin eine schöne Zeit. Gute Nacht und Wiederhören. Ja.

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1: Um 23 Uhr mit Ronald Lessig. Nach dem Vorfall mit einer Sprengstoffdrohne am Leipziger Flughafen ist noch unklar, wer dahinter steckt. Bundesinnenminister Dobrindt sprach am Abend vor Ort von einer neuen Gefahrenqualität. Aus der Nachrichtenredaktion Hauke Bülow.
2: Dobrindt zeigte sich überzeugt davon, dass hier professionelle Täter am Werk waren, mit viel Technikwissen und Erfahrung im Umgang mit Sprengstoff. Die Drohnenabwehrtechnik des Flughafens sei nicht in der Lage gewesen, diese Drohne abzuwehren. Trotzdem sei sie gefunden worden und wurde von Spezialisten der Bundespolizei unschädlich gemacht, erklärte der Innenminister. Wer für die Tat verantwortlich ist, um was für einen Sprengstoff es sich handelt und wie die Drohne konstruiert war, all das sei jetzt Teil der Ermittlungen. Die mit Sprengstoff beladene Drohne war in der Nacht zu Mittwoch entdeckt worden.
1: Im Prozess gegen 8 Rechtsextreme hat das Hanseatische Oberlandesgericht in Hamburg Jugendstrafen zwischen 1,5 und 5 Jahren Haft verhängt. Die Angeklagten waren Mitglieder und Unterstützer der sogenannten letzten Verteidigungswelle. Aus Hamburg Elke Spanner.
3: Rechtes Gedankengut, Brandanschläge, menschenverachtende Chats. Die letzte Verteidigungswelle sei eindeutig eine terroristische Vereinigung, so die Vorsitzende Richterin. Sie sei darauf ausgerichtet gewesen, Mord und Totschlag zu begehen. Die Angeklagten waren alle erst zwischen 14 und 21 Jahre alt, als sie sich der sogenannten letzten Verteidigungswelle anschlossen. Die Gruppe hatte Brandanschläge geplant und auch bereits begangen. Einige der Angeklagten hatten ein Kulturzentrum in Brandenburg in Brand gesetzt. Die Bewohner konnten sich gerade noch retten. Andere Angeklagte hatten Feuerwerkskörper in eine Flüchtlingsunterkunft in Thüringen geworfen.
1: Die israelische Armee hat nach eigenen Angaben wieder mit gezielten Angriffen im Süden des Libanon begonnen. Zuvor hatte Israel Bewohner des Dorfes Al-Mansuri im Süden des Libanon zur Evakuierung aufgefordert. Israel begründete die Angriffe als Reaktion auf einen Verstoß der Hisbollah gegen die vereinbarte Waffenruhe. Wie das libanesische Gesundheitsministerium mitteilte, ist mindestens ein Mensch getötet und sind 12 weitere verletzt worden. Der linke Flügel der US-Demokraten hat bei den Vorwahlen im Bundesstaat Michigan einen wichtigen Sieg errungen. Ihr Kandidat El Sayed gewann die Abstimmung für die Kandidatur zum Senat knapp gegen die moderate Konkurrentin Stevens. Die Vorwahl galt als Richtungsentscheidung für den künftigen Kurs der Demokraten. Der Mediziner El Sayed wirbt unter anderem für ein Ende der US-Hilfen für Israel und die Abschaffung der Einwanderungsbehörde ICE. Das waren die Nachrichten. Das Wetter in Deutschland. In der Nacht meist trocken, vereinzelt

0: bitten, Fenster und Türen geschlossen zu halten und Lüftung bitte abzustellen. Weitere Meldungen: A1 Bremen Richtung Osnabrück ist zwischen Dreieck Stur und Wildeshausen Nord wegen eines defekten LKW gesperrt. A3 Köln Richtung Frankfurt ist zwischen Itzstein und Wiesbaden-Niedernhausen wegen Bergungsarbeiten gesperrt. Da haben wir 3 Kilometer Stau im Augenblick. A5 Karlsruhe Richtung Frankfurt zwischen Karlsruhe Nord und Bruchsal 3 Kilometer Stau. Da ist nur eine Fahrspur frei. Und die A63 Mainz Richtung Kaiserslautern ist zwischen Göllheim und Winnweiler wegen einer Baustelle bis ca. 5 Uhr gesperrt.
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0: Und diese ARD-Hitnacht, die kommt aus Magdeburg vom Mitteldeutschen Rundfunk. Ich bin André Holst und wünsche Ihnen schöne Stunden. Was haben wir denn? 7 Stunden? Na dann mal los.

0: Blowin' in the Wind, das war jetzt ein gepflegtes Stück Musikgeschichte mit Bob Dylan hier in der ARD-Nacht. 11:12 haben wir es mittlerweile, noch 50 Minuten ungefähr bis Mitternacht. Der 5. August, da hat bereits die Schuhe ausgezogen, sitzt gedanklich ja schon im Feierabend. Und der 6. August steht derweil schon vor der Tür und fragt geduldig, kann ich jetzt übernehmen? Nein, noch nicht. Er muss sich noch ein bisschen gedulden.
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Ja, Trennung, Sehnsucht und der Versuch nach einer verlorenen Liebe einfach weiterzumachen. So ist es manches Mal. John Cicada war das ja und wir machen das recht weiter mit dem Soundtrack für die Nacht in ihrem Radio. Und ich darf diese Nacht wieder ihr Mailboy sein, wenn Sie Lust haben. Oder der Briefkastenonkel, können Sie drehen und wenden, wie Sie wollen. Die Adresse lautet ard-hitnacht@mdr.de und damit erreichen Sie mich direkt. Und das hat auch bei Tobias aus Frankfurt geklappt, der vermutlich schon gerade ganz fröhlich Richtung Sofa taumelt. Und der grüßt Dagi in Köln, wünscht allen eine kurzweilige Nacht. Und ich mache das jetzt auch mit Falke und der Kommissar.

0: Ja, da habe ich nicht um, der Kommissar Falko hier in der ARD Nacht um 23 Uhr, 23 mittlerweile. Und jetzt geht's rein in das ganz große, tiefe Gefühl, denn manche Antworten, die kommen ja nicht von Menschen, sondern von der Zeit. Was heute noch schmerzt, wird irgendwann nur noch eine Erinnerung sein. Enya mit Only Time.
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Da muss ich leider reingehen. Ich habe hier einen Falschfahrer. Vorsicht bitte. Auf der B 535 Heidelberg-Schwetzingen zwischen Heidelberg-Kirchheim-Sandhausen und Kirchheim-Süd B 535. Da kommt Ihnen ein Falschfahrer entgegen. Fahren Sie äußerst rechts und überholen Sie nicht. Wir melden, wenn die Gefahr vorüber ist. Auf der B 535 Heidelberg-Schwetzingen zwischen Heidelberg-Kirchheim-Sandhausen und Kirchheim-Süd B 535. Da ist ein Falschfahrer unterwegs. Vorsicht bitte in beiden Richtungen.

0: Hier ist der Verkehrsservice in der ARD-Nacht. Hallo an alle unterwegs. Und ich habe jetzt noch ein paar Falschfahrer auf dem Zettel. Achtung, Falschfahrer auf der A44 Aachen-München-Gladbach. Zwischen Jülich-West und Kreuz-Jackerath, da kommt Ihnen ein Falschfahrer entgegen. Fahren Sie äußerst rechts und überholen Sie nicht. Auf der A44 Aachen-München-Gladbach zwischen Jülich-West und Kreuz-Jackerath, da ist ein Falschfahrer unterwegs. Vorsicht bitte in beiden Richtungen. Und hier kommt noch einer. Falschfahrer auf der A81. Singen-Stuttgart zwischen Kreuz-Böblingen-Hulb und Sindelfingen-Ost. Da kommt Ihnen auch ein Falschfahrer entgegen. Fahren Sie bitte äußerst rechts und überholen Sie nicht. Ich wiederhole, auch auf der A81 Singen-Stuttgart zwischen Kreuz-Böblingen-Hulb und Sindelfingen-Ost ist ein Falschfahrer unterwegs. Vorsicht bitte in beiden Richtungen. Zwischendurch auch noch eine gute Nachricht. Ich habe hier die Entwarnung für die B535 Heidelberg-Schwetzingen. Da ist derzeit kein Falschfahrer mehr unterwegs. Und zwar zwischen Heidelberg-Kirchheim-Sandhausen und Kirchheim-Süd. B535 wieder freie Fahrt. Weitere Nachrichten. Eine Gefahreninfo für Hessen im Rheingau-Taunus-Kreis zwischen Bad Schwalbach und Taunusstein-Seitzenhahn. Da brennt ein größeres Waldstück. Anwohner in Hettenhain und Seitzenhahn werden gebeten, Fenster und Türen geschlossen zu halten und Lüftung bitte abzustellen. Weitere Meldungen. A1 Bremen Richtung Osnabrück ist zwischen Dreieck Stur und Wildeshausen Nord wegen eines defekten LKW gesperrt. A3 Köln Richtung Frankfurt zwischen Itzstein und Wiesbaden-Niedernhausen. Das sind Bergungsarbeiten und darum ist der rechte Fahrstreifen gesperrt. 3 Kilometer Stau haben wir da in Richtung Frankfurt und 2 Kilometer Stau in der Gegenfahrbahn Richtung Köln. A5 Karlsruhe Richtung Frankfurt ist zwischen Karlsruhe Nord und Bruchsal ebenfalls nur eine Spur frei. Da haben wir 3 Kilometer Stau. Und die A63 Mainz Richtung Kaiserslautern ist zwischen Göllheim und Winnweiler wegen einer Baustelle bis ca. 5 Uhr gesperrt. Das war's.
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0: Der Tag geht, André Holst kommt.

Hold on my heart, Genesis, frisch aus unserem Balladenladen. Ja, so war es im Jahr 1991. Gute Musi und hier in der ARD-Nacht wird Zeit für einen Blick auf die Straßen, denn auch hier habe ich gute Nachrichten. Entwarnung für die A44 Aachen-München-Gladbach. Kein Falschfahrer mehr zwischen Jülich-West und Kreuz-Sierkarath. Und außerdem eine Entwarnung für die A81 Singen-Stuttgart. Auch da ist kein Falschfahrer mehr zwischen Kreuz-Böblingen-Hulb und Böblingen-Sindelfingen. Sie haben wieder freie Fahrt. Tja, Nachteulen und heimliche Kühlschrankanbeter, wir hören uns morgen wieder. Das wäre dann so in ungefähr 10 Minuten nach den Nachrichten. Und passen Sie auf, Ihre Zimmerpflanzen, die planen was. Was? Weiß ich nicht.

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1: Um 0 Uhr mit Juliette Groß. Nach dem Vorfall mit einer Sprengstoffdrohne am Leipziger Flughafen ist noch unklar, wer dahinter steckt. Bundesinnenminister Lobrindt sprach am Abend vor Ort von einer neuen Gefahrenqualität. Aus der NDR-Nachrichtenredaktion Hauke Bülow.
2: Dobrindt zeigte sich überzeugt davon, dass hier professionelle Täter am Werk waren, mit viel Technikwissen und Erfahrung im Umgang mit Sprengstoff. Die Drohnenabwehrtechnik des Flughafens sei nicht in der Lage gewesen, diese Drohne abzuwehren. Trotzdem sei sie gefunden worden und wurde von Spezialisten der Bundespolizei unschädlich gemacht, erklärte der Innenminister. Wer für die Tat verantwortlich ist, um was für einen Sprengstoff es sich handelt und wie die Drohne konstruiert war, all das sei jetzt Teil der Ermittlungen. Die mit Sprengstoff beladene Drohne war in der Nacht zu Mittwoch entdeckt worden.
1: Seit April gilt in Deutschland die 12-Uhr-Regelung an Tankstellen. Allerdings, auch im Juli wurden deutschlandweit zahlreiche mutmaßliche Verstöße registriert. Behörden handeln aber offenbar nur selten. Aus Baden-Baden, Andreas Hein.
3: Es geht um tausende Verstöße, und zwar nicht solche, die sich ein paar Minuten vor oder nach dem erlaubten Zeitfenster abspielen, sondern Preiserhöhungen Stunden später oder früher, teilweise mehrmals täglich. Ein Datenteam des SWR hat allein rund 1100 Tankstellen identifiziert, die ihre Preise mutmaßlich auf diese Weise erhöht haben. Mit 55 Euro Bußgeld pro Fall geht das Land Niedersachsen seit Juli dagegen vor. Der ADAC hält es für fraglich, ob das abschreckend genug ist. Der Rahmen für Bußgelder reicht bis 100.000 Euro.
1: In Deutschland hat das extreme Niedrigwasser vieler Flüsse noch keine Auswirkungen auf die Energieversorgung. Laut Bundeswirtschaftsministerium gibt es derzeit keine Engpässe bei Öl und Kraftstoffen. Auch Kraftwerke müssten nicht gedrosselt werden. In Ungarn und Rumänien wurden Atomreaktoren heruntergefahren, weil Kühlwasser fehlt. Der neue Verkehrsminister Bilger hat heute zu einem Krisentreffen nach Bonn eingeladen. Das Niedrigwasser im Rhein und anderen Flüssen gefährdet Lieferketten in der Bau- oder Chemieindustrie. Der linke Flügel der US-Demokraten hat bei den Vorwahlen im Bundesstaat Michigan einen wichtigen Sieg errungen. Ihr Kandidat El Sayed gewann die Abstimmung für die Kandidatur zum Senat knapp gegen die moderate Konkurrentin Stevens. Die Vorwahl galt als Richtungsentscheidung für den künftigen Kurs der Demokraten. Der Mediziner El Sayed wirbt unter anderem für ein Ende der US-Hilfen für Israel und die Abschaffung der Einwanderungsbehörde ICE. Das waren die Nachrichten. Das Wetter in Deutschland. Nachts meist trocken, vereinzelt Schauer, Tiefstwerte 21 bis 12 Grad. Morgen freundlich und trocken, im Osten und später an der Nordsee Schauer 20 bis 30 Grad. Am Freitag wechselhaft an den Alpen Schauer und Gewitter. Es ist 0:03 Uhr.
4: Nach den Nachrichten wird Zeit für den Blick auf die Straßen. Hallo an alle unterwegs, hier ist der Verkehrsservice in der ARD-Hitnacht. Nochmal die guten Nachrichten, falls Sie es nicht mitgekriegt haben. Entwarnung für die A44 Aachen-München-Gladbach. Kein Falschfahrer mehr zwischen Jülich-West und Kreuz-Jacquarath. Dann Entwarnung für die A81 Singen-Stuttgart. Ebenfalls

0: zwischen Itzstein und Wiesbaden-Niedernhausen wegen einer Bergungsarbeit. Dadurch beeinträchtigt die Rechtsfahrspur ist gesperrt und wir haben da 2 Kilometer Stau. A10 Dreieck Barnim Richtung Dreieck Spreeau zwischen Rüdersdorf und Erkner wegen einer Ölspur auf der Fahrbahn gesperrt und die A63 Mainz Richtung Kaiserslautern ist zwischen Göllheim und Winnweiler wegen einer Baustelle bis ca. 5 Uhr gesperrt.
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The words I love you, Chris de Burg war das hier in der ARD Hit Nacht und da ist ja schon der neue Tag, der Donnerstag, der 6. August 2026. Alles, was jetzt kommt, geht aufs Wochenende. Das kann man an dieser Stelle schon mal sagen. Bergfest haben wir gut überstanden und ein paar Mails sind auch eingetrudelt mittlerweile. Großes Dankeschön, zum Beispiel von Niki und Kalle. Die schreiben nämlich, wir sind wieder einmal da. Niki und Kalle aus Hamburg. Diesmal allerdings sind wir in NRW, genauer gesagt in Wettervollmerstein bei unseren Eltern bzw. Schwiegereltern. Und jetzt interessant, nachdem wir es geschafft haben, unsere Tochter Feline und unseren Schwiegersohn Dennis zu neuen ARD-Hitnacht-Fans zu machen, leisten wir ganze Überzeugungsarbeit jetzt in NRW. Also da muss ich mal sagen, Feline und Schwiegersohn Dennis, die haben sie wahrscheinlich geknebelt und gefesselt auf dem Stuhl und jetzt müssen sie, ob sie wollen, Radio hören, die ARD-Hitnacht und die Nachbarn hören es wahrscheinlich gleich mit, weil das Radio so laut ist, aber völlig egal. Überzeugungsarbeit war nicht vonnöten, schreiben, denn sie waren sehr schnell infiziert von der ARD-Hitnacht. Ganz herzliche Grüße und ich wünsche euch noch ganz viel Spaß mit uns und natürlich, ich weiß, dann wird gekuschelt. Fangemeinde sollte man stetig erweitern und ich finde es ganz toll, dass ihr bei uns seid. Und ich mache jetzt was Feines. Aus unserem Balladenladen Mariah Carey, Without You, für alle, die uns hören.

Da ist er ja schon, der neue Tag, ne? 023, 6. August 2026. Und ich kann eigentlich hier tröten, wenn ich eine Tröte hätte, denn wir wollen gratulieren den Geburtstagskindern des Tages hier in der ARD-Hitnacht. Der Vorhang hebt sich, ne? Licht geht an, sie treten auf, das ist ihr persönlicher Feiertag, 6. August. Glückwunsch, Glückwunsch an alle Geburtstagskinder des Tages. Das Alter, das ist eine geheime Zahl, bewacht wie so ein Schätzchen, wird heute nicht gelüftet, noch nicht mal unter Folter durch Sahnetorte. Dafür gilt Kuchenfreiheit ohne Limit, offiziell genehmigt, feierlich besiegelt und mit, naja gut, unsichtbarem Konfetti-Regen untermalt. Genießen Sie diesen Tag, machen Sie was draus und bleiben Sie bei uns. ARD Hitnacht, jetzt mit Mike and the Mechanics, The Living Years.

0: Es ist wieder soweit, wir müssen mal ein bisschen auf die Straßen gucken. ARD Nacht um 0:30 Uhr, hallo an alle unterwegs, hier ist der Verkehrsservice. Die Gefahreninformation für Hessen im Rheingau-Taunus-Kreis zwischen Bad Schwalbach und Taunusstein-Seitzenhahn, da brennt ein größeres Waldstück. In Wiesbaden ist im gesamten Stadtgebiet deutlich Brandgeruch wahrnehmbar. Anwohner werden gebeten, Fenster und Türen geschlossen zu halten und Lüftung bitte abzustellen. Weitere Meldungen von den Straßen A1 Bremen Richtung Osnabrück ist zwischen Dreieck Stur und Wildeshausen Nord wegen eines defekten LKW gesperrt. A3 Frankfurt Richtung Köln ist zwischen Itzstein und Wiesbaden-Niedernhausen wegen einer Bergungsarbeitsstelle beeinträchtigt. Da ist nämlich der rechte Fahrstreifen gesperrt. Da haben wir 2 Kilometer Stau. Schön, dass ich den Satz trotzdem zu Ende gekriegt habe. Dann die A10 Dreiecke Barnim Richtung Dreieck Spreeau ist zwischen Rüdersdorf und Erkner wegen einer Ölspur auf der Fahrbahn gesperrt. Und die A63 Mainz Richtung Kaiserslautern ist zwischen Göllheim und Winnweiler wegen einer Baustelle bis ca. 5 Uhr gesperrt. Und hier gibt es noch eine Meldung von der A81. Singen Richtung Stuttgart ist zwischen Kreuz Böblingen-Hulb und Böblingen-Ost wegen eines Schwertransports bis ca. 4 Uhr früh gesperrt. Das war's. Weiterhin eine gute und störungsfreie Fahrt für Sie.
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0: Mittendrin in der Geisterstunde. Ich bin André Holst und das ist hier, ne? Die wahre Primetime einer ganz besonderen Nacht mit Musik von Elton John.

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0: ganz viel Liebe. Und Klavier, wie schön du bist gegen die Wand gelaufen. Sarah Connor, das ganz große Gefühl hier in der ARD Hit nach 0.41 Uhr. Und ich bin zwischendurch immer mal wieder mit meinen Augen hier auf dem PC gelandet. Da ist dann wieder mal eine Mail reingekommen von Uwe und Marianne zum Beispiel. Die sitzen noch auf der Terrasse bei 20 Grad, lauschen dem Programm. Gefällt Ihnen? Liebe Grüße aus dem Nordschwarzwald. Ich finde das ganz klasse. Ich grüße zurück aus Magdeburg direkt. Ich sitze ja eigentlich an der Elbe. Das Problem ist, es ist so dunkel da draußen, darum kann ich sie nicht sehen. Aber ich weiß, wenn ich da jetzt reinspringen würde, ich käme irgendwann in Hamburg raus. Und das ist ja der Ort, an dem man auch immer wieder gerne Tschüss sagt. ARD Nacht und weitere Grüße sind auch per Mail gekommen von Patrick. Und er befindet sich aktuell, wie er schreibt, auf dem schönsten Sandhaufen Deutschlands. Damit ist die Insel Borkum gemeint und hat natürlich den besten Sender. Tata, er möchte natürlich alle Freunde und Bekannte von der schönsten Insel Deutschlands grüßen. Großes Dankeschön, Patrick. Ganz herzliche Grüße zurück. Und die Traudel, ja, die hat sich auch gemeldet und sie fragt, wer sitzt denn heute am Mikro? Ja, Traudel, wer bin ich denn? Mein Name ist Holst. André Holst. Holst André. H-O-L-S-T. Ja, weil früher hat man ja mal Z gesagt, aber es ist H-O-L-S-T. Tatsächlich Holst, wie Holstentor oder das. Nein, ich darf keine Werbung für Bier machen. Schmeckt aber auch nicht schlecht. So, und was haben wir dann noch? Hier haben wir nochmal einen ganz herzlichen Gruß von Niki und Kalle. Sie können auch grüßen ard-hitnacht@mdr.de und ich freue mich immer darüber, wenn ich ein bisschen was von Ihnen zu lesen bekomme. Lassen Sie mich Ihren Mailboy in dieser Nacht sein.
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Son of the Preacherman, das ist Springfield. Ende Adelheit Nacht. Und wir sind ja irgendwie mittendrin. Gut, dass wir jetzt Nacht haben, aber viele sind unterwegs, auch nachts, weil tagsüber bedeutet es Sommerferien-Hotspot. Na, alle Bundesländer haben Ferien und am liebsten gleichzeitig. Und ich meine, das ist die einzige Zeit im Jahr, in der das Navi für die Fahrt nach Italien eine Ankunftszeit im September vorschlägt, weil einfach die Straßen oft dicht sind. Und ich schlage Ihnen Gelassenheit vor, entspannte Musik, wenn Sie nachts unterwegs sind, um an Ihr Ziel zu kommen, dann fahren Sie sicher und kommen Sie gut an.

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1: Um 1 Uhr mit Juliette Groß. Nach dem Vorfall mit einer Sprengstoffdrohne am Leipziger Flughafen ist noch unklar, wer dahinter steckt. Bundesinnenminister Dobrindt sprach am Abend vor Ort von einer neuen Gefahrenqualität. Aus Leipzig Silvia Stadler.
2: Die Drohne, die am Flughafen Leipzig-Halle gesichtet und unschädlich gemacht wurde, sei mit Sprengstoff ausgestattet gewesen. Es handle sich um einen sehr ernsten sicherheitsrelevanten Vorfall, sagte Bundesinnenminister Alexander Dobrindt am Abend auf einer Pressekonferenz. Die nun logischerweise auftretenden Fragen zur Herkunft der Drohne, der Zusammensetzung des Sprengstoffs und was das Ziel gewesen sei, sollten den weiteren Ermittlungen überlassen bleiben. Man suche noch nach Teilen einer möglicherweise zweiten Drohne, mit der ein Frachtflugzeug zusammengestoßen sein könnte.
1: In Deutschland hat das extreme Niedrigwasser vieler Flüsse noch keine Auswirkungen auf die Energieversorgung. Laut Bundeswirtschaftsministerium gibt es derzeit keine Engpässe bei Öl und Kraftstoffen. Auch Kraftwerke müssten nicht gedrosselt werden. In Ungarn und Rumänien wurden Atomreaktoren heruntergefahren, weil Kühlwasser fehlt. Der neue Verkehrsminister Bilger hat heute zu einem Krisentreffen nach Bonn eingeladen. Das Niedrigwasser im Rhein und anderen Flüssen gefährdet Lieferketten in der Bau- oder Chemieindustrie. Iran und Oman haben sich auf eine neue Route für Handelsschiffe durch die Straße von Hormus geeinigt. Dazu gehören laut iranischem Außenministerium auch Gebühren für Tanker und Frachter. Noch ist allerdings unklar, wie die USA reagieren. Katharina Willinger aus Istanbul.
3: Wenn dieses Modell tatsächlich durchgeht, wir wissen es ja aktuell noch nicht, dann würde das bedeuten, dass das iranische Regime massiv gestärkt wird, nicht nur finanziell. Denn jetzt gerade bei dem Abkommen, was sich abzeichnet, da geht es nicht um den großen Deal, der einen Krieg beenden könnte, wie US-Präsident Trump immer wieder sagt. Es geht nicht ums iranische Atomprogramm, sondern es geht allein um die Öffnung der Straße von Hormuz, die vor dem Krieg ja offen war und jetzt mit so einem Modell theoretisch auch ganz offiziell unter die Kontrolle der iranischen Revolutionsgarde fallen könnte.
1: FIFA-Chef Infantino bleibt wohl so gut wie sicher im Amt, trotz seiner umstrittenen Investorenpläne. Bei einer Krisensitzung in Marokko hat ihm die Spitze des Fußball-Weltverbandes voll Rückendeckung gegeben. In einem langen Statement erklärte die FIFA-Geschäftsleitung ihre uneingeschränkte Unterstützung. Gleichzeitig gesteht sie Fehler im Umgang mit dem Projekt ein. Infantinos umstrittener Investorenplan sah vor, die WM-Rechte teilweise zu verkaufen. Das Wetter, das waren die Nachrichten. Das Wetter in Deutschland. Nachts meist trocken, vereinzelt Schauer, Tiefstwerte 21 bis 12 Grad. Es ist 1:03 Uhr.
4: Nach den Nachrichten wird es ja Zeit für den Blick auf die Straßen. Hallo an alle unterwegs, hier ist der Verkehrsservice in der ARD-Hitnacht. Wir haben es 3:01 Uhr. Eine Gefahreninfo für Hessen im Rheingau-Taunus-Kreis zwischen Bad Schwalbach und Taunusstein-Seizenhahn. Da brennt ein größeres Waldgrundstück. In Wiesbaden ist im gesamten Stadtgebiet deutlicher Brandgeruch wahrnehmbar. Anwohner werden gebeten, Fenster und Türen geschlossen zu halten und Lüftungen abzustellen. Weitere Meldungen. Die A1 Bremen Richtung Osnabrück ist zwischen Dreieck Stur und Wildeshausen Nord wegen eines defekten LKW gesperrt. A2 Hannover Richtung Berlin ist zwischen Peine Ost und Braunschweig-Wattenbüttel gesperrt. Da brennt ein PKW. Und A3 Frankfurt Richtung Köln ist zwischen Itzstein und Wiesbaden-Niedernhausen wegen Bergungsarbeiten die rechte Fahrspur gesperrt. Dadurch haben wir 2 Kilometer Stau. A10 Dreieck Barnim Richtung Dreieck Spreeau ist zwischen Rüdersdorf und Erkner wegen einer Ölspur auf der Fahrbahn gesperrt.

Sister Sledge, Lost in Music, hier ist die ARD-Hit nach 12 nach 1. Kommen Sie gut durch diese Nacht und ich wünsche Ihnen, dass Sie gut durch diese Nacht kommen mit uns, egal was Sie gerade tun, ob Sie zu den Nachtfalken zählen, Nachtanbetern, vielleicht Sicherheitsleute, Krankenhauscrews, Taxipiloten, LKW-Fahrer. Der Tag ist gegangen, die Wochenmitte ist abgehakt und alles, was jetzt kommt, geht sowieso aufs Wochenende. Die Musik ist vom Feinsten, auch a cappella. Hier sind The Flying Pickets, Only You in der ARD-Hit nach

ganz viel Gefühl in der ARD-Nacht. Wir haben es gleich 13:50, ne? Der neue Tag, der 6. August. Und immer mal wieder sind ein paar Mails reingekommen. Vielen, vielen Dank dafür. Und ich finde es immer interessant, wenn wir erfahren, über welchen Sender Sie uns hören. ARD-Nacht vom Norden Flensburg bis runter Passau. Überall können Sie uns hören. Und das ist auch gut so. Ja, und da habe ich jetzt von Stefanie eine Mail gekriegt. Sie hört uns über die Frequenzen von WDR4. Und was schreibt sie? Hallo, liebes Team. Seit ewigen Zeiten höre ich mal wieder die Hitnacht, da ich nämlich Ferien habe. Und ich möchte euch ein ganz großes Kompliment machen. Ihr seid erfrischend und lustig und das gefällt mir richtig gut. Schmatzifatz, Küsschen rüber. Und ich freue mich, Stefanie, dass ihr bei uns seid. Dann habe ich hier noch eine Mail von Winfried gekriegt. Sitze hier im güldenen Mainz bei gerade so erträglichen 26 Grad auf dem Balkon und lausche der Hitnacht über SWR1. Das ist schon mal ganz gut. Auch ganz herzliche Grüße an dieser Stelle runter nach Mainz. Also runter kann ich ja sagen, wenn ich hier im mittleren, ja, nordangehauchten Magdeburg sitze. Und auch Ingeborg hat sich gemeldet. Ich höre euer Programm. Aber heute gefällt mir eure Musikauswahl ganz besonders gut. Ganz herzlichen Dank dafür. Und ich kann auch nur sagen, Ingeborg, ich freue mich auch. Ihr alle gehört zu den besten Hörern der ganzen Welt. Und schön, dass ihr das traditionelle Radio hört. Wie auch Olli, ich höre euch im Sommer immer aus dem Garten in Guben. Tolle Sendung. Alles Liebe, herzliche Grüße. Und jetzt Sandra Maria Magdalena.

Sandra in der Sommerferienzeit hier ARD Hitnacht. 1.25 Uhr. Was Persönliches möchte ich Ihnen erzählen, denn Sommerferien, da denke ich auch oft an meinen Vater. Er war Busfahrer von Reisebussen. Und in den Ferien, da hat er mich, klein André, öfters mal mitgenommen. Mal nach Wien, nach Österreich, nach Italien. Ich muss so 7 oder 8 Jahre jung gewesen sein. Und ich war immer so glücklich, wenn ich bei Papa mitfahren durfte. Und ich erinnere mich auch an das eine Lied, das er damals so oft und so gerne spielte, das im Radio lief. George Harrison, My Sweet Lord. Ja, er starb sehr früh. Ich habe ihn sehr früh verloren. Aber immer, wenn ich diesen Song höre, dann bin ich wieder Kind. Dann bin ich wieder 8 und fahre mit Papa in seinem Reisebus durch den Sommer.

0: Kuckuck, mitten in der Nacht, Adet macht jetzt der Blick auf den Verkehr. Hallo an alle unterwegs, ich habe hier ein paar Infos für Sie vom Verkehrsstudio, aus dem Verkehrsstudio, die Gefahreninformation für Hessen. Im Rheingau-Taunus-Kreis zwischen Bad Schwalbach und Taunusstein, Seitzenhahn, da brennt ein größeres Waldstück. In Wiesbaden ist im gesamten Stadtgebiet deutlich Brandgeruch wahrnehmbar. Anwohner werden gebeten, Fenster und Türen geschlossen zu halten und bitte Lüftungen auch abzustellen. Weitere Meldungen von den Straßen A1 Bremen Richtung Osnabrück ist zwischen Dreieck Stur und Wildeshausen Nord wegen eines defekten LKW gesperrt. A10 Dreieck Warnim Richtung Dreieck Spree aus zwischen Rüdersdorf und Erkner wegen einer Ölspur auf der Fahrbahn gesperrt. Dann die A63 Mainz Richtung Kaiserslautern ist zwischen Göllheim und Winnweiler wegen einer Baustelle bis 5 gesperrt. Und zu guter Letzt noch die A81 Singen Richtung Stuttgart ist zwischen Kreuz Böblingen-Hulb und Böblingen-Ost wegen eines Schwertransports bis ca. 4 Uhr früh gesperrt. Das war's. Ich wünsche Ihnen weiterhin eine störungsfreie Fahrt.
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0: Ich bin André Holst, schöne Grüße aus Magdeburg an Sie alle. Und für die, die schlafen gehen, Sweet Dreams, süße Träume. Ich habe Musik von Eurythmics.

0: Ja, die Hitnacht, Sommernacht, 1.38 Uhr haben wir es mittlerweile. Und ups, da ploppt es auf, denn ich habe hier gerade eine Falschfahrermeldung gekriegt. Achtung, Falschfahrer auf der A40 Duisburg-Essen zwischen Mülheim, an der Ruhr Winkhausen und Essen-Holsterhausen. Da kommt Ihnen ein Falschfahrer entgegen. Fahren Sie bitte äußerst rechts und überholen Sie nicht. Ich wiederhole, auf der A40 Duisburg-Essen zwischen Mülheim, an der Ruhr Winkhausen und Essen-Holsterhausen. Da ist ein Falschfahrer unterwegs. Vorsicht bitte in beiden Richtungen. Die ARD-Nacht aus Magdeburg vom MDR. Jetzt mit einem, wie ich finde, absolut kultigen Song, denn er hat den Deutschrock geprägt wie kein zweiter. Maffei mit seiner Eiszeit.
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Maffei und die Eiszeit in der ARD-Nacht. 1.43 Uhr mittlerweile und ich darf mal wieder Mailboy sein. Freue mich über Ihre Nachrichten und ganz besonders auch über die Grüße von Petra. Hat nämlich Urlaub und sitzt ganz alleine auf ihrem Bett mit ihrem Fünf-Freunde-Buch. Sie genießt das, das finde ich ganz klasse. Petra lässt ein paar Grüße da und wünscht allen schönen Sommer, die lauen Nächte und die gute Musik. Das ist schon mal Lebensqualität vom Feinsten. Und auch Mario aus Berlin ist Stammhörer der Hitnacht und freut sich mal wieder über die Musi. Großes Kompliment, herzliche Grüße in die Hauptstadt, alles erdenklich Gute. Und was ich ganz besonders schön finde, ist auch, wenn zwischendurch immer mal Lob reinkommt. Daniel hat sich gemeldet und er hört die ARD-Hitnacht in Minden, Nordrhein-Westfalen. Gute Musik, schreibt da auch Daniel, macht weiter so. Ich sage, Daniel, wir können gar nicht anders. Und dann gibt es noch eine Mail von Thomas aus Graben bei Augsburg. Er schreibt, viele Grüße aus dem wilden Süden. Ihr seid unsere Begleitung durch den Arbeitstag. Schicht von 23 Uhr bis 9 Uhr. Boi, das ist eine ganze Ecke. Also Thomas, ihr haltet den Laden zusammen, am Laufen weiterhin, kommt gut durch die Nacht und mit dem Soundtrack zur Nacht ist das überhaupt gar kein Problem. Und ganz, ganz herzliche Grüße eben auch nochmal an Petra. Sie hat nämlich auch gerade geschrieben, sie weiß zwar nicht, um welches Thema es geht, gar kein Thema. Ich würde sagen, open, ne? Jeder kann, wenn er will und wenn er will, dann kann er. Und ganz besonders schön ist jetzt unser Super-Oldie, den gibt's jetzt auf die Ohren, Scott McKenzie und San Francisco.

die Hitnacht 1:52 haben wir's. Gleich gibt's Nachrichten aus aller Welt und ich freue mich dann auf die nächste Stunde. Wir sind mittlerweile schon im Donnerstag, ne? Wochenmitte, Bergfest, gut überstanden. Alles, was jetzt kommt, geht getrost aufs Wochenende.

Blick nochmal auf die Straßen hier in der Adehitnacht. Falschfahrer auf der A40 unterwegs. Duisburg, Essen, Vorsicht bitte zwischen Mülheim, an der Ruhr Winkhausen und Essen-Holsterhausen. Da kommt Ihnen ein Falschfahrer entgegen. Fahren Sie bitte äußerst rechts, überholen Sie nicht. Wir melden, wenn die Gefahr vorüber ist.

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1: Um 2 Uhr mit Juliette Groß. Nach dem Vorfall mit einer Sprengstoffdrohne am Leipziger Flughafen ist noch unklar, wer dahinter steckt. Bundesinnenminister Dobrindt sprach am Abend vor Ort von einer neuen Gefahrenqualität. Aus Leipzig Silvia Stadler.
2: Die Drohne, die am Flughafen Leipzig-Halle gesichtet und unschädlich gemacht wurde, sei mit Sprengstoff ausgestattet gewesen. Es handle sich um einen sehr ernsten sicherheitsrelevanten Vorfall, sagte Bundesinnenminister Alexander Dobrindt am Abend auf einer Pressekonferenz. Die nun logischerweise auftretenden Fragen zur Herkunft der Drohne, der Zusammensetzung des Sprengstoffs und was das Ziel gewesen sei, sollten den weiteren Ermittlungen überlassen bleiben. Man suche noch nach Teilen einer möglicherweise zweiten Drohne, mit der ein Frachtflugzeug zusammengestoßen sein könnte.
1: In Deutschland hat das extreme Niedrigwasser vieler Flüsse noch keine Auswirkungen auf die Energieversorgung. Laut Bundeswirtschaftsministerium gibt es derzeit keine Engpässe bei Öl und Kraftstoffen. Auch Kraftwerke müssten nicht gedrosselt werden. In Ungarn und Rumänien wurden Atomreaktoren heruntergefahren, weil Kühlwasser fehlt. Der neue Verkehrsminister Bilger hat heute zu einem Krisentreffen nach Bonn eingeladen. Das Niedrigwasser am Rhein und anderen Flüssen gefährdet Lieferketten in der Bau- oder Chemieindustrie. Iran und Oman haben sich auf eine neue Route für Handelsschiffe durch die Straße von Hormus geeinigt. Dazu gehören laut iranischem Außenministerium auch Gebühren für Tanker und Frachter. Noch ist allerdings unklar, wie die USA reagieren. Katharina Willinger aus Istanbul.
3: Wenn dieses Modell tatsächlich durchgeht, wir wissen es ja aktuell noch nicht, dann würde das bedeuten, dass das iranische Regime massiv gestärkt wird, nicht nur finanziell. Denn jetzt gerade bei dem Abkommen, was sich abzeichnet, da geht es nicht um den großen Deal, der einen Krieg beenden könnte, wie US-Präsident Trump immer wieder sagt. Es geht nicht ums iranische Atomprogramm, sondern es geht allein um die Öffnung der Straße von Hormuz, die vor dem Krieg ja offen war und jetzt mit so einem Modell theoretisch auch ganz offiziell unter die Kontrolle der iranischen Revolutionsgarde fallen könnte.
1: FIFA-Chef Infantino bleibt wohl so gut wie sicher im Amt, trotz seiner umstrittenen Investorenpläne. Bei einer Krisensitzung in Marokko hat ihm die Spitze des Fußball-Weltverbandes voll Rückendeckung gegeben. In einem langen Statement erklärte die FIFA-Geschäftsleitung ihre uneingeschränkte Unterstützung. Gleichzeitig gesteht sie Fehler im Umgang mit dem Projekt ein. Infantinos umstrittener Investorenplan sah vor, die WM-Rechte teilweise zu verkaufen. Das waren die Nachrichten. Das Wetter in Deutschland. Nachts meist trocken, vereinzelt Schauer, Tiefstwerte 21 bis 12 Grad. Tagsüber freundlich und trocken im Osten und später an der Nordsee Schauer 20 bis 30 Grad. Es ist 2.03 Uhr.
4: Nach den Nachrichten wird Zeit hier für den Blick auf die Straßen. Hallo an alle unterwegs, hier ist der Verkehrsservice in der ARD-Hitnacht. Ich habe eine Entwarnung für die A40 Duisburg-Essen. Kein Falschfahrer mehr zwischen Mülheim, an der Ruhr, Winkhausen und Essen-Holsterhausen. Das ist wieder freie Fahrt. Weitere Meldungen. Zunächst die Gefahreninfo für Hessen im Rheingau-Taunus-Kreis zwischen Bad Schwalbach und Taunusstein-Seitzenhahn. Ups, jetzt ist er hier weggesprungen. Nochmal, zwischen Bad Schwalbach und Taunusstein-Seitzenhahn, da brennt ein größeres Waldstück. In Wiesbaden ist im gesamten Stadtgebiet deutlich Brandgeruch wahrnehmbar. Anwohner werden gebeten, Fenster und Türen geschlossen zu halten und Lüftungen bitte auch abzuschalten. Weitere Meldungen, A1, Bremen Richtung Osnabrück, ist zwischen Dreieck Stur und Wildshausen Nord wegen eines defekten LKW derzeit gesperrt. A10 Dreieck Barnim Richtung Dreieck Spreeau ist zwischen Rüdersdorf und Erkner wegen einer Ölspur auf der Fahrbahn gesperrt. Und die A63 Mainz Richtung Kaiserslautern ist zwischen Göllheim und Winnweiler wegen einer Baustelle bis 5 Uhr gesperrt. Und die A81 Singen Richtung Stuttgart ist zwischen Kreuz Böblingen-Hulb und Böblingen-Ost wegen eines Schwertransports bis ca. 4 Uhr gesperrt. Ja, das war's. Weiterhin eine gute Fahrt.
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4: Für Sie am Sabbeln ist André Holst und wir rocken uns jetzt durch die Nacht. Heat of the Moment, Azure.